0: Ukrainer unter allen Umständen fortsetzen. Gleichzeitig habe Kiew im Bereich Drohnen, Drohnenabwehr und Marschflugkörper herausragende Fähigkeiten entwickelt. Der CSU-Politiker will daher die Ukraine verpflichten, diese Fähigkeiten mit Deutschland zu teilen, um die eigene Verteidigungs- und Abschreckungsfähigkeit zu stärken. Ein US-Berufungsgericht hat die Umsetzung eines Erlasses von Präsident Trump zur Verschärfung der Briefwahlregeln in 23 Bundesstaaten vorerst gestoppt. Das Gericht in Boston lehnte einen Antrag der US-Regierung ab, eine einstweilige Verfügung gegen die Anordnung aufzuheben. Eine Richterin einer niedrigeren Instanz hatte Ende Juni entschieden, dass wesentliche Teile des Dekrets verfassungswidrig seien. Trump fordert seit Jahren strengere Regeln für die Briefwahl und beharrt darauf, dass seine Niederlage im Jahr 2020 auf massiven Wahlbetrug zurückzuführen sei. Das waren die Nachrichten. Das Wetter in Deutschland. Es ist trocken im Norden und südlich der Donau, Schauer bei 18 bis 10 Grad. Am Tage im Norden etwas Regen, zwischen Main und Donau heiter bis 31 Grad. Am Montag Schauer bis 30 Grad. Es ist 2.03 Uhr.
1: Hallo, unterwegs, hier ist der Verkehrsservice in der ARD-Hitnacht. Die A4 Frankfurt-Dresden ist zwischen Bad Hersfeld und Friedewald wegen Brückenarbeiten bis 5 Uhr in beiden Richtungen gesperrt. Die A5 Basel Richtung Karlsruhe ist zwischen Lahr und Offenburg ebenfalls bis 5 Uhr gesperrt wegen Bauarbeiten. Die A40 Duisburg-Essen ist zwischen Mülheim-Winkhausen und dem Dreieck Essen-Ost bis Donnerstag in beiden Richtungen gesperrt. Die A46 Düsseldorf Richtung Wuppertal ist zwischen Wuppertal-Barmen und Wichlinghausen wegen Bauarbeiten bis Montag früh gesperrt. Und das gilt auch für die A63 Kaiserslautern Richtung Mainz zwischen dem Dreieck Kaiserslautern und Sembach. Die A94 München Richtung Passau ist zwischen Hohenlinden und Pastetten nach einem Unfall gesperrt. Und die B51, B65 Osnabrück Richtung Diepholz ist zwischen der A33 Osnabrück-Widukindland und Hasterstraße in beiden Richtungen nach einem Unfall gesperrt. Allen unterwegs eine gute und sichere Fahrt. Kommen Sie gut an.
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1: Ich bin Klaus Schredder-Grau. Schönen Sonntag.

0: 11 Minuten nach 2.
1: Hunderttausende Menschen haben in Berlin den Christopher Street Day gefeiert. Gegen 22 Uhr endet das Fest abrupt. Ein Fahrzeug, ein sogenannter Mini-SUV, wird in der Nähe des Tiergartens in eine Menschenmenge gelenkt. Mindestens eine Person kommt ums Leben. Helena Dehler fasst zusammen.
2: Am Berliner Tiergarten, nicht weit von der Hauptbühne des CSD am Brandenburger Tor entfernt, stehen unzählige Rettungswagen. Blaulicht erhellt eine abgesperrte Straßenkreuzung. Die Berliner Feuerwehr hat ein weißes Zelt aufgebaut, um Zeugen und Betroffene zu betreuen. Florian Naht, Pressesprecher der Polizei Berlin, zum mutmaßlichen Tathergang.
3: Kurz vor 22 Uhr ist hier offensichtlich der Fahrer eines weißen Pkw in den Grünanlagenbereich des großen Tiergartens eingefahren, hat auf dem Ahornsteig mehrere Personen erfasst, auch angefahren, dadurch schwer verletzt, ist dann gegen einen Baum geprallt, so stark, dass die Airbags ausgelöst haben, hat sich dann offenbar aus diesem Fahrzeug entfernt.
2: Der regierende Bürgermeister von Berlin, Kai Wegner, lobte die Einsatzkräfte, die den CSD mit mehreren hunderttausend Teilnehmenden den ganzen Tag über begleitet hatten und sich dann am späten Abend auf die schwierige Situation einstellen mussten.
4: Jetzt geht es darum, sicherlich die Lage zu analysieren, wie das passieren konnte, wo es vielleicht Schwachstellen gab im Sicherheitskonzept. Klar, ich sehe sie derzeit nicht, aber das Wichtigste ist, dass wir jetzt den Täter oder die Täterin ermitteln.
2: Alfonso Pantisano, Berlins Queerbeauftragter, sprach um kurz nach Mitternacht davon, dass die Feiernden am Brandenburger Tor und auf der Partymeile nach der Tat schnell in Sicherheit gebracht wurden.
5: Die Evakuierung hat wirklich super funktioniert. Das ging sehr, sehr professionell. Natürlich waren da erstmal alle in Schock. Die Menschen sind schnell den Anweisungen gefolgt.
2: Pantisano sprach von einem Trauertag für die queere Community. Bundeskanzler Friedrich Merz hat die Todesfahrt am CSD in Berlin als abscheuliche Tat verurteilt. Er stehe mit Bundesinnenminister Alexander Dobrindt im engsten Kontakt und werde von den Sicherheitsbehörden fortlaufend unterrichtet.
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Die Killer Cream. Ja, und der Drummer der Truppe, Roger Taylor, wird ja heute 77 Jahre alt. Herzlichen Glückwunsch. Und wenn man seinen Namen im Netz eingibt, dann kommen natürlich unzählige Fotos von damals und natürlich auch von heute sichtbar nebeneinander gestellt. Das ist schon ein bisschen gemein. Und Wolfgang Job sagte ja auch schon mal, Schönheit ist eine sichtbare Tragödie, weil man sie im Laufe des Lebens unweigerlich wieder verliert. Der Verlust von Jugend und Frische ist für Wolfgang Job ein unausweichlicher Prozess. Ja, es sei denn,

Fallen Out of Touch. Ja, und soeben haben wir von der Polizei in Berlin gehört, dass ein mutmaßlicher Täter identifiziert und festgenommen werden konnte. Ein Täter hat am Abend ein Auto in eine Menschenmenge des CSD gelenkt. Ein Mensch kam ums Leben. Mehrere wurden schwer verletzt. Und wie die Polizei in Berlin weiter soeben mitgeteilt hat, soll es sich um einen Mann handeln, der islamistischen Szene in Berlin angehört. Alles weitere in unsere Nachrichten jederzeit und auch hier bei uns in der ARD-Hitnacht.

0: 2.32 Uhr. Hallo, unterwegs, hier ist der Verkehrsservice in der ARD Hitnacht. Die A4 Frankfurt-Dresden ist zwischen Bad Hersfeld und Friedewald wegen Brückenarbeiten noch bis 5 Uhr in beiden Richtungen gesperrt. Die A5 Basel Richtung Karlsruhe ist zwischen Lahr und Offenburg wegen Bauarbeiten bis 5 Uhr gesperrt. Die A40 Duisburg-Essen ist zwischen Mülheim-Winkhausen und dem Dreieck Essen-Ost bis Donnerstag in beiden Richtungen gesperrt. Die A46 Düsseldorf nach Wuppertal ist zwischen Wuppertal-Barmen und Wichlinghausen bis Montag früh gesperrt wegen Bauarbeiten. Und das gilt auch für die 63 Kaiserslautern Richtung Mainz zwischen dem Dreieck Kaiserslautern und Sembach. Die A94 München Richtung Passau ist zwischen Hohenlinden und Pastetten nach einem Unfall gesperrt. Und die B51, B65 Osnabrück Richtung Diepholz ist zwischen der A33 Osnabrück, Widukindland und Haster Straße in beiden Richtungen nach einem Unfall gesperrt. Da wo es geht, gute Fahrt.
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0: Und das Ganze live aus Erfurt vom Mitteldeutschen Rundfunk. Ich bin Klaus Schräder-Grau, wünsche Ihnen einen schönen Sonntag.

0: 2.40 Uhr. Ja, nach dem Angriff eines Autofahrers auf Passanten am Rande des Christopher Street Days in Berlin hat die Polizei eine Wohnung in Schöneberg durchsucht. Es erfolgte allerdings keine Festnahme, weil dort niemand angetroffen wurde. Das hatten wir vor wenigen Minuten etwas falsch eingeordnet. Die Polizei hat einen mutmaßlichen Verdächtigen identifiziert. Sie ist ihnen aber noch nicht habhaft geworden. Dazu jetzt der Berliner Polizeisprecher Florian Natt.
1: Ich wollte Ihnen das jetzt nur mitteilen, dass es tatsächlich in dem Zusammenhang einen ersten Tatverdächtigen gibt. Es ist ein mutmaßlicher Tatverdächtiger. Wir haben weiterhin noch keinerlei Hinweise auf seine konkreten Motivationshintergründe oder auf den genauen Ablauf oder seinen Tatbeitrag als solchen. Nichtsdestotrotz ist ein Tatverdächtiger identifiziert worden und dieser Tatverdächtige ist Angehöriger und soll Angehöriger des islamistischen Milieus in Berlin sein. Weitere Informationen kann ich Ihnen aus ermittlungs- und verhandlungstaktischen Gründen hier heute noch nicht mitteilen, aber ich denke, es ist schon wichtig, dass wir jetzt schon heute mitteilen, dass wir in den Ermittlungen einen großen Schritt vorangekommen sind und genau einen möglichen Tatverdächtigen hier bereits identifizieren konnten, weil es sich um eine schwere Gewalttat handelt, die hier tatsächlich begangen worden ist im großen Tiergarten. Und wir deshalb natürlich daran interessiert sind, auch mögliche Hinweise so schnell wie möglich von jeder Seite zu bekommen, die dazu führen könnten, diesen Tatverdächtigen dann tatsächlich festnehmen zu können.
0: Soweit der Berliner Polizeisprecher.

8 Minuten vor 3, gleich unsere Nachrichten und wie wir es gerade schon vermeldet haben, nach dem Angriff am Rande des Christopher Street Days in Berlin hat die Polizei einen mutmaßlichen Verdächtigen identifiziert. Der Mann ist Polizei bekannt und wird der islamistischen Szene in Berlin zugerechnet, sagt Polizeisprecher Florian Naht. Mehr dazu gleich um 3.

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1: Um 3 Uhr mit Ronald Lessig. Am Rande des Christopher Street Days in Berlin ist bei einem Zwischenfall eine Frau getötet worden. Laut Polizei gibt es mindestens 16 Verletzte. 3 von ihnen schweben demnach in Lebensgefahr. Aus Berlin Tobias Mück.
2: Laut Polizei ist mutmaßlich ein Auto in den Berliner Tiergarten eingefahren, hat mehrere Personen angefahren und verletzt. Der mutmaßliche Täter ist auf der Flucht und wird von einem Großaufgebot der Polizei gesucht. Vor Ort sind zahlreiche Rettungskräfte im Großeinsatz. Die Berliner Feuerwehr hat ein Zelt aufgebaut, in dem die Verletzten versorgt werden können. Wegen des Zwischenfalls ist die Abschlussveranstaltung am Brandenburger Tor am späten Abend plötzlich abgebrochen worden. Die Besucher wurden aufgefordert, den Bereich zu verlassen.
1: Und wie die Polizei inzwischen mitgeteilt hat, handelt es sich bei dem Tatverdächtigen um einen mutmaßlichen Islamisten. Im Südwesten von Frankreich müssen weitere 55.000 Menschen wegen der heftigen Waldbrände ihre Häuser und Wohnungen verlassen. Die Feuer dort sind weiter außer Kontrolle. Deshalb hat die französische Regierung die Unterstützung der Armee noch einmal ausgeweitet. Kai Rienecker in Bordeaux fasst die Hilfen bei den Löscharbeiten zusammen.
3: Es gibt die europäische Unterstützung jetzt gerade auch durch Löschflugzeuge. Es sind 2 Hubschrauber inzwischen auch aus Deutschland dabei eingetroffen. Frankreich setzt erstmalig auch den Militärtransporter A400M ein. Das ist ja ein riesengroßes Flugzeug. Aber auch diese Löschflugzeuge werden nicht dafür sorgen, dass sie den Brand jetzt einfach so löschen können, sondern es geht vor allen Dingen darum, größeren Schaden abzuwenden und vor allen Dingen die Zivilbevölkerung zu schützen.
1: Auch im Zentrum von Spanien wüten weiter verheerende Feuer. 2 Waldbrände haben sich laut den Behörden westlich von Madrid zu einem Großfeuer vereinigt und bedrohen mehrere Ortschaften. Ein anderer Brand nordöstlich der spanischen Hauptstadt hat inzwischen eine Fläche von 32.000 Hektar Land zerstört. Heute beginnt in Rio de Janeiro die internationale AIDS-Konferenz. Zu dem 6-tägigen Forum werden in der brasilianischen Küstenmetropole mehrere tausend Teilnehmer aus Wissenschaft, Medizin und Politik erwartet. Sie sprechen unter anderem über neue Medikamente, Prävention und die Impfstoffforschung. Aktivisten wollen die AIDS-Konferenz in Brasilien nutzen, um auf Versorgungsengpässe bei Medikamenten und auf Diskriminierung aufmerksam zu machen. Das waren die Nachrichten. Das Wetter in Deutschland. Es ist oft trocken im Norden und südlich der Donau, Schauer oder Gewitter bei 18 bis 10 Grad. Am Tage im Norden und an den Alpen etwas Regen oder Gewitter. Zwischen Main und Donau heiter bis wolkig 19 bis 31 Grad. Am Montag Schauer, später freundlicher 18 bis 30 Grad. Und am Dienstag sonnig, im Nordosten etwas Regen 20 bis 34 Grad. Es ist 3.03 Uhr.
4: Und damit schauen wir auf die Straßen in der ARD-Hitnacht. Die A4 Frankfurt-Dresden ist zwischen Bad Hersfeld und Friedewald wegen Brückenarbeiten bis 5 Uhr in beiden Richtungen gesperrt. Die A5 Basel Richtung Karlsruhe ist zwischen Lahr und Offenburg ebenfalls bis 5 Uhr gesperrt und auch das wegen Bauarbeiten. Die A40 Duisburg-Essen ist zwischen Mülheim-Winkhausen und dem Dreieck Essen-Ost wegen Bauarbeiten bis Donnerstag in beiden Richtungen gesperrt. Die A46 Düsseldorf Richtung Wuppertal ist zwischen Wuppertal-Barmen und Wichlinghausen bis Montag früh gesperrt. Und das gilt auch für die A63 Kaiserslautern Richtung Mainz zwischen dem Dreieck Kaiserslautern und Sembach. Die A94 München Richtung Passau ist zwischen Hohenlinden und Paltetten nach einem Unfall gesperrt. Bitte hier eine Rettungsgasse bilden. Die B51, B65 Osnabrück Richtung Diepholz ist zwischen der A33 Osnabrück-Widukindland und Haster Straße in beiden Richtungen nach einem Unfall gesperrt. Das war's. Allen unterwegs eine gute Fahrt. Kommen Sie gut an.
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4: Von MDR Thüringen in dieser Nacht mit Klaus Schröder-Grau. Einen schönen Sonntag wünscht auch Bruce Springsteen nun mit Better Days.

0: Earth and Fire aus Niederlanden besingen das fröhliche Wochenende. Wir sind ja schon mittendrin und hier und da soll das Wetterchen auch mitspielen. Insbesondere im Südwesten soll es ja auch wieder muckelig warm werden. Und in den nächsten Tagen, so bis Dienstag, Mittwoch, dann, da soll es dann überall auch richtig heiß werden. Ja, freuen Sie sich denn auch immer auf ein fröhliches, heißes Wochenende? Was sagen Sie?
1: Ich freue mich auf das schöne Wetter. Ich habe da auch keinen Stress mit. Mir geht es gut. Ich genieße es, werde es im Freien verbringen, werde vielleicht Fahrrad fahren, möglichst in Flussnähe, dass immer ein leichtes Windchen weht und da kann man wunderbar aufs Wasser schauen, ganz herrlich.
2: Je nachdem, wie die Wetterlage aussieht, machen wir einen kleinen Spaziergang zum Rhein runter. Dann genießen wir den Abend bei einem Glas Rotwein und lassen alles auf uns zukommen.
3: Ja, bei mir ist noch Biergarten geplant, so ein bisschen. Einfach nur sitzen, die Sonne genießen.
4: Wir haben einen alten Bauernhof in der Eifel. Wenn es uns zu warm ist, fahren wir dahin. Da ist es dann immer noch erträglich.

0: musikalisch wurde es gerade kurz gefährlich mit Inke und Hammer um Dancing into Danger in der ARD-Hitnacht. Und jetzt gleich Musik von Juris. Der Mann ist aufgewachsen in Ostwestfalen, genauer gesagt in Flotow. Das liegt in der Nähe von Bielefeld. Und am dortigen Weser-Gymnasium hat er auch sein Abitur gebaut. Und musikalisch war er schon immer. Damals hat er schon in der Musikschulband gespielt. Da war er der Drummer. Und damals in der Abi-Zeitung, da haben ihm seine Mitschülerinnen und Mitschüler schon eine ganz große Karriere vorausgesagt.
1: In der Abschlusszeitung steht lustigerweise, dass ich eines Tages mal großer Musiker sein möchte. Und das wusste ich zu dem Zeitpunkt noch nicht, aber meine Mitschülerinnen und Mitschüler wussten das offensichtlich. Und das ist so ein Star-Interview, glaube ich, in meiner Abi-Zeitung.

0: genau halb vier. Und damit hallo auf die Straßen. Die A4. Frankfurt-Dresden ist zwischen Bad Hersfeld und Friedewald wegen Brückenarbeiten bis 5 Uhr in beiden Richtungen gesperrt. Die A5 Basel Richtung Karlsruhe ist zwischen Lahr und Offenburg noch bis 5 Uhr gesperrt wegen Bauarbeiten. Die A40 Duisburg-Essen ist zwischen Mülheim-Winkhausen und dem Dreieck Essen-Ost noch bis Donnerstag in beiden Richtungen gesperrt. Die A46 Düsseldorf nach Wuppertal ist zwischen Wuppertal-Barmen und Wichlinghausen wegen Bauarbeiten bis Montag früh gesperrt. Und das gilt auch für die A63 Kaiserslautern Richtung Mainz zwischen dem Dreieck Kaiserslautern und Sembach. Die A94 München Richtung Passau ist zwischen Hohenlinden und Paschtetten nach einem Unfall gesperrt. Hier bitte eine Rettungsgasse bilden. Und die B51, B65 Osnabrück Richtung Diepholz ist zwischen der A33 Osnabrück, Wiedekindland und Haster Straße in beiden Richtungen nach einem Unfall gesperrt worden. Das war's. Gute Fahrt, kommen Sie gut an.
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0: Mit Klaus Schräder-Grau. Hallo.

0: war ein Hit für Aha, Crying in the Rain. 3.39 Uhr in der ARD-Hitnacht. Gleich einer der Klassiker der 80er Jahre schlechthin. Big in Japan von Alphaville. Und Marianne Gold tritt ja nach wie vor auf, auch auf großen 80er Festivals. Aber die, die er an diesem Wochenende bespielen sollte, da gab es jetzt ein kleines Problem, wie er in den sozialen Medien bekannt gab.
1: Liebe Freunde, es tut mir sehr leid, euch mitteilen zu müssen, dass unsere Konzerte an diesem Wochenende in Wien und in Gelsenkirchen nicht stattfinden werden, weil ich mir dummerweise eine Rippe gebrochen habe und deswegen nicht bühnentauglich bin. Ich hoffe, wir sehen uns auf anderen Konzerten und ja, bis dahin. Ciao.
0: Ja, wenn man eine Rippe gebrochen hat, ja, da ist nicht mehr viel mit durchatmen. Das tut nämlich tierisch weh. Aber aus der Konserve klingt's wie immer. Alphaville, Big in Japan.

Heute ist er 83 geworden. Mick Jagger von den Rolling Stones. I can't get no satisfaction. Und bis zu den Nachrichten haben wir noch ein paar Titel. Und zwar gleich eine Dame aus Großbritannien. Samantha Fox und Touch Me. Ja, das hätten damals gerne ein paar Herren gemacht. Aber wie wir ja inzwischen wissen, steht Samantha doch eher auf Frauen. Samantha Fox.

Sieben Minuten vor vier, die ARD-Hitnacht gleich, die Nachrichten und die beschäftigen sich natürlich weiterhin mit dem Zwischenfall auf dem Christopher Street Day in Berlin. Ein Auto war in eine Menschenmenge gerast. Eine Person wurde getötet, mindestens 14 weitere wurden zum Teil lebensgefährlich verletzt. Die Polizei hat mittlerweile einen Tatverdächtigen identifizieren können. Festgenommen wurde er zur Stunde allerdings noch nicht. Mehr dazu um vier in den News, jetzt Mr. Big.

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1: Um 4 Uhr mit Ronald Lessig. Am Rande des Christopher Street Days in Berlin ist ein Mann mit hoher Geschwindigkeit mit einem Fahrzeug in die Parkanlage Tiergarten gefahren. Er erfasste mehrere Menschen. Laut Polizei wurde eine Frau getötet. Es gibt mindestens 16 Verletzte. 3 von ihnen schweben in Lebensgefahr. Aus Berlin Tobias Möck.
2: Nach dem tödlichen Zwischenfall am Rande des CSD in Berlin hat die Polizei einen mutmaßlichen Tatverdächtigen identifiziert. Wie ein Polizeisprecher in der Nacht sagte, handelt es sich um eine polizeibekannte Person, die aus dem islamistischen Milieu in Berlin stamme. Sie sei weiter flüchtig. Daher könne man auch noch nichts zu einem Motiv sagen. Laut Polizei gab es in der Nacht erste Durchsuchungen. Die Polizei bittet Zeugen um Mithilfe. Wer Fotos oder Videos zur Tat gemacht hat, soll sie über ein Hinweisportal zur Verfügung stellen.
1: In Frankreich und Spanien sind wegen heftiger Waldbrände etwa 260.000 Menschen in Sicherheit gebracht worden. Besonders betroffen ist der Südwesten Frankreichs. Aus der Nachrichtenredaktion Georg Wolf.
3: Im Departement Gironde mussten nach Angaben des Innenministeriums 167.000 Menschen ihre Häuser verlassen, darunter viele Urlauber. In der Gegend wurden bislang mehr als 19.000 Hektar von den Flammen erfasst und rund 100 Gebäude zerstört. Premierminister Le Cornu kündigte an, die Zahl der Soldaten, die die Feuerwehr bei den Löscharbeiten unterstützt, von 500 auf 1.000 zu erhöhen. In der Nacht haben die Behörden 55.000 weitere Menschen im Südwesten Frankreichs zur Evakuierung aufgefordert. Auch Spanien kämpft gegen zahlreiche Brände. Die Regierung rief für die Umgebung von Madrid den Notstand aus. Nahe Valencia kam bei einem Feuer ein Mensch ums Leben.
1: Der ukrainische Präsident Zelensky erwartet nach eigenen Worten, dass Nordkorea Russland mit weiteren Truppen und schweren Waffen unterstützen wird. Unter anderem bereite sich Moskau darauf vor, weitere 30.000 nordkoreanische Soldaten in der Region Woronesch unterzubringen. Zudem wolle Pjöngjang weitere Abschussrampen für ballistische Raketen liefern, sagte Zelensky in seiner abendlichen Videoansprache. Diese Schritte gehörten zu den Kriegsplanungen Moskaus für den bevorstehenden Herbst. In Bayreuth sind die diesjährigen Richard-Wagner-Festspiele eröffnet worden. Wegen des 150. Jubiläums gab es zum Auftakt keine Opernpremiere, sondern einen Festakt unter anderem mit Beethovens 9. Symphonie. Sie erklang auch zur Grundsteinlegung des Bayreuther Festspielhauses im Mai 1872, damals dirigiert von Richard Wagner. Das waren die Nachrichten. Das Wetter in Deutschland. Am Tage im Norden und an den Alpen etwas Regen, zwischen Main und Donau heiter bis wolkig, 19 bis 31 Grad. Am Montag Schauer, später freundlicher bis 30 Grad. Am Dienstag sonnig, im Nordosten etwas Regen, bis 34 Grad. Es ist 4.03 Uhr.
4: Einen schönen guten Morgen auf die Straßen. Der Verkehrsservice nun in der ARD-Hitnacht. Die A4 Frankfurt-Dresden ist zwischen Bad Hersfeld und Friedewald wegen Brückenarbeiten noch bis 5 Uhr in beiden Richtungen gesperrt. Die A5 Basel Richtung Karlsruhe ist zwischen Lahr und Offenburg auch noch bis 5 Uhr gesperrt. Die A40 Duisburg-Essen ist zwischen Mülheim-Winkhausen und dem Dreieck Essen-Ost noch bis Donnerstag in beiden Richtungen gesperrt. Die A46 Düsseldorf nach Wuppertal ist zwischen Wuppertal-Barmen und Wichlinghausen noch bis Montag früh gesperrt. Und das gilt auch für die A63 Kaiserslautern Richtung Mainz zwischen dem Dreieck Kaiserslautern und Sembach. Und die B51, B65 Osnabrück Richtung Diepholz ist zwischen der A33 Osnabrück-Widukind-Land und Haster Straße in beiden Richtungen nach einem Unfall gesperrt. Das war's. Gute Fahrt. Kommen Sie gut durch.
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4: Von MDR Thüringen, ich bin Klaus Schredergau. Einen schönen Sonntag.

0: für alle frisch Verliebten und die, die es an diesem schönen Sonntag noch werden wollen. Richard Sandersons Reality. Und passend zum Sommermonat Juli gleich die gleichnamige Band mit Frontfrau Eva Briegel. Sie stammt ja aus Baden-Württemberg. Ihr Abitur machte sie im hessischen Gießen. Und an diese Zeit kann sie sich noch recht gut erinnern.
1: Ich war, ich darf mal heute schon gar nicht mehr sagen, ich war gut in der Schule. Und das hat dann später sich gelegt. Aber ich habe dann immerhin noch Abi gemacht mit 2,1. Und ich kann den Schülern nur sagen, die in der Schule die total bekloppten Außenseiter sind, die werden nachher was. Das kann ich euch jetzt nur mal mitgeben. Und wenn ihr die Freaks seid, dann habt ihr Glück gehabt. Das wird nämlich alles nur noch besser.

0: Geile Zeit hatte der Schweizer Sänger Vincent Gross kürzlich nicht. Sie kennen ihn, der hat schon viele, viele Getränke besungen, wie Aperol Spritz und Uso und den Wein. Deshalb nennt man ihn auch die singende Getränkekarte. Und normalerweise fährt er zu Hause in Basel, wo er wohnt, mit dem Lift direkt in seine Wohnung. Nur der war kürzlich stecken geblieben. Die Feuerwehr musste anrollen und ihn da rausholen. Und dann wollte er über einen zweiten Zugang über das Treppenhaus in seine Wohnung kommen. Blöderweise hat er von innen den Ersatzschlüssel stecken lassen. Also die ganze Angelegenheit ist doppelt doof gelaufen. Und das einzig Gute an der Geschichte war, dass der Lift dann kurze Zeit später wieder angelaufen war und der Schlüsselnotdienst nicht antanzen musste. Und ich denke mal, in der Schweiz ist das auch nicht im Angebot, wenn die antanzen müssen.
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0: 4.32 Uhr. Guten Morgen auf die Straßen. Die A4 Frankfurt-Dresden ist zwischen Bad Hersfeld und Friedewald wegen Brückenarbeiten bis 5 Uhr in beiden Richtungen gesperrt. Die A5 Basel Richtung Karlsruhe ist zwischen Lau und Offenburg ebenfalls noch ein halbes Stündchen gesperrt. Die A40 Duisburg-Essen ist zwischen Mülheim-Winkhausen und dem Dreieck Essen-Ost bis Donnerstag in beiden Richtungen gesperrt. Die A46 Düsseldorf nach Wuppertal ist zwischen Wuppertal-Barmen und Wichlinghausen noch bis Montag früh gesperrt. Und das gilt auch für die A63 Kaiserslautern Richtung Mainz zwischen dem Dreieck Kaiserslautern und Sembach. Die B51, B65 Osnabrück Richtung Diepholz ist zwischen der A33 Osnabrück-Widukindland und Haster Straße in beiden Richtungen nach einem Unfall gesperrt. Gute Fahrt!
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0: Von MDR Thüringen mit Klaus Schredder-Grau. Schönen Sonntag für Sie.

0: 20 Minuten vor 5. Hunderttausende Menschen haben gestern in Berlin den Christopher Street Day gefeiert. Gegen 22 Uhr endet das Fest abrupt. Ein PKW, ein sogenannter Mini-SUV, war mit hoher Geschwindigkeit in den Tiergarten gefahren. Eine Frau wurde dabei getötet, mehrere Menschen zum Teil lebensgefährlich verletzt. Der Fahrer konnte flüchten, die Polizei konnte aber einen Tatverdächtigen inzwischen identifizieren, so Polizeisprecher Florian Naht.
1: Ich wollte Ihnen das jetzt nur mitteilen, dass es tatsächlich in dem Zusammenhang einen ersten Tatverdächtigen gibt. Es ist ein mutmaßlicher Tatverdächtiger. Wir haben weiterhin noch keinerlei Hinweise auf seine konkreten Motivationshintergründe oder auf den genauen Ablauf oder seinen Tatbeitrag als solchen. Nichtsdestotrotz ist ein Tatverdächtiger identifiziert worden und dieser Tatverdächtige ist Angehöriger und soll Angehöriger des islamistischen Milieus in Berlin sein. Weitere Informationen kann ich Ihnen aus ermittlungs- und fahndungstaktischen Gründen hier heute noch nicht mitteilen, aber ich denke, es ist schon wichtig, dass wir jetzt schon heute mitteilen, dass wir in den Ermittlungen einen großen Schritt vorangekommen sind und genau einen möglichen Tatverdächtigen hier bereits identifizieren konnten, weil es sich um eine schwere Gewalttat handelt, die hier tatsächlich begangen worden ist im großen Tiergarten. Und wir deshalb natürlich daran interessiert sind, auch mögliche Hinweise so schnell wie möglich von jeder Seite zu bekommen, die dazu führen könnten, diesen Tatverdächtigen dann tatsächlich festnehmen zu können.
0: Mehr zum Thema gibt es natürlich bei uns in den Nachrichten um 5 und auch in der kommenden Stunde hier in der ARD-Hitnacht.
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Roxette sind zurück. Per Gessler hat sich eine neue Sängerin an die Seite genommen, die Schwedin Lena Philipsen, die in ihrer Heimat schon viele Chart-Entries hat verbuchen können. Und die beiden sind heute Abend beispielsweise in Neu-Ulm, am Dienstag in Bremen, am Donnerstag in Schwetzingen und am Montag, den 3. August, kann man sie in Bonn sehen. 9:09 bis zu den Nachrichten gibt's noch Musik von Barclay James Harvest. Ihr Hymn wird gleich erklingen und zuvor die Jungs vom Culture Club.

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1: Um 5 Uhr mit Ronald Lessig. Am Rande des Christopher Street Days in Berlin ist ein Mann mit hoher Geschwindigkeit mit einem Fahrzeug in die Parkanlage Tiergarten gefahren. Er erfasste mehrere Menschen. Laut Polizei wurde eine Frau getötet. Es gibt mindestens 16 Verletzte, 3 von ihnen schweben in Lebensgefahr. Aus Berlin, Tobias Möck.
2: Nach dem tödlichen Zwischenfall am Rande des CSD in Berlin hat die Polizei einen mutmaßlichen Tatverdächtigen identifiziert. Wie ein Polizeisprecher in der Nacht sagte, handelt es sich um eine polizeibekannte Person, die aus dem islamistischen Milieu in Berlin stamme. Sie sei weiter flüchtig. Daher könne man auch noch nichts zu einem Motiv sagen. Laut Polizei gab es in der Nacht erste Durchsuchungen. Die Polizei bittet Zeugen um Mithilfe. Wer Fotos oder Videos zur Tat gemacht hat, soll sie über ein Hinweisportal zur Verfügung stellen.
1: Im Südwesten von Frankreich müssen weitere 55.000 Menschen wegen der heftigen Waldbrände ihre Häuser und Wohnungen verlassen. Die Feuer dort sind weiter außer Kontrolle. Deshalb hat die französische Regierung die Unterstützung der Armee noch einmal ausgeweitet. Kai Rienecker in Bordeaux fasst die weiteren Hilfen bei den Löscharbeiten zusammen.
3: Es gibt die europäische Unterstützung jetzt gerade auch durch Löschflugzeuge. Es sind 2 Hubschrauber inzwischen auch aus Deutschland dabei eingetroffen. Frankreich setzt erstmalig auch den Militärtransporter A400M ein. Das ist ja ein riesengroßes Flugzeug. Aber auch diese Löschflugzeuge werden nicht dafür sorgen, dass sie den Brand jetzt einfach so löschen können, sondern es geht vor allen Dingen darum, größeren Schaden abzuwenden und vor allen Dingen die Zivilbevölkerung zu schützen.
1: Auch im Zentrum von Spanien wüten weiter verheerende Feuer. 2 Waldbrände haben sich laut den Behörden westlich von Madrid zu einem Großfeuer vereinigt und bedrohen mehrere Ortschaften. Ein anderer Brand nordöstlich der spanischen Hauptstadt hat inzwischen eine Fläche von 32.000 Hektar Land zerstört. Ministerpräsident Sanchez sagte bei einem Besuch der Einsatzkräfte, oberste Priorität sei es, Menschenleben zu retten. Heute ist der jährliche Tag der Seenotretter. An Nord- und Ostsee öffnet die Deutsche Gesellschaft zur Rettung Schiffbrüchiger ihre Stationen, um ihre Arbeit vorzustellen. Zum Programm gehören Präsentationen der Rettungstechnik, Mensch-über-Bord-Übungen und Vorführungen der Rettungseinheiten vor den Küsten. Auch Mitfahrten sind an einigen Standorten möglich. Jedes Jahr fahren die Seenotretter der Deutschen Gesellschaft zur Rettung Schiffbrüchiger etwa 2000 Einsätze. Das waren die Nachrichten. Das Wetter in Deutschland. Am Tage im Norden und an den Alpen etwas Regen und Gewitter, zwischen Main und Donau heiter bis wolkig, 19 bis 31 Grad. Am Montag Schauer, später freundlicher bis 30 Grad. Am Dienstag sonnig, im Nordosten etwas Regen bis 34 Grad. Es ist 5.03 Uhr.
4: Guten Morgen auf die Straßen. Die A4 Frankfurt-Dresden ist zwischen Bad Hersfeld und Friedewald wegen Brückenarbeiten weiterhin in beiden Richtungen gesperrt. Die A5 Basel Richtung Karlsruhe ist zwischen Lahr und Offenburg ebenfalls weiterhin gesperrt. Die A40 Duisburg-Essen ist zwischen Mülheim-Winkhausen und dem Dreieck Essen-Ost bis Donnerstag in beiden Richtungen gesperrt. Die A46 Düsseldorf nach Wuppertal ist zwischen Wuppertal-Barmen und Wichlinghausen bis Montag früh gesperrt. Und das gilt auch für die 63 Kaiserslautern nach Mainz zwischen dem Dreieck Kaiserslautern und Sembach. Die B51, B65 Osnabrück Richtung Diepholz ist zwischen der A33 Osnabrück-Widukindland und Taster Straße in beiden Richtungen nach einem Unfall gesperrt. Gute Fahrt.
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4: Mit Klaus Schredderau. Einen schönen guten Morgen.

0: 11 Minuten nach 5. Der Christopher Street Day gestern in Berlin hatte hunderttausende Menschen angelockt. Auf der Hauptbühne am Brandenburger Tor trat Sarah Connor am Abend auf. Für viele Besucher ein besonderes Highlight der Veranstaltung. Diese endete dann abrupt gegen 22 Uhr. Da raste plötzlich ein sogenannter Mini-SUV mit hoher Geschwindigkeit in den Tiergartenpark. Das Fahrzeug erfasste mehrere Besucher. Eine Frau kam dabei ums Leben. Der Fahrer konnte flüchten. Tobias Möck fasst die Ereignisse zusammen.
1: Nach dem tödlichen Zwischenfall am Rande des CSD in Berlin hat die Polizei einen mutmaßlichen Tatverdächtigen identifiziert. Wie ein Polizeisprecher in der Nacht sagte, handelt es sich um eine polizeibekannte Person, die aus dem islamistischen Milieu in Berlin stamme. Sie sei weiter flüchtig. Daher könne man auch noch nichts zu einem Motiv sagen. Laut Polizei gab es in der Nacht erste Durchsuchungen. Bekannt ist bisher, dass kurz vor 22 Uhr ein Autofahrer mit einem weißen Fahrzeug in den Berliner Tiergarten eingefahren ist. Auf einem großen Weg des Parks soll der Täter dann mehrere Personen angefahren oder umgefahren und dabei verletzt haben. Die Polizei bittet Zeugen um Mithilfe. Wer Fotos oder Videos zur Tat gemacht hat, soll sie über ein Hinweisportal zur Verfügung stellen. Bei der Tat wurden nach aktuellem Stand mindestens 17 Menschen verletzt, 3 davon lebensgefährlich. Eine Person wurde so schwer verletzt, dass sie noch am Tatort gestorben ist. Für Angehörige hat die Polizei eine Personenauskunftsstelle eingerichtet. Berlins regierender Bürgermeister Kai Wegner verurteilte die Tat scharf. Er erklärte, es sei ein Angriff auf die freie und weltoffene Gesellschaft nach einem friedlichen und bunten Christopher Street Day. Jetzt müsse man analysieren, wie das habe passieren können und ob und wo es Schwachstellen im Sicherheitskonzept gegeben haben könnte. Der Queerbeauftragte in der Hauptstadt, Alfonso Pantisano, sprach von einem großen Trauertag für die queere Community. Er dankte den Einsatz- und Rettungskräften dafür, dass sie die Lage sehr schnell und professionell im Griff gehabt hätten. Bundeskanzler Friedrich Merz verurteilte die Tat als abscheulich. Ein Regierungssprecher erklärte, der Kanzler stehe in engstem Kontakt mit Bundesinnenminister Alexander Dobrindt.
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Die Eagles am Sonntagmorgen. Gleich lassen wir mal wieder die Luftballons von Nena in den Himmel steigen. Das war natürlich ein Knaller damals. Das Einzige, was da zu bemängeln wäre, ist das Musikvideo. Also CBS hat sich damals überhaupt keine Mühe damit gemacht, aber allerdings auch nie mit irgendwelchen Musikvideos. Die haben Nena und ihre Jungs da auf den Acker geschickt und gesagt, ja, spielt das mal eben runter, es darf nicht teuer werden. Ja, und so sah es am Ende dann leider auch aus, das Werk. Ziemlich billig.

0: Gleich haben wir es halb fünf. Halb sechs, wollte ich sagen. Die A4 Frankfurt-Dresden ist zwischen Bad Hersfeld und Friedewald wegen Brückenarbeiten weiterhin in beiden Richtungen gesperrt. Die A5 Basel Richtung Karlsruhe ist zwischen Lahr und Offenburg ebenfalls wegen Bauarbeiten weiterhin gesperrt. Die A14 Rheintal-Wallgau-Autobahn Bregenz-Lindau ist zwischen Bregenz und Pfändertunnel nach einem Unfall in beiden Richtungen gesperrt. Die A40 Duisburg-Essen ist zwischen Mülheim-Winkhausen und dem Dreieck Essen-Ost bis Donnerstag in beiden Richtungen gesperrt. Die A46 Düsseldorf nach Wuppertal ist zwischen Wuppertal-Barmen und Wichlinghausen bis Montag früh gesperrt. Und auch die A63 Kaiserslautern Richtung Mainz ist zwischen dem Dreieck Kaiserslautern und Sembach bis Montag früh gesperrt. Und die B51, B65 Osnabrück Richtung Diepholz ist zwischen der A33 Osnabrück-Widukindland und Hasterstraße in beiden Richtungen nach einem Unfall gesperrt. Allen unterwegs eine gute Fahrt.
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0: Mit Klaus Schröder-Grau. Ich grüße Sie. Schönen Sonntag. Und gleich schauen wir mal auf die prominenten Geburtstagskinder von heute. Zuvor noch The Commonwealth und Billy Idol.

0: 5.37 Uhr. Hier ist die ARD-Hitnacht am Sonntagmorgen und wir schauen auf den Promi-Geburtstagskalender von heute am 26. Juli. Und da beginnen wir mit einem Comedian aus dem Ruhrpott. Er erinnert mich so ein bisschen an den verstorbenen Fips Asmussen. Der hat ja auch einen Kneipenwitz nach dem anderen rausgehauen. Und Markus Krebs, der Comedian, wird heute 56.
1: Bin wieder hier. Nee, hatte auch Glück gehabt. Ich kam hier am Bahnhof an in Köln. Hab so 20 Euro in einem Hut gefunden. Ja. Hör mal, da läuft mir einer mit der Gitarre hinterher, weißt du? Nee, im Moment ist ganz gut. Ich habe einen Nachbar angerufen, ich habe gesagt, hör mal, wenn du Sex mit deiner Freundin hast, kannst du mal ein bisschen ruhiger sein? Sagt er, wie, ich bin auf der Nachtschicht. Ich weiß noch, wo ich meine Ex-Frau kennengelernt habe. Ich war in dieser Kneipe und ich guckte rüber und ich sah diese wunderschöne Frau. Ne? Ja, und daneben stand halt meine Ex. Aber ja gut, dann nehme ich halt die. Die Anfangszeit war klasse, aber so nach 2 Tagen hatten wir schon Ärger. Musst du immer betrunken aus der Kneipe kommen? Sag, ne, mach ich freiwillig.
0: Ja? Ja, wer macht das nicht? Markus Krebs, er wird heute 56. Der britische Schauspieler Jason Statham, er wurde durch die Filmreihe Transporter berühmt und bekannt. Er wird heute 59. Die Schauspielerin Sandra Bullock feiert heute ihren 62. Ihn nannte man unfairerweise Quälix. Den Fußballtrainer Felix Magath. Er wird heute 73 und vom Fußball rasch zum Handball der Weltmeister Heiner Brandt. Der Trainer wird heute 74. Der Drummer von Queen, Roger Taylor, feiert heute seinen 77. Geburtstag. Ja, und bei ihm, da werden die Falten im Gesicht auch schon ein bisschen dichter, aber in dem Alter wollen wir ihm das mal nachsehen. Mick Jagger, er wird heute 83 und wir gratulieren.

ARD-Hitnacht ist auf der Zielgeraden. Ich hoffe, ich konnte Sie recht unterhaltsam durch diese Nacht bringen, trotz der erschreckenden und tragischen Ereignisse beim Christopher Street Day in Berlin. Darüber haben wir ja auch in dieser Sendung berichtet. Die Kollegen aus den Nachrichtenredaktionen der ARD halten Sie da auf dem neuesten Stand. Tschüss und ciao von Klaus Schröder-Grau, live aus dem Studio 1 des MDR in Erfurt.

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1: Um 6 Uhr mit Felix Sprung. Am Rande des Christopher Street Days in Berlin ist ein Mann mit einem Fahrzeug mit hoher Geschwindigkeit in die Parkanlage Tiergarten gefahren. Er erfasste mehrere Menschen. Laut Polizei wurde eine Frau getötet. Es gibt mindestens 16 Verletzte, 3 von ihnen schweben in Lebensgefahr. Aus Berlin Tobias Möck.
2: Nach dem tödlichen Zwischenfall am Rande des CSD in Berlin hat die Polizei einen mutmaßlichen Tatverdächtigen identifiziert. Wie ein Polizeisprecher in der Nacht sagte, handelt es sich um eine polizeibekannte Person, die aus dem islamistischen Milieu in Berlin stamme. Sie sei weiter flüchtig. Daher könne man auch noch nichts zu einem Motiv sagen. Laut Polizei gab es in der Nacht erste Durchsuchungen. Die Polizei bittet Zeugen um Mithilfe. Wer Fotos oder Videos zur Tat gemacht hat, soll sie über ein Hinweisportal zur Verfügung stellen.
1: Im Südwesten Frankreichs müssen weitere 55.000 Menschen wegen der heftigen Waldbrände ihre Häuser und Wohnungen verlassen. Die Feuer dort sind weiter außer Kontrolle. Deshalb hat die französische Regierung die Unterstützung der Armee noch einmal ausgeweitet. Kai Rienecker in Bordeaux fasst die weiteren Hilfen bei den Löscharbeiten zusammen.
3: Es gibt die europäische Unterstützung jetzt gerade auch durch Löschflugzeuge. Es sind 2 Hubschrauber inzwischen auch aus Deutschland dabei eingetroffen. Frankreich setzt erstmalig auch den Militärtransporter A400M ein. Das ist ja ein riesengroßes Flugzeug. Aber auch diese Löschflugzeuge werden nicht dafür sorgen, dass sie den Brand jetzt einfach so löschen können, sondern es geht vor allen Dingen darum, größeren Schaden abzuwenden und vor allen Dingen die Zivilbevölkerung zu schützen.
1: Auch im Zentrum Spaniens wüten weiter verheerende Feuer. 2 Waldbrände haben sich laut Behörden westlich von Madrid zu einem Großfeuer vereinigt und bedrohen mehrere Ortschaften. Ein anderer Brand nordöstlich der spanischen Hauptstadt hat inzwischen eine Fläche von 32.000 Hektar Land verwüstet. Ministerpräsident Sanchez sagte bei einem Besuch der Einsatzkräfte, oberste Priorität sei es, Menschenleben zu retten. Der Vorsitzende der CSU-Landesgruppe im Bundestag Hoffmann fordert ein Rüstungsabkommen mit der Ukraine, um die Bundeswehr mit Hilfe ukrainischer Drohnentechnologie aufzurüsten. Hoffmann sagte der Bild am Sonntag, Deutschland werde die Hilfe für die Ukraine unter allen Umständen fortsetzen. Gleichzeitig habe Kiew im Bereich Drohnen, Drohnenabwehr und Marschflugkörper herausragende Fähigkeiten entwickelt. Der CSU-Politiker will daher die Ukraine verpflichten, diese Fähigkeiten mit Deutschland zu teilen, um die eigene Verteidigungs- und Abschreckungsfähigkeit zu stärken. Im italienischen Piemont ist eine Demonstration gegen eine Schnellfahrstrecke zwischen Turin und Lyon eskaliert. Nach Angaben der Sicherheitsbehörden wurden mindestens 60 Polizisten verletzt. An der Demonstration im Susatal nahmen laut Veranstalter rund 20.000 Menschen teil. Aus Rom Anna Giordano.
4: Aus dem friedlichen Zug lösten sich dann mehrere hundert Vermummte, die das Baustellengelände sowie die dort stationierten Sicherheitskräfte mit Steinen, Feuerwerkskörpern und Molotow-Cocktails angriffen. Mehrere Polizeifahrzeuge wurden in Brand gesetzt. Die Polizei reagierte mit Wasserwerfern und Tränengas. Die Vorfälle sind im Vergleich mit den Vorjahren deutlich eskaliert. Der voranschreitende Tunnelbau könnte einer der Gründe dafür sein. Die Widerstände gegen die Trasse gibt es bereits seit Mitte der 90er Jahre.
1: Das waren die Nachrichten.
5: NDR 1 Welle Nord, das Wetter für uns in Schleswig-Holstein. Momentan überall Wolken zu sehen über unserem wunderbaren Bundesland und ein paar Regenwolken auch einmal so zwischen Husum, Schleswig und Kiel und am äußersten Südosten rund um Mölln. Da kommt es ein bisschen stärker runter. Und ich sag mal so, es gibt auch noch ordentlich Regen nach Schub. Das heißt, wir müssen heute nicht in Garten und gießen. Das wird dann übernommen von der Natur. Wir kriegen alle was ab, wobei es im Westen und Norden Schleswig-Holsteins noch am schönsten ist, dass alles bei bis zu 21 Grad. Momentan messen wir so 15, 16, wenn Sie gleich noch mit dem Hund raus müssen. Also eine Jacke sollte man schon noch anziehen. Morgen früh dann zum Start in die neue Woche zieht der Regen ab. Tagesverlauf gibt es mehr Sonnenschein, auch ein bisschen Wolken. Ein, zwei Schauer sind vielleicht noch drin, das alles bei ähnlichen Temperaturen. Und am Dienstag wird es dann wärmer, bei bis zu 25 Grad und auch insgesamt schöner.
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5: 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Es liegen zurzeit keine Meldungen vor. Deswegen wünsche ich mir eine gute Fahrt. Aber es wird schon geblitzt. Blitzer schlafen nie. Zum Beispiel auf der B5 Wiesenburg. in der 70er-Zone, dort beidseitig. Und wenn Sie jetzt noch irgendwas gesehen haben auf den Straßen, Stau oder Blitzer, einfach Bescheid sagen, am besten über die NDR Schleswig-Holstein-App. Vielen Dank.
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5: Schön, dass Sie bei uns sind. Ja, und Nick Kershaw hat am vergangenen Wochenende im Volksparkstadion in Hamburg gezeigt, dass er es noch drauf hat. Und natürlich hat er auch seinen Riesenerfolg The Riddle gespielt. Logisch. Und genau damit starten wir jetzt gemeinsam in diesen Sonntag.
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Eigentlich sollte es ein ganz entspannter Sonntag sein, 17:45 NDR 1 Welle Nord hier. Aber falls Sie jetzt gerade erst aufgestanden sind, es hat sich gestern Abend was ganz Schlimmes ereignet. Und zwar in Berlin am Rande des Christopher Street Day ist gestern ein Fahrzeug in die friedlich feiernde Menge gerast. Eine Frau wurde dabei getötet, 14 weitere Passanten oder Teilnehmer, das weiß man natürlich nicht ganz genau, wurden verletzt. Was bislang zu den Hintergründen bekannt ist, in der Nacht gab die Polizei bekannt, dass sie einen mutmaßlichen Verdächtigen identifiziert habe. Der Polizeisprecher Florian Naht sagte, der Mann ist polizeibekannt und wird der islamistischen Szene in Berlin zugerechnet. Nach dem 21-Jährigen wird noch fahndet. Wir halten Sie natürlich hier bei uns in den Nachrichten auf dem Laufenden, wenn es da eine weitere Entwicklung gibt. Mhm.

0: 20 nach 6 an ihrem Sonntag.
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0: Großartige Aktion. Sie wünschen sich einfach ihren Lieblings-80er bei uns. 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Und zack, schon spielen wir ihn. Morgen zum Beispiel das nächste Mal bei Mandy und Horst am Morgen um 6.40 Uhr. Und es gibt ja so eine Fülle von großartigen Songs in den 80ern, wie ich finde, musikalisch das beste Jahrzehnt ever, ever, ever. Wie wäre es zum Beispiel, wenn Sie sich Falco, der Kommissar, wünschen würden? Also ich würde sagen, das ist eine gute Wahl und ich wüsste auch meine Geschichte dazu, denn ich habe jahrelang gedacht, dass Falco singt Dadelidum. Nicht Dradinetum, sondern Dadelidum, weil ich den österreichischen Dialekt als Kind nicht verstanden habe. Immer noch ein Brüller. Aber der Song dazu ist natürlich auch großartig. 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

0: 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Ein großer Spaß. 6:30 haben wir es. NDR 1, Welle Nord, das Wetter für uns in Schleswig-Holstein. Ein großes Regengebiet gerade in der Mitte von Schleswig-Holstein. Nördlich und südlich davon zwar viele Wolken, aber fast überall trocken. Bei jetzt 15, 16 Grad bis zu 21 sind heute drin. Allerdings ist auch immer viel Regennachschub dabei. Besonders am Nachmittag regnet es sich richtig ein. Da kann es auch im Südosten noch ein paar Gewitter geben. Also wettertechnisch ist der Sonntag nicht ganz so prall. Aber wir starten morgen in eine neue Woche. Da zieht der Regen erstmal schön ab. Ein paar Schauer können auch nachkommen. Aber es bleibt dann meist trocken mit relativ viel Sonnenschein, immer noch bei ähnlichen Temperaturen. Aber am Dienstag wird es dann wärmer bei bis zu 25 Grad.
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0: 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Es liegen keine Meldungen vor, aber einen Blitzer haben wir für Sie. Geblitzt wird auf der B77 Itzehoe Richtung Hohenwestedt, ungefähr 500 Meter nach dem Ortsausgang Itzehoe, da wo der Wald beginnt. Also gar nicht so gut zu sehen. Aber jetzt wissen Sie Bescheid, damit andere auch Bescheid wissen, was Blitze angeht oder irgendeine Verkehrsstörung. Am besten einfach melden, und zwar über die NDR Schleswig-Holstein-App. Gute Fahrt und vielen Dank.
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0: Schön, dass Sie so früh schon bei uns sind. Und wenn Sie vielleicht gerade in der Bäckerei alles für den Ansturm am Sonntagmorgen vorbereiten, vielen Dank an der Stelle. Wir sind auf jeden Fall bei Ihnen mit unserer fantastischen Musik. Die größten Hits für Schleswig-Holstein haben wir für Sie mit Lene Marlin, David Dundas mit seinem Jeans on und Moment mal, da gerade ein Achtung Autofahrer noch reingeflattert. Vor Sie bitte auf der A7 Hamburg Richtung Flensburg zwischen Schnelsen Nord und der Raststätte Holmoor Ost. Hier liegen Plastikteile. Haben wir das auch erledigt? Also Jeans on, David Dundas gibt es gleich nach Queen und I Want to Break Free.
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0: Und dann hier die größten Hits für Schleswig-Holstein. Natürlich auch am Sonntag um 6.41 Uhr.
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0: 10 vor 7.
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0: Ja, und das ist eine traurige Nachricht, mit der wir heute aufgewacht sind. Am Rande des CSD in Berlin ist gestern Abend ein Fahrzeug in die Menge gefahren. Eine Frau wurde getötet, 14 weitere Menschen wurden zum Teil schwer verletzt. Der mutmaßliche 21-jährige Täter ist noch auf der Flucht. Ein Update zu den bislang bekannten Hintergründen der Tat hören Sie gleich bei uns in den Nachrichten um 7, hier bei NDR 1, Welle Nord.
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1: Um 7 Uhr mit Felix Sprung. Der Christopher Street Day in Berlin ist am späten Abend abgebrochen worden. Laut Polizei sind in der Nähe der Abschlusskundgebung mehrere Menschen von einem Fahrzeug angefahren worden. Es gibt eine Tote und mindestens 16 Verletzte. Aus der NDR-Nachrichtenredaktion Petra Mittermeier.
2: Die Polizei fahndet mit einem Großaufgebot nach dem Fahrer, dessen Identität die Behörden inzwischen festgestellt haben. Der Mann sei Polizei bekannt und gehöre zur islamistischen Szene in Berlin, teilte ein Polizeisprecher mit. Von den 16 Verletzten schweben laut Feuerwehr 3 in Lebensgefahr. Der Täter war nach der Attacke zu Fuß geflüchtet und soll weitere Menschen mit einer Stichwaffe verletzt haben, wie Zeugen berichten. Die Polizei hofft auf weitere Hinweise aus der Bevölkerung und hat dafür ein Portal freigeschaltet. Gestern hatten in Berlin hunderttausende Menschen den Christopher Street Day gefeiert, um ein Zeichen für Toleranz und Vielfalt zu setzen.
1: Im Südwesten Frankreichs müssen weitere 55.000 Menschen wegen der heftigen Waldbrände ihre Häuser und Wohnungen verlassen. Die Feuer dort sind weiter außer Kontrolle. Deshalb hat die französische Regierung die Unterstützung durch die Armee noch einmal ausgeweitet. Kai Rienecker in Bordeaux fasst weitere Hilfen bei den Löscharbeiten zusammen.
3: Es gibt die europäische Unterstützung jetzt gerade auch durch Löschflugzeuge. Es sind 2 Hubschrauber inzwischen auch aus Deutschland dabei eingetroffen. Frankreich setzt erstmalig auch den Militärtransporter A400M ein. Das ist ja ein riesengroßes Flugzeug. Aber auch diese Löschflugzeuge werden nicht dafür sorgen, dass sie den Brand jetzt einfach so löschen können, sondern es geht vor allen Dingen darum, größeren Schaden abzuwenden und vor allen Dingen die Zivilbevölkerung zu schützen.
1: Auch im Zentrum Spaniens wüten weiter verheerende Feuer. 2 Waldbrände haben sich laut den Behörden westlich von Madrid zu einem Großfeuer vereinigt und bedrohen mehrere Ortschaften. Ein anderer Brand nordöstlich der spanischen Hauptstadt hat inzwischen eine Fläche von 32.000 Hektar Land verwüstet. Ministerpräsident Sanchez sagte bei einem Besuch der Einsatzkräfte, oberste Priorität sei es, Menschenleben zu retten. Der brasilianische Senator Flavio Bolsonaro wird bei der Präsidentenwahl im Oktober kandidieren. Der 45-Jährige ist der älteste Sohn des früheren Staatschefs Jair Bolsonaro, der wegen einer Haftstrafe nicht zur Wahl antreten darf. Aus Rio de Janeiro, Oliver Neuroth.
4: Nun ist offiziell, was seit Monaten schon als die wahrscheinlichste Option galt. Der Parteitag der konservativen Partido Liberal hat Flavio Bolsonaro als Präsidentschaftskandidaten aufgestellt. Flavio Bolsonaro will den politischen Kurs seines Vaters fortführen, gilt aber als ruhiger und weniger konfrontativ. Er setzt auf eine harte Linie gegen Kriminalität, auf die Privatisierung staatlicher Unternehmen und enge Beziehungen zu konservativen Regierungen. In Umfragen liegt der linksgerichtete Amtsinhaber Lula da Silva leicht vor Bolsonaro.
1: In Bayreuth sind die diesjährigen Richard-Wagner-Festspiele eröffnet worden. Wegen des 150. Jubiläums gab es zum Auftakt keine Opernpremiere, sondern einen Festakt, unter anderem mit Beethovens 9. Symphonie. Sie erklang auch zur Grundsteinlegung des Bayreuther Festspielhauses im Mai 1872, damals dirigiert von Richard Wagner. Zu den Gästen des Festaktes gehörten gestern Abend Bundeskanzler Merz, Altkanzlerin Merkel und Bayerns Ministerpräsident Söder. Das waren die Nachrichten.
5: NDR 1 Welle Nord, das Wetter für uns in Schleswig-Holstein. Viele Wolken begleiten uns den ganzen Sonntag und teilweise auch Regenschauer. Momentan regnet es rund um Itzehoe und so ein quasi ja, Streifen von links nach rechts, von Heide nach Kiel. Da kommt auch einiges runter. Aber jeder bekommt heute was ab. Im Westen und Norden ist es tendenziell ein bisschen freundlicher, weil jetzt so 15, 16 Grad bis zu 21 sind drin. Aber besonders gegen Nachmittag muss im Süd-Südosten mit teilweise starken Schauern gerechnet werden. Da kann auch noch ein Gewitter runterkommen. Also der Sonntag ist wettertechnisch nicht ganz so prall. Aber die kommende Woche ganz viel versprechen. Wir starten morgen schon, nachdem der Regen abgezogen ist. Meist trocken, aufgelockert mit Sonnenschein und bis zu 21 Grad. Und am Dienstag wird es wärmer und freundlicher.
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5: 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Es liegen zurzeit keine Meldungen vor, aber Blitze haben wir. Geblitzt wird auf der Abfahrt B200 zur Osttangente aus Dänemark kommend auf der rechten Seite in der Kurve. Und wenn Sie jetzt noch was gesehen haben auf den Straßen oder am Blitzer, gerne Bescheid sagen per Sprachnachricht am allerbesten über die NDR Schleswig-Holstein-App. Vielen Dank dafür.
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5: Schön, dass Sie bei uns sind an diesem Sonntagmorgen. Ja, und Mike and the Mechanics besingen jetzt das, was Sie vielleicht gerade brauchen und oder trinken. Another cup of coffee. Noch schöne Tasse Kaffee. Wir setzen uns einfach mit an Ihren Frühstückstisch und begleiten Sie durch den Sonntag. Mit dabei auch
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0: mit The Beautiful Sunday von Daniel Boone. Es ist schon 7:15 geworden.
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0: An ihrem Sonntagmorgen, und heute ist ein ganz besonderer Tag. Tag der Seenotretter, denn 2000 Einsätze pro Jahr fahren die Seenotretter der Deutschen Gesellschaft zur Rettung Schiffsbrüchiger auf Nord- und Ostsee. Mein Neffe ist passionierter Segler und der hat mir schon ein paar Mal beschrieben, er musste selbst nie gerettet werden, aber dass Freunde, Kollegen von ihm schon in einigen haarigen Situationen wirklich gerettet wurden. Also Hut ab, wir verneigen uns vor dieser tollen Arbeit, die dort wirklich jeden Tag geleistet wird. Und heute ist so ein Tag der offenen Tür quasi. In Schleswig-Holstein sind 14 Stationen dabei. Da können zum Beispiel Seenotrettungskreuzer besichtigt werden oder es werden so Rettungseinsätze demonstriert, wie zum Beispiel Verletzte mit einer Seilwinde vom fahrenden Schiff in einen Hubschrauber hochgezogen werden. Alle Infos von allen 14 Stationen gibt es übrigens ganz übersichtlich in unserer NDR Schleswig-Holstein-App. Da können Sie genau schauen, wo, wann, was stattfindet. Das Programm ist natürlich so wie geplant, aber sobald es einen richtigen Notruf gibt, hat der natürlich Vorrang, auch an diesem besonderen Sonntag, am Tag der Seenotrettung, hier bei NDR 1 Welle Nord.

NDR 1 Welle Nord an ihrem Sonntag um 7.23 Uhr. Ja, und wir starten in diesen Tag leider mit der traurigen Nachricht, denn eine Frau stirbt, mindestens 16 weitere Menschen werden zum Teil schwer verletzt, nachdem ein Fahrzeug am Rande des CSD in Berlin gestern am späten Abend in die Menge gefahren ist. Der mutmaßliche 21-jährige Täter ist noch auf der Flucht. Ein Update zu diesem schrecklichen Vorfall hören Sie bei uns nachher in den Nachrichten um 8 Uhr.

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0: Kiss. Das Gekreisch am Hintergrund und dann, das ist einfach fantastisch. Das ist Kiss und Prince um 7.31 Uhr an ihrem Sonntagmorgen, NDR 1, Welle Nord. Das Wetter für uns in Schleswig-Holstein. Ich sag mal so, relativ viel Regen. Am trockensten bleibt es heute im Norden und Westen. Aber auch da gibt es ab und zu mal Schauer. Besonders am Nachmittag sind die ergiebiger. Und im Süden des Landes kann sogar ein Gewitter mit dabei sein. Dazu relativ böiger Wind bei 18 bis 21 Grad. Sehr sonnig ist das nicht, aber morgen wird es schon mal deutlich trockener zum Start in die nächste Woche. Es regnet sich noch so ein bisschen ab. Ein, zwei Schauer sind möglich, aber ansonsten schön trocken. Und ab Dienstag wird das Wetter dann besser. Da erwarten wir bis zu 25 Grad und insgesamt wird es auch schöner.
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0: 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Es liegen zurzeit keine Meldungen vor, aber Blitzer haben wir für Sie auf der B5 in Biesenwurt. Da sind 70 erlaubt und da steht er für beide Seiten aufgestellt. Und wenn Sie jetzt noch Blitzer haben oder irgendwas gesehen haben auf den Straßen, sagen Sie uns gerne Bescheid. Das geht am einfachsten über die NDR Schleswig-Holstein-App. Vielen Dank, gute Fahrt und ich gebe jetzt bis 8 Uhr ab an die Radiokirche.
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2: Ich bin Klaus Böllert mit Ihrer Sendung rund um Glauben, Nächstenliebe und Spiritualität. Einen schönen und gesegneten Sonntag wünsche ich Ihnen. Schön, dass Sie zuhören.
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0: NDR 1 Welle Nord, guten Morgen. Einen gesegneten Sonntag wünsche ich Ihnen. Jetzt, wo der ganze Norden Ferien hat, ist auch Hochsaison für die Urlauberseelsorge, gerade an den Küsten. Anja Sedelmeier macht das für die katholische Kirche in Itzehoe und auch am Strand von Büsum an der Nordsee. Sie ist von weit her gekommen, von Rosenheim, fast an der Grenze zu Österreich. Manchmal vertut sie sich noch.
1: Christi und Pfirti. Und wir sagen natürlich Grüß Gott und neulich ist mir rausgerutscht.
0: Inzwischen sagt sie natürlich.
1: Ich sag Moin. Weil tatsächlich auch bei manchen die Befürchtung war in der Pfarrei, man würde mich vielleicht nicht verstehen. Ich finde Moin sehr charmant.
0: Was ihr wichtig ist, nicht nur für Urlauber da sein.
1: Die Idee ist tatsächlich auch, das zu vernetzen mit der Pfarrei. Schwerpunkt ist natürlich Büsum an der Küste. Aber mir ist auch wichtig, auch das Binnenland mit attraktiven Angeboten eben auch von der Seite der Kirche her zu bespielen.
0: Gut 20% der Haushalte in Deutschland können sich nicht mal eine Woche Urlaub leisten. Wegfahren, Wohnung oder Hotel buchen. Alles zu teuer. Auch deshalb ist es wichtig zu sagen, dass die Angebote der Urlauberseelsorge auch für die da sind, denen der Heimaturlaub machen oder sich in den Regionalzug setzen und mal einen Tag lang am Meer sind. Für die Angebote einfach nach dem Ort und Urlauberseelsorge suchen.

0: Den gesegneten Sonntag hören Sie hier bei NDR1 Welle Nord. Guten Morgen. Heute Abend sind wieder 7500 Menschen jeden Alters zusammen bei den Karl-May-Spielen in Bad Segeberg. Dieses Jahr steht im Tal des Todes auf dem Programm und alle warten auf diese Melodie. Es geht um einen Schurken, ein Silberbergwerk, darum, dass ein Krieg zwischen zwei Stämmen verhindert werden muss. Mit dabei James Blyer als Priester.
1: Ich sitze da also, krieg den Plan, da steht Padre. Ich so, vielleicht ist das auch mexikanisch für Vater. Dann war es tatsächlich ein Priester. Ich so, ich mich total gefreut innerlich, musste ich dann auch das eine oder kleine Tränchen verdrücken. Und tatsächlich, ja, es hat einen Hintergrund, dass ich diese Priesterrolle bekommen habe. Und zwar wurde ich beim Casting gefragt, Herr Blyer, Sie haben da eine Lebenslauflücke zwischen Schauspiel und zwischen jetzt. Und ich so, ja, weil ich mich viel mit Glaube auseinandergesetzt habe und auch viel in Klöstern war. Und ja, dann hat man halt gesagt, ja, dann sollte man vielleicht mich für den Priester, der ja auch im Stück beschrieben ist, einfach besetzen.
0: Und Sie füllen diese Rolle auch innerlich aus sozusagen?
1: Ja, absolut. Ich stehe dahinter. Es ist wahnsinnig schwierig, ehrlich gesagt. Also ich weiß nicht, wie ich das beschreiben soll. Es ist so ein bisschen zwischen der Sphäre Spiel und Wirklichkeit.
0: Wir können kurz erzählen, dieses Jahr wird im Tal des Todes aufgeführt. Ein natürlich sehr fieser Bösewicht betreibt ein Silberbergwerk, beutet Leute schlimm aus in einem kleinen mexikanischen Ort. Winnetou und Old Shatterhand. Ich glaube, das darf man bei Karl May spoilern, werden die Helden sein. Und sie sind eben der Priester mit der Bibel in der Hand und sind Seelsorger. Kämpfen mit der Bibel in der Hand gegen das Böse sozusagen.
1: Wir haben, das darf ich vielleicht sagen, es gibt ja wie bei Karl May immer ein, zwei große Kampfszenen. Es gibt einen Moment in einer Szene, wo wirklich jemand mit einer Fackel auf mich zukommt. Also ich laufe quasi fast in dieses Feuer rein. Man kann jetzt ganz, ganz viel darüber erzählen, was das bedeutet, mit der Bibel auf jemanden zuzugehen, damit zu kämpfen. Das ist natürlich ein ziemlich großes Bild, ja.
0: Ja, und wie es bei den Karl-May-Spielen in Bad Segeberg ist, wir wollen auch nicht überziehen, es ist Unterhaltung, aber trotzdem immer mit einer Botschaft doch, ne?
1: So, die Botschaft des Friedens zieht sich durch das ganze Stück. Es gibt einen wunderschönen Schlussmonolog, den ich jetzt nicht vorwegnehmen möchte von Winnetou.
0: Ja. Und auch wiederum ohne zu überziehen, es passt eigentlich, wenn wir den Brückenschlag zu heute ziehen, zu einer Kirche, die an der Seite der Armen stehen soll, wie damals in dem Silberbergwerk in dieser Stadt in Mexiko Menschen ausgebeutet werden, sind es heute die Menschen im Kongo für ja, Rohstoffe, die für Handys gebraucht werden und so weiter. Ne? Das passt.
1: Und es sind vor allem die Menschen, die wir immer übersehen. Also es sind eben gerade in den Ländern, was Sie jetzt auch gerade angesprochen haben, immer die Leute, die wir übersehen. Und das Problem ist, und das zieht sich auch durch dieses Spiel, es ist so gewöhnlich geworden. Also selbst wenn dieser Überfall auf die Stadt passiert, ja, auch ich in meiner Rolle als Priester bin erschrocken, aber es gibt auch noch so ein, zwei andere Momente, die ich jetzt auch nicht erwähnen werde, wo man sich denkt, müsste der Priester da jetzt nicht reagieren? Nein, es ist alltäglich. Schlägereien sind alltäglich zu dieser Zeit.
0: Sagt James Blyer. Er spielt den Priester in Im Tal des Todes bei den Karl-May-Spielen in Bad Segeberg.
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0: Auch dieser Sonntag ist ein gesegneter Sonntag bei NDR 1 Welle Nord. Guten Morgen. Es geht jetzt um Mopeds, einen schönen, starken Mann, um Rechte und jüdische Erben. Die Kolumne von Oliver Vorwald.
1: SIM 017, so lautet das Saisonkennzeichen für meine Schwalbe. SIM für Simson, der legendäre Markenname für eine Serie von Mopeds, gebaut in der DDR. Simson, weil die Gründer des Fahrzeugwerks im thüringischen Suhl so hießen. Die Brüder Moses und Löb Simson. 1936 von den Nazis enteignet, flieht die jüdische Familie in die USA. Simson ist eine biblische Legende. Von ihm wird in den Richterbüchern erzählt. Ein Typ mit Bärenkräften. Er allein hält die Feinde Israels in Schach, hat eine besondere Beziehung zu Gott. Und Simson ist ein schöner Mensch gewesen. Sonne bedeutet sein Name. Kraft und Schönheit, all das haben die Konstrukteure der Simson-Werke auf ihre Kleinkrafträder übertragen. Schwalbe, Habicht, S51. Zwei Takte, 60 km/h schnell, leicht zu reparieren und das für kleines Geld. Diese Mopeds haben den Untergang der DDR überlebt, sind begehrt, ein Identifikationssymbol. Die Simmen zeugen vom Stolz der Menschen auf ihre Geschichte, von Suhl bis nach Schwerin und Stendal. Rechte Rattenfänger wollen das ausnutzen, lassen sich auf den Mopeds ablichten. Die Nachfahren der Simson-Brüder haben sich aus den USA zu Wort gemeldet. Einer ist sogar kürzlich nach Thüringen gereist. Die Familie will nicht, dass ihr Name mit Extremisten in Verbindung gebracht wird. Beleidigend sei das angesichts ihrer Geschichte. Eine wichtige Äußerung, auch wenn sie vielleicht nichts ändert. Du kannst Rechten nicht verbieten, sich auf Kleinkrafträder mit dem Namen eines Helden des alten Israel zu schwingen. Der biblische Simson wird eines Tages von seinen Feinden überwältigt, durch einen schamlosen Betrug. Sie legen ihn in Ketten, glauben, so Herr über seine Bärenkräfte zu werden. Doch das rächt sich. Zuletzt bricht ihr Lügengebäude zusammen. Gott behält Recht. Er spricht: Mein Wort kehrt nicht leer zurück. Es wird tun, wozu ich es sende.
0: Danke, das waren Gedanken von Oliver Vorwald.

0: Schön, dass Sie zuhören, den gesegneten Sonntag bei NDR 1 Welle Nord. Guten Morgen. Schon wenn ein paar Gäste zum Essen kommen, muss ich anfangen zu rechnen und zu überlegen, wie ich es schaffe, dass alles zur gleichen Zeit fertig ist. Aber was, wenn ich für 30, 40 oder gar 120 Leute kochen soll? So geht es manchen, die in den Ferien Kinder und Jugendliche in Zeltlagern bekochen. Deshalb gab es vom Bund der Deutschen Katholischen Jugend, BDKJ, extra einen Kochkurs bei Kochprofi Matthias Labon. Er sagt, die größte Umstellung ist die Zeit.
1: Zu Hause kocht der Topf für ein paar Nudeln irgendwie in 5 bis 10 Minuten. Auf so einem Lager, auf dem Gaskocher sind wir ganz schnell bei 1,5 bis 2 Stunden.
0: Frederik und Alicia haben den Kurs Kochen für viele bei Matthias Labon mitgemacht und einiges gelernt.
2: Wie viel Planungsarbeit ums Kochen drumherum doch reingeht, dass doch der Großteil der Arbeit vielleicht gar nicht direkt beim Schnibbeln und Kochen liegt, sondern beim Planen und Einkaufen und Organisieren.
3: Gibt es irgendwie Optionen, die Sachen leichter zu gestalten, ob man jetzt einen XXL-Stabmixer braucht und was da so die Empfehlungen dann von unserem Chefkoch hier sind.
0: Der Kurs in der Villa Falkenstein am Falkensteiner Strand bekochte gleich den Gruppenleiterkurs nebenan. An diesem Abend gab es Linsenbrotsalat, verschiedene Nudelsalate, einen Bulgursalat, Brote und verschiedene Dips- und Pesto-Varianten. Eine aus dem Grün von Karotten. Melissa zückt das Messer und Luisa das Wischtuch.
2: Ich schneide jetzt erstmal Gurken für alle Salate, die wir irgendwie machen, dass ich die da einfach reinnehmen kann.
4: Doch, ja, absolut. Tisch abwischen gehört immer dazu.
0: Die Gruppe könnte schon ein großes Zeltlager übernehmen. 5 bis 6 Leute empfiehlt Profi Matthias Labon für 120 Leute. Dass es immer möglich sein muss, vegan zu essen, ist heute eigentlich selbstverständlich und zur guten Vorbereitung gehört unbedingt auch, Allergien abzufragen.
1: Wie wir es jetzt hier im Kurs dann auch haben, Zwiebel- und Knoblauchallergie haben, guckt man dann, dass wir dann halt Gerichte kochen, die dann halt keinen Knoblauch enthalten. Also haben wir auch vor 2 Jahren auf dem Pfadfinder-Sommerlager mit 57 Leuten, bei schlapp 50 Leuten mit verschiedenen Allergien und Unverträglichkeiten haben wir trotzdem nur eine vegane und eine fleischhaltige Variante gekocht.
0: Gute Planung ist halb gekocht, so in etwa. Einige Hobbyköche haben sich beim Profi auf die Zeltlagerküchen vorbereitet, in einem Kurs des BDKJ, des Bundes der Deutschen Katholischen Jugend. Das war's für heute. Ich bin Klaus Böllert und wünsche Ihnen einen schönen Sonntag, Gottes Segen und eine gute Woche.

0: Ab heute ist es soweit. Ab heute kommen die Metalheads nach Wacken. Und hunderttausende Menschen haben gestern friedlich beim bisher größten CSD in Berlin gefeiert, bis es einen schrecklichen Zwischenfall gab. Das sind zwei Themen bei Ulrike Drevenstedt. Jetzt in den Nachrichten um 8 Uhr.
1: Moin.
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1: Am Rande des Christopher Street Days in Berlin ist gestern Abend ein Transporter in eine Menschenmenge gefahren. Laut Polizei wurde eine Frau getötet und es gibt mindestens 16 Verletzte. 3 von ihnen schweben in Lebensgefahr. Die Beamten haben nach eigenen Angaben einen Tatverdächtigen ermittelt. Aus Berlin berichtet Tobias Möck.
3: Wie ein Polizeisprecher in der Nacht sagte, handelt es sich um eine polizeibekannte Person, die aus dem islamistischen Milieu in Berlin stamme. Sie sei weiter flüchtig. Daher könne man auch noch nichts zu einem Motiv sagen. Laut Polizei gab es in der Nacht erste Durchsuchungen. Bekannt ist bisher, dass kurz vor 22 Uhr ein Autofahrer mit einem weißen Fahrzeug in den Berliner Tiergarten eingefahren ist. Auf einem großen Weg des Parks soll der Täter dann mehrere Personen angefahren oder umgefahren und dabei verletzt haben. Die Polizei bittet Zeugen um Mithilfe. Wer Fotos oder Videos zur Tat gemacht hat, soll sie über ein Hinweisportal zur Verfügung stellen.
1: In Südeuropa sind Feuerwehrleute weiter im Dauereinsatz gegen die Flammen. In Frankreich rund um Bordeaux wurden mehr als 200.000 Menschen vor den Waldbränden in Sicherheit gebracht. Obwohl es dort inzwischen geregnet hat und die Temperaturen gesunken sind, sind die Feuer weiter außer Kontrolle. Auch im Zentrum Spaniens wüten weiter verheerende Feuer. 2 Waldbrände haben sich laut den Behörden westlich von Madrid zu einem Großfeuer vereinigt und bedrohen mehrere Ortschaften. In einer Stunde öffnen die ersten Zeltplätze in Wacken. Bis zum Start des 35. Wacken Open Airs am Mittwoch werden etwa 85.000 Metal-Fans in dem kleinen Dorf im Kreis Steinburg erwartet. Jan Zeilmann dazu.
4: Mehrere tausend Metal-Fans reisen schon heute an, obwohl das offizielle Festivalprogramm erst am Mittwoch beginnt. Um lange Staus wie in früheren Jahren zu vermeiden, mussten die Besucher wieder mit sogenannten Access-Pässen im Vorfeld einen Anreisetag auswählen. So soll sich der Verkehr möglichst gleichmäßig auf die Anreisetage verteilen. Die Polizei rechnet deshalb mit einer insgesamt entspannten Verkehrslage. Wer über die Fähre Wischhafen-Glückstadt anreist, sollte die Elbe heute und an den kommenden Tagen möglichst vor 10 Uhr oder erst nach 16 Uhr überqueren. Dann ist nach Angaben der Reederei mit deutlich weniger Verkehr zu rechnen.
1: In Schenefeld im Kreis Steinburg hat heute früh ein Carport gebrannt. Laut Polizei bestätigten die Flammen auch das Dach eines Hauses. Dabei entstand ein Schaden von ungefähr 75.000 Euro. Nach 2 Stunden war das Feuer gelöscht. Die Ursache ist bislang nicht bekannt. Verletzt wurde niemand.
0: Dankeschön, Ulrike. 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Das Wetter für uns in Schleswig-Holstein. Ja, ich sag mal so, es ist noch Luft nach oben. Aber aktueller Stand 16, 17 Grad überall im Land. Viele Wolken, wenig Sonne und vor allen Dingen immer wieder Regen. Gerade ja so von Heide bis Kiel, ein großes Regengebiet rund um Lübeck und außerdem auch noch südlich, so kurz vor Hamburg, kommt einiges runter und über den Tag verteilt kriegt jeder was ab. Am trockensten ist es allerdings heute im Norden von Schleswig-Holstein. Wir müssen allerdings im Tagesverlauf sogar mit Starkregen und teilweise sogar am Nachmittag mit Gewittern rechnen. Gut, das wischen wir schnell weg, machen alles das, was wir immer schon mal machen wollten, wie zum Beispiel zu Hause aufräumen und freuen uns auf die nächste Woche, besonders wenn Sie Urlaub haben, denn morgen regnet es sich ab. Da wird schon mal ein bisschen trockener bei 21 Grad. Und ab Dienstag nehmen die Temperaturen wieder Fahrt auf. Dann erwarten wir 25.
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0: 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Es liegen keine Meldungen vor. Das ist fantastisch. Geblitzt wird allerdings auf der B77 Itzehoe Richtung Hohenweststedt. Ungefähr 500 Meter nach dem Ortsausgang Itzehoe, da wo der Wald beginnt. Und wenn Sie jetzt noch Blitze haben, Stau, irgendwas auf den Straßen gesehen haben, gerne Bescheid sagen per Sprachnachricht über die NDR Schleswig-Holstein-App. Vielen Dank dafür.
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0: Ja moin, und heute ist Karl-May-Kinderfest in Bad Segeberg. Was Sie dort gemeinsam mit Ihren Kids erleben können, hören Sie gegen 7:45. Vorher gleich was zum Wachwerden von Donna Summer. Und hier ist was zum nochmal schön in die Bettdecke kuscheln von Chris Rea und St. Josephine.
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0: einfach eine Runde entspannter durch den Sonntag mit uns und You Two. I still haven't found what I'm looking for. Um 8.15 Uhr.
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0: Und heute ist Karl-May-Kinderfest in Bad Segeberg am Kalkberg. Was da unter anderem geplant ist, das hat uns der Pressesprecher Michael Stamp gestern schon verraten.
2: Also wir haben 2 Dutzend Aktionen, die allesamt kostenlos genutzt werden können. Vom Basteln über zum ersten Mal Softbogenschießen, Wasserspiele bis hin zum elektrischen Bullenriding. Da fliegt man natürlich irgendwann runter, aber landet da total weich, keine Sorge. Oder so Animal Riding, so auf kleinen Tieren, das ist für die kleineren Kinder toll, da übers Gelände zu reiten. Und.
0: Ja, plus Autogrammstunde vor allen Dingen von allen Stars von Tal des Todes um 12 Uhr. Und ich habe mir geguckt, so um und bei 12 sollte es auch in Bad Segeberg noch schön trocken sein. Das alles ist natürlich für Umme. Und um 15 Uhr gibt es dann auch noch eine Vorstellung von Im Tal des Todes. Also ich würde mal sagen, das lohnt sich für alle Fans richtig. Besonders für die ganz, ganz Kleinen. Los geht es um 10 Uhr auf dem Gelände der Karl-May-Festspiele in Bad Segeberg. Und zack, schon wieder haben sie was geplant.
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0: So, Klaus Lageband, für alle, die noch ein bisschen verschlafen waren, hat sich das soeben erledigt. Monopoly für gute Laune um 8.30 Uhr an dem Sonntag. NDR 1 Welle Nord ist hier. Wir schauen mal kurz auf das Wetter für uns in Schleswig-Holstein. Relativ verregnet heute, muss man einfach mal so sagen. Am trockensten über den Tag verteilt ist es noch im Norden und Westen. Aber auch da kommt natürlich auch ein bisschen Regen runter. Es ist einfach ein großes Regengebiet, das immer mal wieder für teilweise auch starke Schauer sorgt. Und gegen Nachmittag erwarten wir sogar, besonders im Süden, Südosten von Schleswig-Holstein, auch noch ein paar Gewitter. Das alles bei jetzt 16 bis 18 Grad. Bis zu 21 sind heute maximal drin. Und dazu gibt es teilweise auch noch einen Kräftigen Wind. Auch morgen bleibt der Wind noch bei uns, aber der sorgt dann dafür, dass die restlichen Regenbogen gibt es nur, wo die Sonne scheint, morgen auch möglich, erstmal die Regenwolken zur Seite schiebt, dann kommt die Sonne raus, dann gibt es vielleicht noch einen kurzen Regenbogen, weil ein, zwei Schauer noch drin sind bei bis zu 21 Grad und am Dienstag wird es wärmer und schöner.
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0: 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Es liegen keine Meldungen vor, aber einen aktuellen Blitzer haben wir für Sie. Abfahrt B200 zur Osttangente aus Dänemark kommend auf der rechten Seite in der Kurve. Und wenn Sie jetzt noch einen Blitzer gesehen haben, irgendwas auf den Straßen, einfach Bescheid sagen über die NDR Schleswig-Holstein-App. Gute Fahrt wünschen wir.
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0: Ja, und das ist die Frage des Tages. Wann bitte kommt denn der versprochene Hochsommer zurück? Klären wir gleich gegen 8:45 mit unserem Wetterexperten Ken Heinemann. Und in dieser halben Stunde starten wir jetzt erstmal für noch mehr gute Laune an ihrem Sonntag mit der Fiction Factory Feels Like Heaven.
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0: Volle Stimme, Tracy Chapman, Baby, can I hold you um 8.41 Uhr.
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0: Ja, bei mir ist jetzt Kent Heinemann, unser NDR 1 Welle Nordwetterexperte. Moin, Kent.
2: Moin, Birgit, hallo.
0: Sag mal, Kent, jetzt mal Butter bei die Fische. Was bitte ist das denn da draußen?
2: Ja, es ist nicht nur ein Tiefdruckgebiet, es sind gleich drei tatsächlich, also ein richtiges Tiefkomplex, sagen wir dazu. Und das sorgt eben für dichte Wolken und immer wieder Regen. Teilweise ist dieser Regen halt auch mal schauerartig verstärkt. Teilweise sind da sogar ein Blitz und Donner mit dabei. Also wir haben so ordentlich Niederschlag zu erwarten. Insgesamt ja bisher den meisten Niederschlag gab es wirklich so in der Nordhälfte von Schleswig-Holstein. Im Süden warten wir noch ein bisschen auf die nennenswerten Niederschläge, aber auch die werden sicherlich heute im Laufe des Tages zu sehen sein. Ein bisschen mehr Sonnenschein erwarten wir da durchaus in Richtung dänische Grenze. Weiter Richtung Elbe sind so eher so 0 bis 1 Stunde.
0: Oha, naja, das ist übersichtlich. Wie lange hält sich denn das doch eher wechselhafte Wetter, Kent?
2: Ja, das wechselhafte Wetter geht dann allmählich weiter Richtung Osten zurück, sodass wir halt schon morgen eher zunächst erstmal mit abziehenden Regenschauern rechnen müssen. Dabei ist auch nochmal Wind ein Thema. Starke bis stürmische Böen sind da durchaus drin, aber im Laufe des Tages wird es dann immer freundlicher. Die Temperaturen lassen aber erstmal noch zu wünschen übrig, 18 bis 21 Grad.
0: Ja, ab 25 Grad redet man ja vor am Sommertag. Und jetzt die Frage aller Fragen. Lieber Kent, wann kommt der Hochsommer zurück?
2: Also wenn man die 25-Grad-Marke tatsächlich als Marge nimmt, dann kann man durchaus schon den Dienstag nennen.
0: Juhu.
2: So Richtung Elbe erwarten wir so 25, 26 Grad. Ja, so Richtung Küste sind zwar so bei 21, 23 Grad.
0: Mhm.
2: Aber die Sonne will dann auch wieder mitspielen und es bleibt überwiegend trocken. Und dann geht es Stück für Stück weiter rauf mit der Temperatur. Mittwoch sind wir dann schon bei 30 Grad an der Elbe angekommen und Donnerstag dann sogar 34 Grad. Also es wird wirklich mit großen Schritten wieder hin zu heißen Sommertagen.
0: Also durch die hohle Gasse heute und morgen müssen wir noch und dann wird es auf jeden Fall besser. Vielen Dank, Kent Heinemann, unser Wetterexperte und schönen Sonntag.
2: Sehr gern. Ja, wünsche ich auch. Danke.
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0: bis zum letzten Pling. Mensch, von Herbert Grönemeyer. Ja, und toll, dass es sie gibt, die Seenotretter. Sie öffnen heute ihre Türen für Interessierte. Und in Berlin gibt es viele Verletzte nach einem mutmaßlichen Anschlag auf den CSD. Das sind zwei Themen jetzt in den Nachrichten um 9 bei Ulrike Drevenstedt.
1: Moin. 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
2: Erst haben Hunderttausende in Berlin gefeiert. Am Ende überschattet eine mutmaßliche Gewalttat den Christopher Street Day. Gestern Abend ist am Tiergarten ein Mann mit einem Transporter in eine Menschengruppe gefahren. Laut Polizei wurde eine Frau getötet. Es gibt mindestens 16 Verletzte. Drei von ihnen schweben in Lebensgefahr. Aus Berlin berichtet Sebastian Schöbel.
3: Rund um den Tatort im Berliner Tiergarten ist alles abgesperrt. Die Polizei ist weiter mit einem großen Aufgebot im Einsatz. Überall hängt rot-weißes Absperrband. Unweit der Stelle, an der das Tatfahrzeug gegen einen Baum geprallt ist, haben vermutlich CSD-Besucher ein in der Nacht eilig gemaltes Schild aufgehängt. Eine Nachricht an die Opfer des mutmaßlichen Anschlags. Get well soon. 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Ihr seid nicht allein. Die Polizei fahndet nach einem dringend Tatverdächtigen. Abdul B., laut Polizei 21 Jahre alt, mit Verbindungen in die Islamistenszene. Die Polizei durchsuchte noch in der Nacht mit Spezialkräften eine Wohnung in Schöneberg. Es gab allerdings keine Festnahme. Unklar ist auch noch, ob der Täter nach dem mutmaßlichen Anschlag Menschen mit einer Waffe angegriffen hat. Augenzeugen hatten von Stichverletzungen berichtet.
2: In Frankreich und Spanien versuchen Feuerwehrleute weiter, die beispiellosen Waldbrände unter Kontrolle zu bringen. Frankreichs Regierung setzt noch einmal 500 Soldatinnen und Soldaten und ein Militärflugzeug für die Löscharbeiten ein. Die Feuer im Südwesten des Landes sind nur noch 30 Kilometer von Bordeaux entfernt. Eine Evakuierung der Stadt ist nach Angaben der Behörden im Gespräch. Schon jetzt mussten 200.000 Menschen aus der Region in Sicherheit gebracht werden. Auch in Spanien mussten inzwischen knapp 60.000 Menschen ihre Häuser wegen Waldbränden verlassen. Im Kreis Ostholstein hat es auf der B207 zwischen Heiligenhafen und Lütjenbrode gestern am späten Nachmittag einen schweren Unfall gegeben. Dabei hatte ein Auto laut Polizei versucht zu überholen und ist dann mit einem anderen Wagen frontal zusammengestoßen. Eine schwangere Frau kam schwer verletzt ins Krankenhaus, 5 weitere Personen wurden leicht verletzt. Die B207 war nach dem Unfall für etwa 2 Stunden gesperrt. Wer zum Beispiel mit dem Segelboot auf Nord- und Ostsee unterwegs ist, verlässt sich im Ernstfall auf sie, die Seenotretter. Ihre Arbeit ist meist ehrenamtlich und spendenbasiert. Zum Tag der Seenotretter öffnen heute insgesamt 14 Stationen in Schleswig-Holstein ihre Türen. Moritz Kottlin, was genau kann man sich denn da anschauen?
4: Das Spannendste zuerst. Heute kann man an vielen Stationen natürlich die Seenotrettungskreuzer besichtigen. Außerdem gibt es Übungen direkt im Hafenbecken und ein Marinehubschrauber ist im Einsatz. In Laboe, Langweiligau und Maasholm wird eine sogenannte Winch-Ex geübt. Dabei wird demonstriert, wie Verletzte vom fahrenden Schiff in den Hubschrauber hochgezogen werden. Insgesamt 14 Stationen machen mit, darunter Büsum, Eckernförde und Fehmarn. Sie alle zeigen ihre rein spendenfinanzierte Arbeit. Wie wichtig das ist, zeigt die Bilanz. Vergangenes Jahr gab es rund 870 Einsätze in Schleswig-Holstein. Dabei wurden über 1.100 Menschen gerettet.
2: Und eine Übersicht, was Sie an allen Stationen erwartet, finden Sie im Netz auf ndr.de/sh und in der NDR Schleswig-Holstein-App.
0: Dankeschön, Ulrike. 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Das Wetter für uns in Schleswig-Holstein. Heute ordentlich Regennachschub über den Tag verteilt. Am trockensten ist es dann noch Richtung dänische Grenze bei jetzt so 16, 17 Grad. Bis zu 21 erreichen wir heute maximal. Und im Tagesverlauf kann dieser Regen, der runterkommt, auch sehr kräftig sein und teilweise auch mit Gewittern vermischt. Und ein Wind ist auch noch mit dabei. Also so einmal alles an diesem Sonntag. Morgen zieht der Regen dann so ein bisschen gen Ostsee ab. Dann kommt ein paar Auflockerungen. Sonnenschein bei immer noch 21 Grad. Und wärmer, bis zu 25 Grad wird es dann am Dienstag.
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0: 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Es liegen keine Meldungen vor. Aber wir haben Blitzer für Sie auf der B5. Biesenwurt, dort in 70 erlaubt. Und zwar steht der Blitzer beidseitig. Jetzt sind Sie gewarnt und damit andere auch gewarnt sind, wenn Sie irgendwo einen Blitzer gesehen haben oder sich was auf der Straße irgendwie da hingelegt hat, was nicht hingehört, dann einfach melden über die NDR Schleswig-Holstein-App. Gute Fahrt und besten Dank.
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0: Schön, dass Sie bei uns sind. Und das ist ja Ihr Start in den Sonntag mit den größten Hits für Schleswig-Holstein. Hier bei NDR 1 Welle Nord. Gleich mit 2 Billys. Wir haben Billy Idol für Sie und Billy Ocean. Aber vorher machen wir Platz für Joe Cocker und sein Klavier.
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0: Alle wach um 8:45. Prima, hier ist NDR 1 Welle Nord mit den größten Hits für Schleswig-Holstein an ihrem Sonntag. Mein Name ist Birgit Hahn und ja, einige haben ihn noch vor sich. Andere wie ich hatten schon ihren Sommerurlaub. Ich selbst war im Urlaub in Oberstaufen im Allgäu und habe auf dem Weg 3 Stops eingelegt und jedes Mal 1 Euro gelöhnt für die Toilette auf dem Rastplatz. Was muss, das muss, ne? Obwohl, weg ist das Geld ja nicht. Man bekommt hier immer so ein Verzehrbon. Aber ganz ehrlich, was macht man damit? Die häufen sich ja so an. Hier kommt die Lösung.
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2: Es ist ja, wie es ist.
1: Und das sind ihre Gäste. Herr Ahlers.
3: Ja, das tut dir nichts zu sagen.
1: Udo.
4: Ja, das kann's haben.
1: Und Opa Gerke.
5: Steffi, machst du mir Meckbrötchen?
2: Nee, muss ich erst schmieren. Milch und Zucker nehmt ihr selber, ne? Ach Gott.
3: Na, was hast du denn auf dem Herzen?
2: Kein Kommentar.
3: Bitte.
2: Nur so viel. Roger hat mich gestern spontan zum Essen eingeladen. Er sagt, Steffi, heute ist Tag des Kusses, lass uns schick ausgehen. Wir mit seinem Wagen zur nächsten Autobahnraststätte.
3: Na, das ist ja mal romantisch.
2: Hallo, die ganze Atmosphäre mit dem Reisenverkehr ist ja wohl schon wie...
6: Urlaub-Feeling pur.
2: Siehste, und Roger hat ja noch diese ganzen Sunny-Fair-Gutscheine. Er ist ja viel unterwegs.
5: Ja. Verschütteln.
6: Ja, Sonny Fair, wenn du aufs Klo gehst, dann kriegst du bei Tank und Rast Verzehrbons im Wert von 50 Cent.
3: Ah, dann hat er sich ja dieses Love-Dinner an der Autobahnraststätte das ganze letzte Jahr zusammengespart.
2: Das hat er so hingeblättert. Es ist ja bei Tank und Rast Aktionswoche Hähnchen Cordon Bleu, Pommes, Salat, Beilage 5,99.
6: Das ist ein Klassiker, da kannst du nichts von sagen.
2: Du, und dann merkte er aber, wie ich so auf das Bild mit der Putenhacktaler gestartet habe.
6: Mit Kraut?
2: Ja, und zack, Ziggi und Pommes 7,99.
3: Oh,
2: und dann sagt er, nimm mal ruhig, Steffi, heute ist egal. Du, er kann sich in so eine Frau reinfühlen, weißt du?
3: Ja, ich bin schon ganz beeindruckt. Und dann hat er das Hähnchen genommen.
2: Hähnchen Cordon Bleu?
3: Ja.
2: Ja, und sie denn an der Kasse, zahlen sie bar oder mit Karte und er so, ich zahle mit Sunny Fair. Du, und dann zückte er die Bonze, lässt sich aus der Hosentasche also.
6: Du, dieser Roger ist ja wohl mit allem Wasser. So ein richtiger Don Camillo, wa?
2: Du, Udo, er kann einfach mit den Leuten. Und dann fragte sie noch, wo kommt ihr denn her? Also, man fühlt sich ja gleich wie an so einer Hotelbar. Einmal.
6: Ja, hast auch ein bisschen Farbe gekriegt.
2: Sieht man das? Du, wir haben uns dann ja später noch mit 2 Red Bull nach draußen gesetzt.
6: Ja.
2: Da lässt er sich nicht lumpen.
5: Du, Steffi, ich glaub, der hat was an der Blase.
2: Also.
3: Schön gesehen, Franz. Was macht der Rätsel denn?
5: Ich brauche noch Sitzgelegenheit mit 5 Buchstaben.
2: Pause.
5: Jawohl!
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0: cooler Beat und diese entspannte Gitarre dazu. Sydney Youngblood um 9.30 Uhr bei uns, NDR 1, Welle Nord. Das Wetter für uns in Schleswig-Holstein. Dieser Sonntag ist relativ regnerisch, ist ja gut für alle, die einen Garten haben. Ne? Das Gießen übernimmt wirklich die Natur heute. Im äußersten Norden von Schleswig-Holstein ist es dabei in Anführungsstrichen noch am trockensten, aber irgendwie kriegen heute alle einen Schauer ab und teilweise kann es auch Starkregen beinhalten im Laufe des Nachmittags oder sogar ein Gewitter, weil jetzt so bis zu 18 Grad, 21 ist das Maximale, was heute drin ist, weil es auch relativ windig ist, besonders an der Nordseeküste. Morgen dann aber, dann regnet es sich so ab, es geht alles so Richtung Osten. Was bleibt, sind Auflockerungen, ein bisschen Sonnenschein, ein paar lockere Wolken, auch nochmal bei 21 Grad und am Dienstag wird es dann deutlich schöner und wärmer mit 25 Grad.
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0: 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Es liegen keine Meldungen vor. Blitzer haben wir aber für Sie auf der Abfahrt B200 zur Osttangente aus Dänemark kommend auf der rechten Seite in der Kurve. Wenn Sie jetzt noch was gesehen haben, irgendwas auf den Straßen oder einen Blitzer, gerne Bescheid sagen, wie immer über die NDR Schleswig-Holstein-App. Gute Fahrt und vielen Dank.
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0: Ja, schön, dass Sie diesen Sonntag mit uns verbringen. Wir haben eine Motivation für Ihren Sonntag, ganz egal, was Sie vorhaben. Währenddessen spielen wir Ihnen natürlich die größten Hits für Schleswig-Holstein. Hier bei NDR 1, Welle Nord. Allein schon diese halbe Stunde gleich die Lighthouse Family, was ganz entspannt ist. Dann der legendäre Albert Hammond mit I'm a Train. Und dieser Song macht einfach gute Laune. Diese Bläser im Hintergrund, dieser leichte Ska-Beat und fertig ist er. Der Hit von Madness, jetzt für Sie, das ist Our House.

0: hat immer so ein bisschen was von Winnetou, ne? Die Lighthouse Family und Hi um 9.42 Uhr.
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0: Ja, heute noch nichts vor. Der Blick nach draußen motiviert ja auch nicht unbedingt. Aber gar kein Problem. Wie wäre es zum Beispiel mal mit Blaubeeren pflücken? Das geht ja auch schön mit Regenponcho. Zum Beispiel auf dem Erdbeerhof Völster in Wilnscharen. Das ist so südwestlich von der Münster. Da haben sie diese Woche die Selbstpflückerfelder geöffnet. Das ist super. Heute das Ganze nochmal bis 19 Uhr. Und auf dem Feld gibt es neben jeder Menge Blaubeeren etwas ganz Besonderes. Das hat uns Susanne Herbst-Richter vom Heidelbeerhof diese Woche hier morgens auf NDR 1 Welle Nord bei Mandy und Horst erzählt.
2: Wir haben hier tatsächlich ein Kuchenhaus. Aha. Und dort werden direkt in zwei großen Heißluftbacköfen jeweils 8 Bleche Kuchen pro Ofen gebacken. Das heißt, wir schaffen so 100 Bleche am Tag, wenn viele Leute kommen und gerne Heidelbeerkuchen frisch aus dem Feldbackofen essen möchten.
3: 100 Bleche, großartig.
4: Habe ich jetzt neulich gehört, wenn die innen drin so grün sind, können die zwar vielleicht auch ganz gut schmecken, aber dann haben die nicht die Antioxidantien oder sind nicht so gesund. Sind die denn bei euch auch schön blau innen drin?
2: Bei uns sind sie nicht blau innen drin, aber die Antioxidantien sind in der Schale. Wir haben ja Kulturheidelbeeren, keine Waldheidelbeeren.
4: Ach, das ist der
2: aber
4: Unterschied.
2: Ich sag jetzt mal ganz ketzerisch, dass wenn der Boden nicht lebendig genug ist, dass von dort aus genügend Vitalstoffe für die Pflanze zur Verfügung stehen, dann ist das ganz egal, ob sie innen blau oder rot ist, dann hat sie nicht die Vitalstoffe, die wir gerne in der Heidelbeere haben möchten. Und deswegen arbeiten wir nach der regenerativen Landwirtschaft, dass wir den Boden verlebendigen, die Pflanze, ich sage mal, mit dem Löffel füttern, also mit dem, was sie braucht an Spurenelementen. Und es funktioniert wunderbar.
0: Ja, wieder was gelernt. Und die gute Nachricht ist, die Sträuche hängen sehr voll in diesem Jahr. Ich wünsche Ihnen jetzt erstmal einen schönen Sonntag. Mein Name ist Birgit Hahn. Ich bin dann am morgen Nachmittag wieder für Sie da, wenn Sie mögen. Und hier übernimmt gleich meine liebe Kollegin Leslie Hodam, natürlich bei NDR 1, Welle Nord.

0: Ab heute kommen die Metalheads nach Wacken und es ist das Gesprächsthema heute früh, der mutmaßliche Anschlag auf den CSD in Berlin. Jetzt auch in den Nachrichten um 10 Uhr mit Ulrike Drevenstedt.
1: Moin.
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1: Der Christopher Street Day in Berlin ist gestern am späten Abend abgebrochen worden. Laut Polizei ist ein Transporter am Tiergarten in eine Menschengruppe gefahren. Es gibt eine Tote und mindestens 16 Verletzte. Martin Spiller in Berlin, die Polizei hat einen Tatverdächtigen ausgemacht. Was ist über ihn bekannt?
3: Also die Polizei fahndet tatsächlich auch mit einem Foto von diesem jungen Mann. Der soll Abdul B. heißen, 21 Jahre alt sein. Und die Polizei sagt auch, der ist wohl Polizei bekannt. Der hat Verbindungen in die Islamistenszene hier in Berlin. Sehr viel mehr hat die Polizei dazu nicht gesagt. Es gibt auch Medienberichte, wonach der Mann noch im Mai 2026 aus dem Jugendarrest freigelassen wurde. Das ist jetzt hier offiziell noch nicht bestätigt. Aber nach dem wird gesucht. In der Nacht hat die Polizei auch eine Wohnung in Schöneberg, vermutlich seine Meldeadresse durchsucht, dort aber niemanden angetroffen. Also nach dem Tatverdächtigen wird weiter gesucht.
1: In Frankreich und Spanien kämpfen weiter tausende Einsatzkräfte gegen die verheerenden Waldbrände. Die Feuer sind nach wie vor nicht unter Kontrolle. Peter Eichenberg dazu.
4: Im südfranzösischen Departement Gironde wurden in der vergangenen Nacht weitere 55.000 Menschen aufgerufen, ihre Häuser zu verlassen. Damit sind dort jetzt etwa 260.000 von den Evakuierungen betroffen. Der Brand rückt näher auf die Metropole Bordeaux zu. Die Behörden sprechen von einer ungünstigen Entwicklung und gehen davon aus, dass der Kampf gegen die Flammen noch mehrere Tage andauern wird. In Spanien gab das Innenministerium wegen der Waldbrände neue Evakuierungsaufrufe für die Provinz Toledo, südwestlich der Hauptstadt Madrid, heraus. Zuvor waren zwei Brände westlich von Madrid zu einem Großfeuer verschmolzen, das sich auch noch mit einem weiteren Waldbrand verbinden könnte.
1: Heute ist Tag der Seenotretter. An Nord- und Ostsee öffnet die Deutsche Gesellschaft zur Rettung Schiffbrüchiger dabei ihre Stationen, um ihre Arbeit vorzustellen. Zum Programm gehören Präsentationen der Rettungstechnik, Mensch-über-Bord-Übungen und Vorführungen der Rettungseinheiten vor den Küsten. Bei uns im Land machen heute insgesamt 14 Stationen mit. Im vergangenen Jahr sind die Seenotretter in Schleswig-Holstein zu rund 870 Einsätzen ausgerückt. Die ersten Zeltplätze in Wacken sind geöffnet. Bis zum Start des 35. Wacken Open Air am Mittwoch werden rund 85.000 Metal-Fans in dem kleinen Dorf im Kreis Steinburg erwartet. Jörn Zahlmann dazu.
5: Mehrere tausend Metal-Fans reisen schon heute an, obwohl das offizielle Festivalprogramm erst am Mittwoch beginnt. Um lange Staus wie in früheren Jahren zu vermeiden, mussten die Besucher wieder mit sogenannten Access-Pässen im Vorfeld einen Anreisetag auswählen. So soll sich der Verkehr möglichst gleichmäßig auf die Anreisetage verteilen. Die Polizei rechnet deshalb mit einer insgesamt entspannten Verkehrslage. Wer über die Fähre Wischhafen-Glückstadt anreist, sollte die Elbe heute und an den kommenden Tagen möglichst vor 10 Uhr oder erst nach 16 Uhr überqueren. Dann ist nach Angaben der Reederei mit deutlich weniger Verkehr zu rechnen.
1: Einen Live-Blog rund um die Anreise und weitere Entwicklungen beim Wacken Open Air finden Sie im Internet auf ndr.de/sh und in der NDR Schleswig-Holstein-App.
0: Danke dir, Ulrike. NDR 1 Welle Nord hören Sie natürlich um 9:03. Das Wetter für uns in Schleswig-Holstein. Ja, ist nass. Immer wieder Regen, auch in kurzen Schauern gebündelt und Gewitter sind auch dabei. Trockene Momente am meisten im Norden und an der Westküste heute, vielleicht sogar ein bisschen Sonne mal dabei. Und 19 bis 21 Grad. Morgen dann wieder einiges an Sonne. Es wird windiger. Und der Wettertrend viel wärmer und sonniger. Dienstag bis 26, Mittwoch bis 30 Grad.
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0: Schnell und zuverlässig, damit Sie sicher ankommen. Da habe ich die aktuellen Blitzer für Sie. B77 wird geblitzt in Westerrönfeld und dann noch an der B203 in Österreich-Strich. Wenn Sie noch was haben, Stausblitzer, immer her damit, am besten ab damit in die App.
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0: Das ist doch irgendwie wie so eine Wetterwaschmaschine, in der wir drin stecken. Gerade heute ist Spülen angesagt. Morgen sowas wie ablaufen und Dienstag dann definitiv trocken schleudern. Man macht was mit diesem Sommer. Erstmal schönen Sonntag. Ich habe einen tollen 80er für Sie jetzt von Fairground Affection.
3: Also die Polizei.
0: Oh, da war ich noch völlig falsch eingestellt hier. Warten Sie, kommt aber gleich. Fairground Attraction von 1988. Okay. Okay, das ist jetzt gerade ganz merkwürdig. Aber wir haben es, glaube ich. Musik geht los.

0: coole Nummer einfach von Shaq & Stevens. You drive me crazy. Am letzten Sonntag im Juli ist der Tag der Seenotretter. Also ist das heute. Da laden uns die Retter ein und zeigen, wo und wie sie arbeiten. Und zwar so ziemlich überall bei uns im Land. Retter Nils Sander.
1: Ja, wir haben ein reichhaltiges Programm. Wir sind dieses Jahr an 38 Stationen an Nord- und Ostsee vertreten. Und beispielsweise sind wir auf Amrum, List, Pellworm. Wir sind in Gelting, Langwallichau, Marsholm und Schleswig. Und all diesen Stationen gibt es immer ein Open Ship. Das bedeutet, man kann an Bord gehen und sich mit den Rettungsleuten unterhalten. Die berichten sehr gerne über ihre spannenden Einsätze natürlich. Und man kann die Technik sich anschauen und anfassen. Es gibt an vielen Stationen zudem Übungen im Hafenbecken, also beispielsweise in Langwallichau. Dort wird sogar voraussichtlich ein SAR-Hubschrauber, der Marineflieger, kommen gegen 12.15 Uhr und in Marsholm ebenfalls. Und weitere Informationen gibt es auf unserer Webseite auf seenotretter.de/tds für Tag der Seenotretter.
0: Und bei uns in der NDR Schleswig-Holstein-App natürlich auch. Klingt ja alles sehr spannend. Viel Spaß. Und die Seenotretter, die finanzieren sich übrigens durch Spenden. Also falls Sie möchten, diese kleinen Rettungsschiffchen mit dem Schlitz für die Spenden sind heute ganz bestimmt auch dabei.
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0: Sonntagvormittag in Schleswig-Holstein, NR1 Welle Nord ist hier. Und weil es ja schon wieder längst 10:30 ist, habe ich für Sie das Wetter für uns in Schleswig-Holstein. Immer wieder regnet das, können auch kurze Schauer, also der Regen quasi gebündelt dazwischen sein, und Gewitter sind auch möglich. Trockene Momente mit vielleicht ein bisschen Sonnenschein gibt es am ehesten im Norden, so Richtung dänische Grenze und an der Westküste, also Richtung Nordsee. 19 bis 21 Grad. Morgen dann wieder einiges an Sonne dabei. Es wird windiger und der Wettertrend vor allen Dingen wärmer und auch sonniger. Dienstag bekommen wir bis 26 und Mittwoch dann wieder bis 30 Grad.
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0: Schnell und zuverlässig, damit Sie sicher ankommen. Vorsicht bitte auf der A23, Heide Richtung Hamburg. Zwischen Albersdorf und Scharfstedt steht ein defektes Fahrzeug. Und die Blitzer, die aktuellen, habe ich noch für Sie. B77 in Westerrönfeld, B203 in Österdeich-Strich und gerade frisch angekommen, eingetroffen bei uns in der App, St. Peter-Ording auf der Wittendüner Allee am Ortseingang, kurz vor dem Restaurant. Dankeschön ja, an Stefan für die ausführliche Info. Wenn Sie auch sowas haben, machen Sie es wie Stefan, schicken Sie es am besten bei uns über die NDR Schleswig-Holstein-App.
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0: Ich weiß nicht, ob Sie da auch schon Bilder gesehen haben. Rod Stewart macht ja gerade Urlaub auf Mallorca. Und da hat er einen Straßenmusiker gesehen, sich dahingestellt und zugehört und den jungen Mann vor allen Leuten dafür gelobt, wie gut er Musik macht. Und dann hat er ihm wohl noch ein dickes Trinkgeld gegeben. Also was er für den gewesen sein, wie Weihnachten und Geburtstag zusammen und Ostern auch noch alles auf einmal. Netter Mensch halt, der Rod. Und jetzt hier bei uns dabei.
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0: Mitklatschen ausdrücklich erlaubt. Habe ich auch gerade gemacht, Anastasia, One Day in Your Life, hier bei NR1 Welle Nord. Also es ist ja noch nicht das vollste Wochenende, das wir gerade am Wickel haben. Bayern und Baden-Württemberg fehlen noch. Aber sonst haben wir alle Bundesländer mit Sommerferien versammelt. Die gemütlichen Hessen, die bodenständigen Brandenburger, die geselligen Nordrhein-Westfalen. Ja, sind alles so Stempel, ich weiß. Aber über uns wird ja auch viel gesagt, wie wir sind und was wir gern machen hier in Schleswig-Holstein. Mein Kollege Jens Zacharias hat das recherchiert, sehr gründlich. Natürlich bei unseren Urlaubsgästen.
1: Psst, wir haben hier ein typisches Beispiel. Martina, umringt von Koffern, ist möglicherweise eine Urlauberin.
2: Wie man leicht sieht, ja.
1: Schleswig-Holsteiner, sagt die Brandenburgerin, sind am Strand leicht zu erkennen. Es sind die, die
2: früher ins Wasser gehen, also wenn es noch kälter ist.
1: Die Einheimischen, so glaubt die Urlauberin, sind meist die einzigen, die auch bei stärkerem Wellengang im Wasser sind.
2: Niemals will ich mich daraus wagen.
1: Veronika und Friedrich kommen aus München. Sie finden, die Menschen hier sind
3: direkt herzlich.
1: Aber nicht auf Anhieb.
4: Die muss man aufknacken, dann sind sie ganz liebevoll und herzlich.
1: Sagt Gabi aus Thüringen. Und wir tragen hier alle Pudelmützen.
4: Ja, so eine hochgerollte.
1: Dazu gelbes
4: Ölzeug, weil es ja von der Natur her letztendlich und auch vernünftig ist.
5: Die sind stur.
1: Sehr stur. Ja. Carina und Jan sind uns da vielleicht zu ähnlich, denn
6: wir wohnen am Meer. Wir wohnen in Eschberg.
1: Und das ist es wahrscheinlich. Das Meer, das Wetter, es prägt.
4: Es ist ein schönes, weites Land. Ich liebe die Wolken. Das ist so malerisch, das ist wie eine Komposition.
7: Die Menschen sind vorsichtig.
1: Und Urlauberin Martina aus Brandenburg weiß das zu schätzen.
2: Drängt sich keiner auf. Das finde ich sehr angenehm, dass man auch in Ruhe lassen wird, wenn man in Ruhe lassen werden will.
1: Schleswig-Holsteinerinnen und Schleswig-Holsteiner, so glauben viele Urlauber, werfen, während sie plattdeutsch Lieder singen, gern die Angel aus und das vom eigenen Boot. Sie
4: angeln, rudern, segeln, das würde ich sagen.
1: Und kochen, Veronika aus München meint.
8: Ja, natürlich, vor allem müssen sie den Fisch hier zubereiten. Genau deshalb sieht man hier auch keine Menschen.
1: Apropos Essen, es gibt einen Schleswig-Holsteiner Schnelltest.
9: Ja.
1: Statt zur Currywurst greifen Schleswig-Holsteinerinnen und Schleswig-Holsteiner eher zum
8: Fischbrötchen.
9: Ja, Fischbrötchen.
4: Fischbrötchen.
8: Wir übrigens auch.
0: Gute Wahl, egal wann, morgens, mittags, abends. Fischbrötchen geht immer. Da war schon einiges dabei, das stimmt. Eins fehlte, wir lieben Musik. Die größten Hits für Schleswig-Holstein hier auf NR1 Welle Nord. Jetzt Furian the Slaughterhouse aus den 80ern. Großartige Nummer einfach. Time to Wonder.

0: Stefan aus den 80ern. Wir müssen mal gucken, es ist Zeit für die Nachrichten nämlich. Toll, dass es sie gibt, die Seenotretter. Sie öffnen heute ihre Türen für Interessierte. Und hunderttausende Menschen haben gestern friedlich beim bisher größten CSD in Berlin gefeiert, bis es einen schrecklichen Zwischenfall gab. Das sind zwei Themen jetzt in den Nachrichten um 11 Uhr bei Ulrike Drevenstedt.
1: Moin.
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1: Schleswig-Holsteins Ministerpräsident Günther hat sich erschüttert gezeigt von der mutmaßlichen Gewalttat beim Christopher Street Day in Berlin. Die Ereignisse machten auf schmerzliche Weise deutlich, wie verletzlich die Freiheit, gleichberechtigt und ohne Angst leben und lieben zu können, inzwischen sei, sagte er. Gestern Abend war ein Mann mit einem Transporter in eine Menschengruppe gefahren. Laut Polizei wurde eine Frau getötet. Es gibt mindestens 16 Verletzte, 3 von ihnen schweben in Lebensgefahr. Aus Berlin berichtet Sebastian Schöbel.
3: Rund um den Tatort im Berliner Tiergarten ist alles abgesperrt. Die Polizei ist weiter mit einem großen Aufgebot im Einsatz. Überall hängt rot-weißes Absperrband. Unweit der Stelle, an der das Tatfahrzeug gegen einen Baum geprallt ist, haben vermutlich CSD-Besucher ein in der Nacht eilig gemaltes Schild aufgehängt. Eine Nachricht an die Opfer des mutmaßlichen Anschlags. 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Ihr seid nicht allein. Die Polizei fahndet nach einem dringend Tatverdächtigen, Abdul B., laut Polizei 21 Jahre alt, mit Verbindungen in die Islamistenszene. Die Polizei durchsuchte noch in der Nacht mit Spezialkräften eine Wohnung in Schöneberg. Es gab allerdings keine Festnahme. Unklar ist auch noch, ob der Täter nach dem mutmaßlichen Anschlag Menschen mit einer Waffe angegriffen hat. Augenzeugen hatten von Stichverletzungen berichtet.
1: In Südeuropa sind Feuerwehrleute weiter im Dauereinsatz gegen die Flammen. In Frankreich rund um Bordeaux wurden mehr als 200.000 Menschen vor den Waldbränden in Sicherheit gebracht. Obwohl es dort inzwischen geregnet hat und die Temperaturen gesunken sind, bleiben die Feuer weiter außer Kontrolle. Auch im Zentrum Spaniens wüten weiter verheerende Feuer. 2 Waldbrände haben sich laut den Behörden westlich von Madrid zu einem Großfeuer vereinigt und bedrohen mehrere Ortschaften. Die Seenotretter der Deutschen Gesellschaft zur Rettung Schiffbrüchiger sind im vergangenen Jahr zu 870 Einsätzen auf Nord- und Ostsee in Schleswig-Holstein ausgerückt. Um die meist ehrenamtliche und spendenfinanzierte Arbeit vorzustellen, findet heute der Tag der Seenotretter statt. Hier im Land sind dieses Jahr insgesamt 14 Stationen dabei. Moritz Kottlin mit einem Überblick.
4: Von Sylt über Gelting bis Heiligenhafen. Viele Stationen im Land sind heute am Start. Überall zeigen die Retter live ihr Können. Das Highlight: in Laboe, Langbeilig-Au und Maasholm kommt der Marinehubschrauber dazu. Geübt wird der absolute Ernstfall, die Rettung eines Verletzten per Seilwinde von einem fahrenden Boot aus. Außerdem können die Seenotrettungskreuzer besichtigt werden, wenn kein echter Notruf reinkommt. Denn der hat natürlich Vorrang und die Crew rückt sofort aus.
1: In Schenefeld im Kreis Steinburg hat heute früh ein Carport gebrannt. Laut Polizei beschädigten die Flammen auch das Dach eines Hauses. Dabei entstand ein Schaden von ungefähr 75.000 Euro. Nach 2 Stunden war das Feuer gelöscht. Die Ursache ist bislang nicht bekannt. Verletzt wurde niemand.
0: Danke dir, Ulrike. In R1 Welle Nord hören Sie das Wetter für uns in Schleswig-Holstein. Immer wieder Regen heute am Stück oder in kurzen Schauern zur Abwechslung. Und Gewitter sind auch dabei. Trocken bleibt es am häufigsten zwischendurch im Norden, also Richtung Dänemark und an der Westküste. 19 bis 21 Grad dazu. Morgen dann wieder einiges an Sonne. Es wird windiger und der Wettertrend wärmer und sonniger. Dienstag bis 26 Grad, Mittwoch wieder richtig heiß, bis 30 Grad.
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0: 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Da habe ich nur die Blitzer für Sie. B77, Westerrönfeld steht einer. B203 in Österreich-Strich und dann der in St. Peter-Ording am Ortseingang auf der Wittendüner Allee. Wenn Sie heute unterwegs sind, was sehen, immer gern gleich abgeben bei uns in der NDR Schleswig-Holstein-App am besten. Und eine gute Fahrt natürlich.
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0: Gazebo ist ja gerade hier in der Gegend gewesen, in Hamburg, bei so einer großen 80er-Sause mit mehreren Stars gleich. Ist auch irre, wie angesagt die 80er sind. Bei uns natürlich auch, hier ist er.
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0: liebe Urlauber. Ja, es regnet, aber das ist kein Grund, heute nichts zu machen. Im Gegenteil, bei dem Wetter, da blühen wir auf hier in Schleswig-Holstein. Da sind wir erst recht nicht zu bremsen. Moin.
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0: Ich schamelze dahin. Jedes Mal wieder. Einfach eine meiner Lieblingsbands aus den 80ern. Aha, mit Hunting High and Low hier auf NR1 Welle Nord. Und wir haben schon wieder 23:30 und ich habe für Sie das Wetter für uns in Schleswig-Holstein. Da hat sich leider in der letzten halben Stunde nicht so viel dran geändert. Wir kriegen heute immer wieder Regen am Stück oder in Schauern. Gewitter sind auch möglich. Trockene Momente vorhanden mit so einem kleinen Ticken Sonnenschein vielleicht. Und am meisten davon gibt es im Norden, an der dänischen Grenze und an der Westküste Richtung Nordsee. Also 19 bis 21 Grad. Morgen ist dann wieder Sonne dabei, durchaus, so 5 bis 8 Stunden sogar. Es wird windiger und der Wettertrend wärmer und sonniger auf alle Fälle. Dienstag bis 26, Mittwoch dann bis 30 Grad.
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0: Ja, da geht das doch los. Schnell und zuverlässig erstmal, damit Sie sicher ankommen. Und A1 wie immer in Richtung Lübeck. Zwischen Eutin und Seretz haben wir 12 Kilometer stockenden Verkehr. Da brauchen Sie eine Stunde länger. Und A7 Hamburg Richtung Flensburg. Zwischen Werder und Rendsburg-Bügelsdorf 9 Kilometer stockender Verkehr. Da dauert es jetzt erstmal 20 Minuten länger. Und die aktuellen Blitzer habe ich auch noch für Sie. B77 in Westerrönfeld, B203 in Österreich-Strich und St. Peter-Ording am Ortseingang auf der Wittendüner Allee. Wenn Sie was haben von unterwegs Stausblitzer, immer her damit. Am besten ab in die App.
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0: Jo, es geht los, die Straßen füllen sich. Urlauber sind es bei der An- und Abreise, unternehmungslustige Einheimische aber auch. Und nicht vergessen, die ersten Metalheads sind auch schon unterwegs nach Wacken. Ganz viele Infos zur Straßenlage bekommen Sie auch immer bei uns in der NDR Schleswig-Holstein-App natürlich. Jetzt erstmal Musik, so richtig gute von Trio Rio.
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0: maximal entspannte Musik für Ihren Sonntag von den Dire Straits hier bei NR1 Welle Nord. Ticket to Heaven war das. Und wir haben ja schon Halbzeit wieder bei den Sommerferien in Schleswig-Holstein. Viele von uns fahren ja auch gerne erst in der zweiten Hälfte los in den Urlaub. Dann hat man erstmal noch zu Hause genossen und durchgeschnauft. Ja, und die packen jetzt die Koffer.
1: Guck mal, mein neuer Koffer mit Display. Da drücke ich jetzt auf Weiter und dann...
2: Bitte T-Shirts einpacken.
3: Wie praktisch.
1: Die T-Shirts, okay, die habe ich hier. So.
2: Bitte eine andere Farbe wählen.
1: Was?
2: Da regelmäßiges Kleckern beobachtet wurde, bitte dunkle T-Shirts auswählen.
1: Was soll das denn?
3: Naja, irgendwie ist da schon was dran.
1: Na gut, nehme ich vielleicht besser die hier. So, und dann habe ich alles. Und jetzt noch... Was ist das denn? Der Koffer geht nicht zu.
2: Fehler. Die ausgewählten Kleidungsstücke passen optisch nicht zusammen. Abreise nicht möglich.
1: Was? Jetzt reicht's aber. Ich hole jetzt den anderen Koffer. Wir müssen zum Flughafen.
2: Ich glaube nicht. Den Flug habe ich soeben storniert.
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schöne Mitwip-Nummer von Milo, Whatever It Takes. Das ist Ihr Sonntag hier auf NR1 Welle Nord mit den größten Hits. Für Schleswig-Holstein habe ich jetzt einen echten Leckerbissen aus den 70ern für Sie von Cloud. Say

0: Das erste Highlight beim diesjährigen Wacken Open Air steht in einer Stunde an und die Bestürzung über die mutmaßliche Gewalttat beim CSD in Berlin ist groß. Das sind zwei Themen in den Nachrichten jetzt um 12 Uhr bei Ulrike Drevenstedt.
1: Moin.
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1: Die Polizei sucht weiter nach einem Tatverdächtigen, der gestern am späten Abend beim Christopher Street Day in Berlin in eine Menschengruppe gefahren sein soll. Bei der mutmaßlichen Gewalttat im Tiergarten ist nach Angaben der Behörden eine Frau gestorben. Mindestens 16 Menschen wurden verletzt. 3 schweben in Lebensgefahr. Martin Spiller in Berlin, was ist über den Tatverdächtigen bekannt?
3: Also die Polizei fahndet tatsächlich auch mit einem Foto von diesem jungen Mann. Der soll Abdul B. heißen, 21 Jahre alt sein. Und die Polizei sagt auch, der ist wohl Polizei bekannt. Der hat Verbindungen in die Islamistenszene hier in Berlin. Sehr viel mehr hat die Polizei dazu nicht gesagt. Es gibt auch Medienberichte, wonach der Mann noch im Mai 2026 aus dem Jugendarrest freigelassen wurde. Das ist jetzt hier offiziell noch nicht bestätigt. Aber nach dem wird gesucht. In der Nacht hat die Polizei auch eine Wohnung in Schöneberg, vermutlich seine Meldeadresse durchsucht, dort aber niemanden angetroffen. Also nach dem Tatverdächtigen wird weiter gesucht.
1: Inzwischen haben sich mehrere Politiker entsetzt nach dem mutmaßlichen Anschlag in Berlin geäußert. Bundeskanzler Friedrich Merz spricht von einer abscheulichen Tat. Schleswig-Holsteins Ministerpräsident Günther sagte, die Ereignisse machten auf schmerzliche Weise deutlich, wie verletzlich die Freiheit, frei, gleichberechtigt und ohne Angst leben und lieben zu können, inzwischen sei. Bundesinnenminister Dobrindt nannte die Tat eine abscheuliche Attacke auf friedlich feiernde Menschen. Im Kreis Ostholstein hat es auf der B207 zwischen Heiligenhafen und Lütjenbrode gestern am späten Nachmittag einen schweren Unfall gegeben. Dabei hatte ein Auto laut Polizei versucht zu überholen und ist dann mit einem anderen Wagen frontal zusammengestoßen. Eine schwangere Frau kam schwer verletzt ins Krankenhaus. 5 weitere Personen wurden leicht verletzt. Die B207 war nach dem Unfall für etwa 2 Stunden gesperrt. Judas Priest, Def Leppard und Powerwolf, das sind die großen Namen beim 35. Wacken Open Air. Das Metal Festival startet offiziell zwar erst am Mittwoch, aber tausende Fans reisen heute schon an. Insgesamt werden etwa 85.000 Metal-Fans in dem 2000-Einwohner-Ort im Kreis Steinburg erwartet. Jörn Zahlmann berichtet aus Wacken.
4: Tradition hat in Wacken bekanntlich nicht nur der Metal, sondern auch das Wetter. Und das bleibt sich heute wieder treu. Es regnet hier an der Hauptstraße in Wacken. Und das teilweise ziemlich heftig. Die guten Nachrichten? Nass dürfte es heute zwar noch bleiben, für morgen sind die Aussichten aber besser. Und der Anreiseverkehr läuft bislang wie erwartet entspannt. Die Straßen sind weitgehend frei, erst unmittelbar vor den Campingplätzen wird es etwas voller. Die Polizei erwartet heute auch keine größeren Staus. Das liegt am bewährten Anreisekonzept. Mit den sogenannten Access-Pässen werden die Besucher auf mehrere Anreisetage verteilt. Und nochmal zum Thema Wacken-Tradition. Die Blaskapelle Wacken Firefighters hat hier in einer Stunde schon ihren ersten Auftritt.
0: Machen wir doch gleich mal weiter, wo der Kollege gerade angefangen hat. Mit dem Wetter für uns, aber für ganz Schleswig-Holstein. Immer wieder Regen am Stück oder auch kurze Schauer sind dabei und Gewitter können auch passieren. Trocken ist es zwischendurch auch mal, besonders oft im Norden, also Richtung Dänemark und an der Westküste. Und da kann dann vielleicht auch mal die Sonne kurz durchkommen. Aber viel mehr wird das heute leider nicht. 19 bis 21 Grad. Morgen dann wieder ziemlich viel Sonne dabei. Es wird windiger und der Wettertrend noch sonniger und vor allen Dingen wärmer. Dienstag kriegen wir bis 26, Mittwoch bis 30 Grad.
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0: 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A1 Fehmarn Richtung Lübeck. Zwischen Eutin und Sereth 12 Kilometer stockender Verkehr. Da brauchen Sie eine Stunde sogar länger, wenn Sie da drin stehen. A7 Flensburg Richtung Hamburg. Zwischen dem Dreieck Hamburg Nordwest und dem Elbtunnel 6 Kilometer stocken. 20 Minuten dauert das länger. Und A7 Hamburg Richtung Flensburg zwischen Werder und Rendsburg-Büdelsdorf. 9 Kilometer auch stockend. Und da dauert es 20 Minuten länger. Die aktuellen Blitzer, A21 für Nieversdorf bei Tempo 80 wird geblitzt und dann noch St. Peter-Ording am Ortseingang auf der Wittendüner Allee. Da können Sie sehr gern was hinzufügen, am besten bei uns mit der App.
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0: Mike Oldfield, der hatte ja so einige Gastsängerinnen dabei in den 80ern. Und das hier, diese Zusammenarbeit, finde ich besonders gelungen. Zusammen mit der schottischen Sängerin Maggie Reilly hat er Moonlight Shadow gemacht. Und sie ist Mezzosopran. Und das bringt eine Atmosphäre in diesen Song. Das ist einfach Wahnsinn.
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0: aus den 80ern, Cock Robin, The Promise You Made, lief bei mir im Walkman rauf und runter. Der war knallrot und quasi mit mir verwachsen. Wirklich nie ohne Walkman damals.
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0: 1 Welle Nord am Sonntagmittag und da haben wir es doch schon wieder 12:30. Das Wetter für uns in Schleswig-Holstein, es platscht und planscht so vor sich hin. Die Pflanzen freut's, es regnet immer wieder, Gewitter sind auch dabei. Die meisten trockenen Abschnitte findet man so Richtung Nordsee und Richtung Dänemark. Und wir schaffen heute 19 bis 21 Grad. Morgen dann wieder Sonne, so ein paar Stündchen, 5 bis 8 sollen es werden. Und es wird windiger, der Wettertrend wärmer und sonniger auf alle Fälle. Dienstag bis 26, Mittwoch bis 30 Grad.
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0: Schnell und zuverlässig, damit Sie sicher ankommen. Vorsicht bitte in beiden Richtungen erstmal. Auf der A23 Heide-Hamburg zwischen Halstenbek-Rellingen und Halstenbek-Ropunda, da ist ein Fahrradfahrer unterwegs. A1 Fehmarn Richtung Lübeck zwischen Eutin und Seritz, 12 Kilometer stockender Verkehr. Das dauert eine Stunde länger da. A1 Lübeck Richtung Hamburg zwischen Hamburg-Billstedt und Stillhorn, 9 Kilometer, aber auch stockend. A7 Flensburg Richtung Hamburg zwischen Hamburg-Stellingen und dem Elbtunnel, 5 Kilometer stockender Verkehr. A7 Hannover Richtung Flensburg, dann zwischen Hamburg-Heimfeld und dem Elbtunnel, 7 Kilometer stockend. A7 Hamburg Richtung Flensburg zwischen Werder und Rendsburg-Büdelsdorf, da stockt es auf 9 Kilometern und das dauert 20 Minuten länger. Lübeck, die Stockelsdorfer Straße ist zwischen dem Kreisverkehr Lohmühlenteller und Lübeck Zentrum nach einem Unfall gesperrt. Und an der Elbfähre Glückstadt-Wischhafen brauchen Sie eine Wartezeit ab Wischhafen von bis zu 1,5 Stunden und ab Glückstadt von bis zu 1 Stunde. Die aktuellen Blitzer habe ich ja noch für Sie. A21 Höhe Neversdorf. Bei Tempo 80 wird geblitzt. Und dann noch in St. Peter-Ording am Ortseingang direkt auf der Wittendüner Allee. Wenn Sie unterwegs sind, was sehen Staus, Blitzer, immer her damit. Am besten natürlich bei uns über die App.
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0: Wie kann man sein Wohnmobil am besten vor Dieben schützen? Das beschäftigt einige gerade in den Ferien. Wir schnacken drüber gleich nach Roy Orbison, den Boomtown Rats und France Gall.
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0: Sonntagmittag in Schleswig-Holstein und die Straßen sind voll. Man sieht ja auch immer mehr Bullis, Wohnwagen und Wohnmobile, wenn man unterwegs ist zurzeit. Urlaub mit Schlafzimmer und Küche dabei ist in. Wir sind nicht nur das beliebteste Urlaubsland für Urlaub zum Beispiel mit dem Bulli. Nein, wir sind auch selbst Spitzenreiter mit dem größten Anteil an Wohnmobilen bei den hier zugelassenen Fahrzeugen. Und hier kommt sie, die Schattenseite. Das wissen vermutlich auch die Diebe, die es auf Wohnwagen und Co. abgesehen haben. Mein Kollege Christian Oechsle, der hat sich schlau gemacht. Moin erstmal Christian, und du hast mit dem LKA gesprochen. Wie viele Wohnmobile werden denn so im Jahr gestohlen?
1: Also im vergangenen Jahr waren es insgesamt 27 Fahrzeuge, die geklaut wurden. Und davon konnte die Polizei gerade mal 4 Fälle aufklären. Laut LKA-Sprecherin Katharina Philipsen liegt es daran, dass Besitzer den Diebstahl oft erst am nächsten Morgen bemerken und die Täter dann schon über alle Berge sind.
0: Du bist ja quasi Pro in Sachen Wohnmobil. Du hast dir letztes Jahr selbst einen Camper gekauft. Machst du dir Sorgen drum?
1: Ja, am Anfang schon, aber Sprecherin Philipsen sagte mir jetzt, Diebe haben es eigentlich nur auf neue und teure Fahrzeuge abgesehen. Und ich glaube, mein alter Fiat von 94 passt da nicht so ganz ins Beuteschema. Das ist übrigens auch eine Erkenntnis der Polizei. Wohnmobildiebstähle sind fast immer Auftragstaten. Die Polizei geht davon aus, dass bestimmte Fahrzeuge also erstmal ausgespäht werden und die Diebe dann direkt mit dem passenden Tatwerkzeug zuschlagen.
0: Ach, das klingt ja schon so ein kleines bisschen gruselig. Wie gehen die Täter denn konkret vor und wie kann ich meinen Camper schützen?
1: Ja, das Problem ist, selbst neue Wohnmobile sind deutlich leichter zu knacken als moderne Autos. Laut LKA wird hier nicht das Funksignal vom Schlüssel abgefangen, wie Autodiebe das oft machen. Die Täter brechen meist das Türschloss auf, nehmen dann die Abdeckung vom Sicherungskasten ab und starten das Wohnmobil mit einem falschen Schlüssel. Den perfekten Schutz dagegen gibt es nicht, da sind sich LKA und ADAC einig. Aber man kann es den Dieben natürlich schwerer machen. Die Experten empfehlen eine Kombination aus mechanischen Sicherungen, also zum Beispiel zusätzliche Türschlösser oder eine Parkkralle, und elektronischen Maßnahmen, wie zum Beispiel eine Alarmanlage oder ein GPS-Tracker. Die hält das LKA aktuell übrigens für die beste technische Maßnahme, weil man gestohlene Camper so halt schnell sicherstellen kann.
0: Und was hast du so mal zum Beispiel in deinem Oldtimer verbaut?
1: Ja, ich dachte mir, für meinen alten Camper, da reicht das Billo-Paket. Ich habe ein Lenkradschloss und eine Radkralle, die haben beide zusammen vielleicht 60 Euro gekostet. Dann habe ich noch 2 Bluetooth-Tracker im Fahrzeug versteckt. Ich habe aber vielleicht sogar auch eine Alarmanlage, denn unter den 12 Schlüsseln, die mir der Vorbesitzer übergeben hat, da ist ein Schlüssel dabei, auf den ist das Wort Alarm eingeritzt. Aber ich habe die passende Anlage dazu bis heute nicht gefunden.
0: Viel Glück beim Finden auf alle Fälle. Dankeschön an den Kollegen Christian Oechsle. Und hier sind gleich 3 Verkehrsmeldungen reingerauscht. Vorsicht bitte auf der A1 Hamburg Richtung Bremen zwischen Dippersen und dem Buchholzer Dreieck liegen Gegenstände. Vorsicht bitte auch auf der A7 Hamburg Richtung Flensburg. Im Elbtunnel liegen Spanngurte. Und dann bitte Vorsicht noch auf der A20 Lübeck Richtung Rostock zwischen Lüdersdorf und Schönberg. Da ist ein Unfall passiert und die Stelle ist noch nicht abgesichert. Ihnen allen eine gute und sichere Fahrt.
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0: Die Seenotretter im Land bei uns zeigen heute, was sie können. Und das Entsetzen nach dem Anschlag auf den CSD in Berlin ist groß. Mehr dazu jetzt in den Nachrichten um 13 Uhr bei Peter Vorbeck.
1: Moin.
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3: Nach dem mutmaßlichen Anschlag auf den Berliner Christopher Street Day fahndet die Polizei mit einem öffentlichen Aufruf nach einem 21-Jährigen aus dem islamistischen Milieu. Er steht im Verdacht, mit einem Transporter in eine Menschenmenge gefahren zu sein. Eine Frau starb, mindestens 16 Menschen wurden verletzt. Führende Bundespolitiker reagierten schockiert. Aus Berlin Philipp Eckstein.
4: Bundeskanzler Merz spricht von einer abscheulichen Tat und einem Angriff auf unsere Gesellschaft. Wörtlich teilt er mit, wir sind offen und freiheitsliebend und das werden wir auch bewahren und verteidigen. Seine Gedanken, so Merz, seien bei den Betroffenen und ihren Angehörigen. Der Kanzler kündigte an, dass die Tat aufgeklärt und mit aller Härte verfolgt werde. Auch Bundesinnenminister Dobrindt äußerte sich schockiert über die, Zitat, abscheuliche Attacke auf friedlich feiernde Menschen. Er bedankte sich bei den Einsatzkräften und kündigte ebenfalls an, die Tat und Hintergründe schnell aufzuklären. Das Bundesinnenministerium erklärte zudem, der Bund habe dem Land Berlin die volle Unterstützung angeboten.
3: Auch Bundespräsident Steinmeier zeigte sich erschüttert. Diese Tat sei ein Angriff auf unsere offene Gesellschaft und unsere Art zu leben, erklärte er. Schleswig-Holsteins Ministerpräsident Günther sagte, der CSD stehe für einen langen und mutigen Kampf, frei, gleichberechtigt und ohne Angst leben zu können. Die Ereignisse machten nun deutlich, wie verletzlich diese Freiheit inzwischen sei. In Frankreich und Spanien kämpfen weiter tausende Einsatzkräfte gegen die Waldbrände. Die Feuer sind immer noch nicht unter Kontrolle. Peter Eichenberg dazu.
5: Im südfranzösischen Departement Gironde wurden in der vergangenen Nacht weitere 55.000 Menschen aufgerufen, ihre Häuser zu verlassen. Damit sind dort jetzt etwa 260.000 von den Evakuierungen betroffen. Der Brand rückt näher auf die Metropole Bordeaux zu. Die Behörden sprechen von einer ungünstigen Entwicklung und gehen davon aus, dass der Kampf gegen die Flammen noch mehrere Tage andauern wird. In Spanien gab das Innenministerium wegen der Waldbrände neue Evakuierungsaufrufe für die Provinz Toledo, südwestlich der Hauptstadt Madrid, heraus. Zuvor waren zwei Brände westlich von Madrid zu einem Großfeuer verschmolzen, das sich auch noch mit einem weiteren Waldbrand verbinden könnte.
3: Im Kreis Ostholstein hat es auf der B207 zwischen Heiligenhafen und Lütjenbrode gestern am späten Nachmittag einen schweren Unfall gegeben. Dabei hatte ein Auto laut Polizei versucht zu überholen und war dann mit einem anderen Wagen frontal zusammengestoßen. Eine schwangere Frau kam schwer verletzt ins Krankenhaus. 5 weitere Personen wurden leicht verletzt. Die B207 war dort nach dem Unfall für etwa 2 Stunden gesperrt. Die Seenotretter der Deutschen Gesellschaft zur Rettung Schiffbrüchiger sind im vergangenen Jahr zu 870 Einsätzen auf Nord- und Ostsee in Schleswig-Holstein ausgerückt. Um die meist ehrenamtliche und spendenfinanzierte Arbeit vorzustellen, findet heute der Tag der Seenotretter statt. Hier im Land sind dieses Jahr insgesamt 14 Stationen dabei. Moritz Kotlin mit einem Überblick.
6: Von Sylt über Gelting bis Heiligenhafen. Viele Stationen im Land sind heute am Start. Überall zeigen die Retter live ihr Können. Das Highlight: in Laboe, Langbeilig-Au und Maasholm kommt der Marinehubschrauber dazu. Geübt wird der absolute Ernstfall, die Rettung eines Verletzten per Seilwinde von einem fahrenden Boot aus. Außerdem können die Seenotrettungskreuzer besichtigt werden, wenn kein echter Notruf reinkommt. Denn der hat natürlich Vorrang und die Crew rückt sofort aus.
0: Danke Moritz und danke Peter. NR1 Welle Nord hören Sie um 3:03. Das Wetter für uns in Schleswig-Holstein. Bei 15 Grad nieselt es im Moment auf Fehmarn. Leichten Regen haben wir bei 18 Grad in Itzehoe. Ich denke, die Tendenz ist klar. Gewitter sind auch dabei heute. Die meisten trockenen Abschnitte so Richtung Dänemark und Richtung Nordsee. Und wir schaffen gerade mal 19 bis 21 Grad maximal. Morgen ist dann wieder ziemlich viel Sonne dabei. Es wird auch windiger und der Wettertrend vor allen Dingen wärmer und auch sonniger. Dienstag bis 26, Mittwoch bis 30 Grad.
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0: 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Vorsicht bitte auf der A1, Hamburg Richtung Bremen. Zwischen Dippersen und Buchholzer Dreieck liegen Gegenstände. Vorsicht bitte auch auf der A7, Hamburg Richtung Flensburg. Im Elbtunnel liegen immer noch die Spanngurte. Und dann Vorsicht auf der A20, Lübeck Richtung Rostock. Zwischen Lüdersdorf und Schönberg ist die ungesicherte Unfallstelle. A1 Fehmarn Richtung Lübeck zwischen Eutin und Siretz. Jetzt 12 Kilometer stockender Verkehr und es dauert immer noch eine Stunde länger da. A1 Lübeck Richtung Hamburg zwischen Rheinfeld und dem Kreuz Bad der Heide. 6 Kilometer aber stockend. A1 Lübeck Richtung Hamburg zwischen Hamburg-Billstedt und Stillhorn. Auch stockender Verkehr auf 9 Kilometern. A7 Flensburg Richtung Hamburg zwischen Schleswig-Jagel und der Rader Hochbrücke streckenweise stockender Verkehr. A7 Flensburg Richtung Hamburg nochmal zwischen dem Dreieck Hamburg Nordwest und dem Elbtunnel dann 6 Kilometer stockender Verkehr. A7 Hannover Richtung Flensburg zwischen Hamburg-Heimfeld und dem Elbtunnel stockte es auf 7 Kilometern. A7 Hamburg Richtung Flensburg zwischen Werder und Rendsburg-Büdelsdorf 9 Kilometer stockt es da und es dauert 20 Minuten länger. A21 Kiel Richtung Bad der Heide zwischen Schwissel und Bad Oldesloe Nord 4 Kilometer Stau. Lübeck, die Stockelsdorfer Straße zwischen Kreisverkehr Lohmühlenteller und Lübeck Zentrum nach einem Unfall gesperrt. Und an der Elbfähre Glückstadt Wischhafen brauchen Sie eine Wartezeit ab Wischhafen beträgt bis zu 1,5 Stunden und ab Glückstadt bis zu 1 Stunde. Die aktuellen Blitzer, A21 Höhe Nieversdorf wird geblitzt bei Tempo 80 und dann noch St. Peter-Ording am Ortseingang auf der Wittendüner Allee. Wenn Sie sagen, ich habe da aber noch was gesehen, was nicht dabei war in diesem langen Verkehrsfunk, dann immer her damit. Am besten bei uns über die App.
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0: Also bei Sonne hilft ein Sonnenschirm, bei Regen, wie heute ein Regenschirm. Und bei Möwen, die Antwort gibt's gleich nach Ryan Paris, Tom Petty und den Pointer Sisters.
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0: Und nochmal der Blick auf die Straßen hier auf NR1 Welle Nord. Vorsicht bitte auf der A23, Hamburg Richtung Heide in der Einfahrt. Halstenbek, Rellingen, da liegen Gegenstände rum. Also der Regenschirm, den Sie vielleicht heute bei sich tragen, der hat Funktionen. Das glauben Sie gar nicht. Und zwar ist es ja so, dass unsere Möwen immer dreister werden. Die schnappen nach allem Eis, Fischbrötchen, Pommes und oft auch noch, während die Leckereien in der Hand von Leuten sind. Wir haben ja gerade erst drüber berichtet und da hat sich Hans bei uns gemeldet von unserer schönen Nordseeinsel Helgoland. Hans Vespermann hat nämlich eine Fischbude auf Helgoland und bei ihm gibt zu jedem Fischbrötchen einen Regenschirm dazu. Ja, es geht aber nicht darum, die Möwen mit der Spitze zu pieksen oder so. Das hat Hans diese Woche morgens hier bei uns auf NDR1 Welle Nord bei Mandy und Horst erzählt.
1: Tatsächlich nicht, nein. Also wir haben keine Spitzen am Schirm. Allerdings hilft es einfach, das Essen abzudecken, dass die Möwen das nicht sehen. Und die würden auch nicht unter die Schirme gehen, weil sie Angst haben, sich dort zu verletzen.
2: Ah. Das heißt, es ist einfach ein Sichtschutz, und das, weil die wollen ja von oben natürlich anpeilen und dann rauf da. Und das können sie dann natürlich nicht.
1: Genau, schnell ran, schnell weg. Und das ist natürlich nicht gegeben, wenn es abgedeckt ist mit dem Regenschirm.
3: Also jetzt stelle ich mir das so vor. Du gibst ein Fischbrötchen raus, in dem Moment gleichzeitig auch einen Regenschirm. Und alle deine 100 Kunden stehen dann bei strahlendem Sonnenschein mit Regenschirm, um ihr Fischbrötchen zu essen.
2: Kann auch ein Sonnenschirm sein.
3: Oder ein Sonnenschirm. Nein, Möwenschirm. Das ist ein Möwenschirm.
1: Genau. Sie sitzen bei strahlendem Sonnenschein am Tisch, lassen den Regenschirm übers Essen oder halten den Regenschirm fest beim Brötchen essen.
2: Aber man braucht doch aber eigentlich zwei Hände, um so ein Brötchen ordentlich essen zu können. Oder schafft man das mit einer Hand und der anderen den Schirm?
1: Ach, das geht eigentlich ganz gut, tatsächlich. Wir hatten auch mal überlegt, ob wir uns einfach Hüte kaufen mit dem Schirm drauf. Aber die Regenschirme tun ihren Zweck und die Leute sind zufrieden.
2: So ein Sombrero, du brauchst einfach einen sehr großen Hut.
0: Das machen mittlerweile mit dem Regenschirm auch andere findige Gastronomen an unseren Küsten. Also wundern Sie sich nicht, auch als Gast, falls Sie hier neu sind, wenn Sie mit der Pommes rot-weiß den Schirm in die Hand gedrückt bekommen.
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0: Schönes Ding von den Wings with a little luck aus den 70ern. Hier ist NDR1 Welle Nord. Es ist gleich 13:30 und ich habe für Sie das Wetter bei uns in Schleswig-Holstein. Kann man nicht so wirklich schön reden, wobei sich der Garten und sowieso sämtliche Pflanzen freuen werden. Mal gibt es Regen, mal Schauer, mal Gewitter. Trocken ist es, wenn dann relativ oft Richtung Dänemark, an der dänischen Grenze und Richtung Nordsee, also an der Westküste, wenn Sie da noch hinwollen, um ein bisschen vielleicht noch den letzten Fitzel Sonne zu schnappen. Wir schaffen 19 bis 21 Grad heute. Morgen ist dann wieder viel Sonne dabei. Es wird windiger und der Wettertrend heißer und sonniger. Dienstag bis 26, Mittwoch bis 30 Grad.
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0: 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Vorsicht bitte auf der A23 Heide Richtung Hamburg. Zwischen Schenefeld und Itzehoe Nord steht jetzt ein defekter Wohnwagen. A1 Fehmarn Richtung Lübeck. Zwischen Eutin und Seretz 12 Kilometer stockender Verkehr. Es dauert eine Stunde länger. A1 Lübeck Richtung Hamburg. Zwischen Rheinfeld und dem Kreuzberg der Heide stockt es auf 6 Kilometern. A1 Lübeck Richtung Hamburg. Zwischen Hamburg-Billstedt und Stillhorn 9 Kilometer stockend. A7, Flensburg Richtung Hamburg, zwischen Schleswig-Jagel und Rader Hochbrücke, da stockte es streckenweise. A7, Flensburg Richtung Hamburg, nochmal zwischen dem Dreieck Hamburg Nordwest und dem Elbtunnel, 6 Kilometer stockender Verkehr. A7, Hannover Richtung Flensburg, zwischen Hamburg-Heimfeld und dem Elbtunnel, da haben wir 7 Kilometer Gestocke. A7, Hamburg Richtung Flensburg, nochmal zwischen Werder und Rendsburg-Büdelsdorf, 9 Kilometer auch stockend und da dauert es 20 Minuten länger. Die A20, Lübeck Richtung Rostock, die ist zwischen Lüdersdorf und Schönberg, nach einem Unfall gesperrt. A21 Kiel Richtung Bagter Heide. Da haben wir mal Stau, 4 Kilometer zwischen Schwissel und Bad Oldesloe Nord. Dann Lübeck, die Stockelsdorfer Straße, die ist zwischen Kreisverkehr Lohmühlenteller und Lübeck Zentrum nach einem Unfall gesperrt. Da geht es um ausgelaufenen Sprit, der muss entfernt werden und auch die Auffahrt zur A1 ist da zurzeit gesperrt. Und an der Elbfähre Glückstadt-Wischhafen brauchen Sie eine Wartezeit ab Wischhafen bis zu 1,5 Stunden und ab Glückstadt bis zu 1 Stunde. Puh. Und dann habe ich noch die Blitzer für Sie. A21 steht einer Höhe in Eversdorf bei Tempo 80 und St. Peter-Ording am Ortseingang auf der Wittendüner Allee. Wenn Sie jetzt auch noch was sehen, dann melden Sie uns das doch einfach. Staus, Blitzer, immer ab damit bei uns in die App.
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0: Yep, Sonntag. Fast Nachmittag, wie erwartet, fühlt es sich auf unseren Autobahnen. Wir haben Infos dazu immer für Sie in der NDR Schleswig-Holstein-App. Und der Anreiseverkehr nach Wacken, der läuft ja auch schon. Da finden Sie sogar einen Live-Ticker bei uns in der App. Und hier finden Sie jetzt erstmal im Radio die Bee Gees gleich. Und davor noch Elton John.
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Jawetzka, so hoch muss man erstmal kommen. Jedes Mal wieder denke ich das. Ist was passiert auf unseren Straßen? Vorsicht bitte auf der A21, Kiel Richtung Bagterheide. Zwischen Schwissel und Lietzen steht ein defektes Fahrzeug. Eine gute Fahrt Ihnen.

0: heute schön einschnuckeln zu Hause auf dem Sofa. Ist auch ein guter Plan, finde ich, bei dem Wetter. Und dazu ein schöner Podcast auf die Ohren. Die neue Folge von unserem Schleswig-Holstein-Schnack. Stunde für Sie bereit. Mit Rolf Petersen, dem Direktor der Fritz-Reuter-Bühne in Schwerin und dem Geschäftsführer der Niederdeutschen Bühne in Flensburg. Das heißt, er ist quasi ständig auf Achse für das Plattdeutsche Theater. Im aktuellen Schleswig-Holstein-Schnack spricht er zum Beispiel über sein Verständnis vom Volkstheater.
1: Billiges Unterhaltungstheater, Schenkelklopftheater ist Volkstheater aber ja gar nicht. Das ist es ja überhaupt nicht. Das ist ja im Grunde genommen ziemlich anspruchsvoll. Es ist ein Theater für das Volk, für das Publikum. Und es muss nicht nur lustig sein, sondern kann durchaus, wie wir jetzt zum Beispiel hier in Flensburg gemacht haben, in dieser Spielzeit der Vater, ein Stück über Demenz gespielt haben. Das ist für mich auch Volkstheater. Themen, die das Publikum, unser Publikum, wo die etwas mit anfangen können, wo sie sich draufsetzen können, das ist für mich Volkstheater. Ich glaube, das ist das Wichtigste. Man muss als Theaterleiter sein Publikum sehr gut kennen.
0: Sagt Rolf Petersen, Chef gleich zweier Plattdeutscher Bühnen. Richtig interessanter Typ mal wieder bei uns im Schleswig-Holstein-Schnack. 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Erstmal genießen wir jetzt Sarah aus den 80ern hier auf NR1 Welle Nord von Starship. Und dann kommt bald Miri, Miriam Pede. Meine liebe Kollegin ist gleich hier ab 2. Ich bin Leslie Hodam. Bis bald.

0: Und los geht es. Die Anreise zum Wacken Open Air hat begonnen. Bei typischem Wetter, kann man sagen. Und Bundespräsident Steinmeier reagiert entsetzt auf den tödlichen Angriff am CSD in Berlin. Auch dazu natürlich jetzt mehr um 14 Uhr hier bei Peter Vorbeck.
1: Moin.
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3: Vertreter aus Politik und Gesellschaft haben schockiert auf den mutmaßlichen Anschlag in Berlin reagiert. Ein 21-Jähriger aus dem islamistischen Milieu steht unter dem Verdacht, gestern Abend mit einem Transporter in eine Menschenmenge gefahren zu sein. Eine Frau starb, mindestens 16 Menschen wurden verletzt. Bundeskanzler Merz sprach von einer abscheulichen Tat. Bundespräsident Frank-Walter Steinmeier erklärte:
4: Diese Tat ist ein Angriff auf unsere offene Gesellschaft, auf unsere Art zu leben und zusammenzuleben. Meine Damen und Herren, meine und ich glaube unsere alle Gedanken sind heute bei den Angehörigen und Freunden der beim Anschlag getöteten Frau und den zum Teil schwer Verletzten, denen wir vollständige Genesung wünschen.
3: Schleswig-Holsteins Ministerpräsident Günther sagte, der CSD stehe für einen langen und mutigen Kampf, frei, gleichberechtigt und ohne Angst leben zu können. Die Ereignisse machten nun deutlich, wie verletzlich diese Freiheit inzwischen sei. In Frankreich und Spanien versuchen die Behörden weiterhin mit aller Kraft, die riesigen Waldbrände unter Kontrolle zu bringen. Frankreichs Regierung setzt weitere Soldaten und ein Militärflugzeug für die Löscharbeiten ein. Im Südwesten des Landes mussten nach Angaben der Behörden weit mehr als 200.000 Menschen vor den Flammen in Sicherheit gebracht werden. Das ist eine der größten Evakuierungen in der Geschichte des Landes. Auch in Spanien mussten inzwischen rund 75.000 Menschen ihre Häuser verlassen. Wer zum Beispiel mit dem Segelboot auf Nord- und Ostsee unterwegs ist, verlässt sich im Ernstfall auf sie, die Seenotretter. Ihre Arbeit ist meist ehrenamtlich und spendenbasiert. Zum Tag der Seenotretter öffnen insgesamt 14 Stationen in Schleswig-Holstein heute ihre Türen. Moritz Kotlin, was genau kann man sich heute anschauen?
5: Das Spannendste zuerst. Heute kann man an vielen Stationen natürlich die Seenotrettungskreuzer besichtigen. Außerdem gibt es Übungen direkt im Hafenbecken und ein Marinehubschrauber ist im Einsatz. In Labö, Langballichau und Maasholm wird eine sogenannte Winch-Ex geübt. Dabei wird demonstriert, wie Verletzte vom fahrenden Schiff in den Hubschrauber hochgezogen werden. Insgesamt 14 Stationen machen mit, darunter Büsum, Eckernförde und Fehmarn. Sie alle zeigen ihre rein spendenfinanzierte Arbeit. Wie wichtig das ist, zeigt die Bilanz. Vergangenes Jahr gab es rund 870 Einsätze in Schleswig-Holstein. Dabei wurden über 1.100 Menschen gerettet.
3: Judas Priest, Def Leppard oder Powerwolf, das sind die großen Namen beim 35. Wacken Open Air. Das Metal Festival startet offiziell zwar erst am Mittwoch, aber tausende Fans reisen heute schon an. Insgesamt werden rund 85.000 Metal-Fans in dem 2000 Einwohnerort im Kreis Steinburg erwartet. Jan Zahlmann dazu.
6: Tradition hat in Wacken bekanntlich nicht nur der Metal, sondern auch das Wetter. Und das bleibt sich heute wieder treu. Es regnet hier an der Hauptstraße in Wacken und das teilweise ziemlich heftig. Die guten Nachrichten? Nass dürfte es heute zwar noch bleiben, für morgen sind die Aussichten aber besser. Und der Anreiseverkehr läuft bislang wie erwartet entspannt. Die Straßen sind weitgehend frei, erst unmittelbar vor den Campingplätzen wird es etwas voller. Die Polizei erwartet heute auch keine größeren Staus. Das liegt am bewährten Anreisekonzept. Mit den sogenannten Access-Pässen werden die Besucher auf mehrere Anreisetage verteilt. So soll ein Verkehrschaos wie in früheren Jahren vermieden werden.
0: Und auch das Wetter gibt sich da noch mal Mühe. Ganz Wacken untypisch gerade ab Mittwoch bei uns. Hochsommer mit bis zu 30 Grad. Ja, dann auch in Wacken am Donnerstag. 14 Uhr und 4 Minuten. Hier ist NDR 1 Welle Nord mit dem Wetter für uns in Schleswig-Holstein. Heute aber wirklich usselig. Wir brauchen den Regen aber. Deswegen heute einmuckeln. All das machen, auf was man eigentlich keinen Bock hat zu Hause. Ich müsste unbedingt unten mal aufräumen bei uns im Keller. Aber gut, ich bin ja hier. Ich kann nicht. So. Wir haben viel Regen, der von der Westküste reinzieht. Da sind heute im Laufe des Tages auch Gewitter mit eingelagert. Das Ganze übrigens nicht nur bei uns, sondern auch weiter südlich. Aber heute bei uns um die 18, 19 Grad. Morgen schon deutlich ruhiger. Morgen früh muss der letzte Regen quasi noch weg. Neue Schauer, die sind wirklich minimal, kommen noch runter bei um die 19 Grad. Dienstag gibt es auch ganz selten mal hier und da noch einen Schauer. Aber Sie haben es gehört, das schon bei bis zu 25 Grad. Und am Mittwoch, wie gesagt, bis zu 30, 31 Grad und viel Sonnenschein bei uns.
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0: 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Auf der A1 Richtung Lübeck zwischen Stillhorn und Norderelbbrücke ein Liegenbleiber. A1 Fehmarn Richtung Lübeck zwischen Scharbeutz und Siretz 8 Kilometer Stock und eine halbe Stunde brauchen Sie hier länger. Dann von Lübeck Richtung Hamburg zwischen Rheinfeld und dem Kreuzback der Heide 4 Kilometer stockend. Und dann nochmal stehen Sie auf der A1 Richtung Hamburg zwischen Billstedt und Stillhorn auf 9 Kilometern. Hier brauchen Sie eine knappe Dreiviertelstunde länger. Rüber zur A7. Wir gucken erstmal Richtung Süden. Fangen wir oben an, Schleswig-Jagelrader Hochbrücke, streckenweise immer wieder stockend. Geht weiter bis zum Elbtunnel ab dem Dreieck Nordwest. Richtung Süden 6 Kilometer anstehen, eine halbe Stunde dauert es länger. Richtung Norden stehen Sie ab Heimfeld auf 7 Kilometern vor dem Elbtunnel und dann auch vor der Rader Hochbrücke ab Wader. Das sind immer wieder stockender Verkehr auf 6 Kilometer, heißt für Sie 20 bis 30 Minuten länger. Rüber zur A20, Lübeck Richtung Rostock, zwischen Lüdersdorf und Schönberg 5 Kilometer Stau. Wegen Bergungsarbeiten, das dauert da im Moment noch eine gute Dreiviertelstunde, hake ich gleich nochmal für Sie nach. Und an der Elbfähre Glückstadt-Wischhafen beträgt die Wartezeit ab Wischhafen bis zu 1,5 Stunden und ab Glückstadt bis zu einer Stunde. Schnell nochmal ein aktuell Blitzer hier auf der A1 Richtung Lübeck in Höhe Stapelfeld bei 120 und A21 in Höhe Neversdorf bei Tempo 80 ist auch noch einer. Jetzt schon 2:06, wird Zeit hier für die größten Hits bei uns bei NDR 1 Welle Nord. Mein Name ist Miriam Pede und ich wünsche Ihnen einen schönen Sonntagnachmittag mit uns. Lassen Sie Sutsch angehen.

0: NDR1 Welle Nord am Sonntagnachmittag mit Miriam Pede und jetzt mit dem erfolgreichsten Sänger in Europa Ende der 80er Jahre. Wenn Sie kurz mal drüber nachdenken, wer das wohl gewesen ist, landete mehrere Nummer 1 Hits in England, auch in Irland, auch bei uns ganz vorne. Jason Donovan. Jason Donovan verbindet man ja irgendwie immer noch mit Kylie Minogue. Obwohl er seit, ich glaube, mittlerweile 26 Jahren oder so verheiratet ist. Er hat 3 Kinder mit seiner Frau, die sind fast 23, 22 und 13 Jahre alt. Und jetzt habe ich ihn wiedergesehen, Sie vielleicht auch. Und zwar gibt es eine Netflix-Doku über Kylie. Die heißt auch Kylie, also falls Sie bei dem Wetter heute irgendwie noch nichts vorhaben. Ich habe sie noch nicht gesehen. Ich kann nicht sagen, ob sie gut ist oder nicht. Die heißt Kylie und auf dem roten Teppich vereint Jason Donovan und Kylie Minogue quasi zur Premiere von der Dokumentation. Jetzt hier bei uns, ganz alleine, aber sehr erfolgreich. Too Many Broken Hearts, Jason Donovan auf NDR1 Welle Nord.
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0: 14.30 Uhr ist es, damit sind wir beim Sport und beim Agrarmöfli auf NDR 1 für den Nord. Moin.
1: Hallo Miri.
0: Und wir starten heute mit den Finals in Hannover. Ein Freund von mir, Jan Oliver, guckt alles. Ne? Konnte ich mich gestern über die Beachvolleyballer unterhalten, über die Leichtathletik und so weiter.
1: Ja, ist auch super, ne? Also alles, was sonst nicht so die Reichweite hat, kriegt da mal wirklich eine Bühne. Genau.
0: Ja. Deutsche Meisterschaften in insgesamt 24 Sportarten. Heute letzter Tag und da mischen auch wieder einige aus Schleswig-Holstein mit.
1: Ja, Bogenschütze Florian Unruh zum Beispiel aus Fockbek im Kreis Rendsburg-Eckernförde, der holte mit dem olympischen Recurve-Bogen Silber im Mixed. Er und seine Teamkameradin Charlene Schwarz führten zu Beginn des Finals, doch die Gegner aus Bayern drehten das Ganze noch. Ja, und Florian Unruh hatte Anfang der Woche bekannt gegeben, seine internationale Karriere zu beenden und hat das nach dem Wettkampf heute Mittag nochmal begründet.
2: Ja, meine Frau und ich haben jetzt ein Kind seit jetzt 10,5 Monaten circa. Ich habe dieses Jahr nochmal mir das angeguckt, quasi, ob es für mich möglich ist, halt genug unterwegs sein zu können und musste feststellen, es ist für mich einfach nicht machbar und von daher, um international erfolgreich weiter zu sein, müsste ich halt zu viel unterwegs sein, als dass es für mich richtig sich anfühlt.
1: Ja, haben sich die Prioritäten vielleicht einfach ein bisschen verschoben und wie gesagt, ist kein komplettes Karriereende, sondern national ist er weiter am Start, wie jetzt eben bei den Finals in Hannover. Dort gab es zum Beispiel heute auch schon einen spannenden Triathlon-Sprint bei den Männern. Der Sieger hieß am Ende Lasse Lührs, ein anderer Lasse aus Schleswig-Holstein, landete auf Rang 5 und zwar Lasse Nigard Priester, geboren und aufgewachsen in Quickborn im Kreis Pinneberg. Mittlerweile ist der 30-Jährige im Südwesten Deutschlands zu Hause. Ja, und heute fehlten ihm 16 Sekunden aufs Podest. Schauen wir aufs Wasser. Ebenfalls letzter Tag heute bei der Travemünder Woche und damit auch letzter Tag der Segelwettbewerbe. Und da gab es dann doch noch einen Erfolg für eine Crew des Gastgebers vom Lübecker Yachtclub. Aus Travemünde berichtet Antje Kasemeier.
3: Das lange Warten für den Lübecker Yachtclub hat heute dann doch ein Ende. Für Skipperin Tanja Jakobssohn, ihrem Mann Bernhard und Jan Schaffetter reichte es im allerletzten Rennen dann doch für Platz 3 und einen Podestplatz. Lange Zeit sah es für die Ex-Weltmeisterin im 470er in ihrer neuen Bootsklasse, dem 9 Meter langen Kielboot, dem Drachen, nach einem Vizetitel aus. Doch der 10. Platz im letzten Rennen konnte nicht mehr als Streicher in der Liste herhalten. Gestern hatte der Kieler Ulf Kipke die inoffizielle Weltmeisterschaft im Volkeboot gewonnen. Heute könnte auch im Formula 18 noch mit Jesse und Sven Lindstedt aus Norderstedt ein weiterer Titel errungen werden.
0: Also die Antje, ich höre doch wahnsinnig gerne zu, ne? Die macht das wirklich super.
1: Ja, und seit Jahren schon, ne? Ja. Also Antje, jedes Jahr Travemünder Woche gehört einfach zusammen.
0: Okay, finde ich auch.
1: Und dann noch kurz zum Fußball. Im Landespokal stehen jetzt die 4 Halbfinalisten fest. Eine Viertelfinalpartie vom Abend war gestern noch offen. Da hat sich Regionalligist VfB Lübeck mit 3:0 durchgesetzt beim Oberligisten Heider SV. Außerdem qualifiziert haben sich 2 weitere Regionalligisten mit Phoenix Lübeck und Weiche Flensburg. Und der Oldenburger SV aus der Oberliga ist auch unter den letzten 4. Ausgelost werden die Paarungen am kommenden Freitagabend im Rahmen des Oberliga-Eröffnungsspiels.
0: Und das war Marc Kramhöf mit dem Sport für den Moment. Um 15.30 Uhr haben wir hier das nächste Update für Sie. Jetzt ist es 14.34 Uhr, Wetterupdate. Ja, das Wetter könnte sich heute einfach mal selbst updaten, oder? Finden Sie nicht? Andererseits, wir brauchen auch mal Regen und nächste Woche gehen wir ja wirklich sommertechnisch in die Vollen. Da kann jetzt noch mal ein bisschen was runterkommen. Und das macht es auch. Rund um Lübeck bei 19 Grad, gerade richtig nass. Aber auch, ja, ich weiß gar nicht, wo ich hingucken soll, wo es nicht nass ist. In Neumünster ist es erst gleich nass. So, genauso in Eutin. Auch bei Ihnen kommt gleich noch was runter. Und das ist heute den ganzen Tag so. Morgen nur noch so ganz selten Schauer, ein bisschen mehr Sonnenschein dazwischen bei 17 bis 19 Grad. Also wirklich nur noch wenige Schauer. Dienstag auch noch ein paar ganz leichte Nieselregenschauer bei bis zu 25 Grad. Ab Mittwoch 31 Grad bei uns in Schleswig-Holstein und sehr sommerlich.
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0: 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Auf der A7 Richtung Hamburg von Flensburg aus zwischen Bad Bramstedt und Kaltenkirchen ein Liegenbleiber. Rüber zur A1 Fehmarn Richtung Lübeck. Zwischen Scharbeutz und Seretz 8 Kilometer stocken, eine halbe Stunde länger. Dann weiter von Lübeck Richtung Hamburg. Zwischen Rheinfeld und dem Kreuzberg der Heide stehen Sie auf 4 Kilometern und dann fahren Sie bis Billstedt und stehen da nochmal bis Stillhorn auf 9 Kilometern. Das kostet Sie da dann nochmal eine knappe 3/4 Stunde länger. Rüber zur A7. Sie stehen auf beiden Seiten quasi vor der Rader Hochbrücke ab Schleswig-Jagel Richtung Süden stockend und ab Wader Richtung Norden stockend. Wenn Sie weiter Richtung Süden fahren, stehen Sie vor dem Elbtunnel nochmal und zwar ab dem Dreieck Hamburg-Nordwest, das sind 6 Kilometer, ab Heimfeld Richtung Norden 7 Kilometer. Rüber zur A20, Lübeck Richtung Rostock, zwischen Lüdersdorf und Schönberg 5 Kilometer Stau wegen Bergungsarbeiten. Das dauert hier eine gute Dreiviertelstunde länger. Kreis Dithmarschen, da ist die B203 gerade zwischen Büsum und Westerdeich-Strich in beiden Richtungen wegen eines Wasserrohrbruchs gesperrt worden. Im Kreis Schleswig-Flensburg die Landesstraße zwischen Idstedt und Idstedt-Kirche ist nach einem Unfall in beiden Richtungen dicht. Und an der Elbfähre Glückstadt-Beschafen, da haben sie sich wahrscheinlich schon dran gewöhnt, die Wartezeit ab Beschafen bis zu 1,5 Stunden und ab Glückstadt bis zu 1 Stunde. Blitzer noch auf der A1 Richtung Lübeck in Höhe Stapelfeld und auf der A21 in Höhe Neversdorf, das Ganze bei Tempo 80.
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0: Ich wünsche Ihnen einen schönen Sonntagnachmittag mit uns, mit Toto, mit Afrika. Afrika jetzt bei uns am Start. Und ein Song, an dem quasi der Gitarrist Steve Lukather von Toto nicht geglaubt hat. Der hat gesagt, wenn dieser Song hier ein Hit wird, das ist unser schlechtester, dann, so wörtlich, werde ich nackt über den Hollywood Boulevard in Los Angeles laufen. Und das Ergebnis, Afrika wurde weltweit ein Nummer 1 Hit. Angeblich hat er das Versprechen bis heute nicht eingelöst. Auf jeden Fall gibt es keine Dokumentation darüber. Hier ist NDR 1 Welle Nord und er hat es auch begriffen. Es ist ein Riesenhit mit den größten Hits für Schleswig-Holstein.

0: Billie Eilish auf NDR 1, Welle Nord, 13 Minuten vor 5. Quatsch, also wirklich, Uhrzeit lesen schaffe ich nicht mehr, nur 13 Minuten vor 3 ist es, hier ist NDR 1, Welle Nord. Ich habe darüber nachgedacht, was können wir in dieser Zeit jetzt eigentlich machen? Fußballfreie Zeit, WM vorbei, Bundesliga noch nicht gestartet. Wir könnten den Keller aufräumen, endlich das Buch, das man nie zu Ende bekommen hat, zu Ende lesen. Die Garage fegen, die Steuererklärung machen. Es gibt echt eine Menge, die ich auch machen müsste, aber keinen Bock drauf habe. Und so ganz auf Fußball zu verzichten, das fällt mir auch einfach schwer. Und dann kam Dennis Brander um die Ecke, unser Moderator und Redakteur hier, und hat gesagt, muss man doch gar nicht. Man kann auch ganz einfach alltägliche Situationen mal aus Sicht eines Fußballkommentators sehen.
1: Lange Gesichter zur Halbzeit bei den 61 Schafen auf dem Deich von Norderfriedrichskoog, die hier ganz klar hinter den hohen Erwartungen zurückbleiben. Der Rasen zu defensiv bearbeitet, da haben sie den Halmen zu viele Chancen gegeben, über sich hinauszuwachsen. Und schon jetzt werden Rufe nach einem Schäferwechsel laut. Klar ist, da muss jetzt noch viel mehr Kaueinsatz geleistet werden und damit rüber zum Supermarkt in Bosau. Dramatische Szenen hier gerade an Kasse 2. Erna Kapulke stürmte mit ihrem Einkaufswagen in die Schlange, aber der Videobeweis der Überwachungskamera zeigt eindeutig, Kapulke stand im Abseits. Da kommt auch schon der Supermarktmitarbeiter mit einer Dose Rasierschaum, um die richtige Position zu markieren und damit rüber zum Kinderspielplatz in Bad Bramstedt. Das Spiel auf dem Sandplatz ist gerade unterbrochen nach einem Konflikt zwischen Emilia Stöckelsen und Ben Winkelberg. Und da setzt Winkelberg nochmal nach und haut Stöckelsen die Schaufel auf den Kopf. Diese Unsportlichkeit muss geahndet werden. Jetzt ist die Frage, was sagt die Mutter?
2: So, jetzt reicht's. Wir gehen sofort nach Hause.
1: Platzverweis für Ben Winkelberg. Und damit endet die Sandschlacht von Bad Bramstedt mit einem 1:0 für Emilia Stöckelsen.
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0: Schleswig-Holsteins Freizeitparks hoffen auf viele Besucher im Spätsommer und auch im Herbst. Das ist jetzt ein Thema hier bei uns in den Nachrichten. Und Bundesinnenminister Dobrindt hat soeben eine Pressekonferenz gegeben. Er stuft die Blue Tag beim Berliner CSD als islamistischen Terroranschlag ein. Auch dazu jetzt mehr um 15 Uhr von Peter Vorbeck.
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2: Nach dem tödlichen Angriff auf den Berliner CSD mit einer toten Frau und 29 Verletzten fahndet die Polizei weiter nach dem 21-jährigen Abdul B. Inzwischen sind Einzelheiten über den Verdächtigen bekannt. Patrick Buchmüller dazu.
3: Nach RBB-Informationen hatte der 21-Jährige versucht, sich der Terrororganisation IS anzuschließen. Im Libanon hat er bis Oktober vergangenen Jahres im Gefängnis gesessen. Bei seiner Rückreise nach Deutschland im November ist er von der Berliner Polizei festgenommen worden. Er kam zunächst in Jugendarrest und soll dann zu einer Bewährungsstrafe verurteilt worden sein. Die Sicherheitsbehörden in Deutschland hatten ihn aber auf dem Schirm. Es ist weiter unklar, welche Rolle er bei dem Anschlag genau gespielt hat. Er hatte das Tatfahrzeug angemietet, ob er auch am Steuer gesessen hat, ist nach wie vor nicht gesichert. Noch in der Nacht soll es eine Festnahme gegeben haben. Dabei soll es sich um einen Mann mit iranischer Staatsbürgerschaft handeln. Die Polizei geht davon aus, dass er auch mit dem Auto saß.
2: Nach der tödlichen Attacke haben sich Politiker bundesweit entsetzt gezeigt. Bundesinnenminister Alexander Dobrindt stufte die Bluttat als islamistischen Terroranschlag ein. Er sagte am Nachmittag auf einer Pressekonferenz in Berlin:
4: Alles, was wir hier sehen, deutet darauf hin, dass wir es mit einem islamistischen Terroranschlag zu tun haben. Wir wissen, dass der Verdächtige Abdul Balut flüchtig ist. Das ist auch deswegen ein wichtiger Hinweis, weil dies bedeutet, dass wir es zurzeit auch mit sehr hohem Einsatz aller Polizeikräfte zu tun haben, sowohl der Berliner Polizei als auch der Bundespolizei, nicht nur in der Stadt Berlin, sondern an den Bahnhöfen, an den Flughäfen, an den Grenzen.
2: Organisatoren des CSD und Behörden in anderen Bundesländern beraten indes über Konsequenzen. In Hamburg soll am kommenden Sonnabend ein CSD stattfinden. Jörn Strelapol dazu.
5: Hamburgs Innensenator Andi Grote kündigt an, die Sicherheitsmaßnahmen für den CSD noch einmal sorgfältig zu überprüfen. Wichtig ist ihm aber auch zu betonen, dass Veranstaltungen in Hamburg bereits jetzt ein hohes Sicherheitsniveau hätten. Manuel Opitz vom Organisator Hamburg Pride ruft dazu auf, trotz der Tat in Berlin nicht zurückzuschrecken.
6: Gerade jetzt gilt es, zusammenzukommen als Community, aber auch als Stadtgesellschaft insgesamt. Gerade jetzt rufen wir auch alle anderen Menschen in Hamburg auf, gemeinsam mit uns zusammenzustehen und zusammenzurücken für eine friedliche Gesellschaft.
2: Die Staatsanwaltschaft Kempten ermittelt gegen 5 Bundeswehrsoldaten wegen des Verdachts auf Diebstahl. Das hat ein Sprecher der Behörde der Bild am Sonntag bestätigt. Die Soldaten sollen während der dramatischen Evakuierungsaktion in Afghanistan vor 5 Jahren Waren aus Läden am Flughafen Kabul gestohlen haben. Darunter T-Shirts und Stoffabzeichen für die Uniform. Auch von Messern ist die Rede. Schleswig-Holsteins Freizeitparks starten in eine wichtige Saisonphase. Nach den Sommerferien hoffen die Betreiber vor allem auf einen starken Herbst. Denn zum Jubeln war ihnen in den letzten Wochen nicht immer zumute. Hauke Bülow, warum denn nicht?
7: Ja, das Geschäft mit den Freizeitparks ist natürlich stark wetterabhängig. Ist es zu heiß, fahren die Gäste eher an den Strand oder See. Wenn es regnet, bleiben viele lieber zu Hause. Und dieses Auf und Ab hat zum Beispiel der Hansapark in Sirksdorf seit Saisonstart erlebt. Allerdings sagt der Park, dass seine gekauften Tickets ja flexibel genutzt werden können. Daher könnten sich die Besucherzahlen zum Saisonende noch ausgleichen. Darauf hofft auch der Erlebniswald Trappenkamp. Das kalte Frühjahr und die verregneten Osterferien haben dort bisher für ein Besucherminus von 5% im Vergleich zum Vorjahr gesorgt. Insofern freut sich der Erlebniswald auf viele Spätsommer- und Herbstgäste. Zufriedener zeigt sich dagegen der Land- und Leute-Erlebnishof in Dithmarschen. Dort läuft die Saison laut Betreiber wie in den Vorjahren.
0: 15 Uhr und 4 Minuten, hier ist NDR 1 Welle Nord. Mit dem Wetter für uns in Schleswig-Holstein, mit ordentlich Regen, zum Teil auch Gewitter eingelagert in die ganzen Schauer, die einmal über uns hinwegziehen. Im Moment so zwischen Neumünster und Lübeck, das ist so die trockenste Ecke aktuell, aber auch da kommt gleich noch ein bisschen was runter. Keine Sorge, wir brauchen den Regen ja auch, also ziehen wir diesen Tag doch heute mal regnerisch durch. Morgen, wenn der letzte Regen quasi verschwunden ist in der Nacht, dann auch oft Sonnenschein bei 15 bis 19 Grad für die meisten. Ja, es gibt aber auch immer noch mal ein paar Schauer am Nachmittag, kommt echt nicht mehr viel runter. Jeder Tag danach schöner. Dienstag gibt es auch noch ein ganz paar Schauer bei bis zu 24 Grad, Mittwoch schon bis 31 Grad und einfach nur sonnig bei uns.
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0: 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Auf der A1 Fehmarn Richtung Lübeck zwischen Pansdorf und Seretz 4 Kilometer stockend. A1 Lübeck Richtung Hamburg zwischen Billstedt und dem Stillhorn sind es 9 Kilometer. Sie brauchen eine knappe 3/4 Stunde länger. A7 Richtung Süden zwischen dem Dreieck Nordwest und dem Elbtunnel 6 Kilometer stockend, 1/2 Stunde länger. Richtung Norden zwischen Heimfeld und dem Elbtunnel 7 Kilometer. Und dann stehen Sie auch noch mal vor der Rader Hochbrücke ab Wader 6 Kilometer, brauchen hier 20 Minuten länger. Apropos rüber zur A20, Lübeck Richtung Rostock zwischen Lüdersdorf und Schönberg laufen immer noch die Bergungsarbeiten. 5 Kilometer ist es da, ja, im Moment anstehend angesagt. Und im Kreis Dithmarschen gibt es einen Wasserrohrbruch. Und zwar betroffen dadurch die B203 zwischen Büsum und Westerdeich-Strich in beiden Richtungen aktuell gesperrt. Kreis Schleswig-Flensburg, die Landesstraße zwischen Idstedt und Idstedt-Kirch ist nach einem Unfall in beiden Richtungen gesperrt. Und an der Elbfähre Glückstadt-Bischhafen beträgt die Wartezeit ab Bischhafen bis zu 1,5 Stunden und bleibt Glückstadt 1 Stunde. Aktueller Blitzer, A1 Hamburg Richtung Lübeck in Höhe Stapelfeld, da dürfen Sie 120. Und A21 in Höhe Nebersdorf bei Tempo 80 ist auch noch einer. Wenn Sie noch was haben, immer gerne her damit. 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
0: 500 Euro im Jackpot bei der Leuchte des Morgens. Morgen früh spielen wir zusammen um diese 500 Euro. Mandy ist für einen Tag im Urlaub, Horst und ich sind dann da. Und Sie melden sich am besten heute schon an, damit Sie mit uns spielen um die ganze Kohle in der NDR Schleswig-Holstein-App. Und ich habe mir gedacht, wir machen uns schon mal fit, wir beide. Gleich nach, fange schon mal an mit einer Frage. Nee, erstmal gibt es die größten Hits für Schleswig-Holstein. Da starte ich mit Bruce Springsteen und Hungry Heart hier bei uns bei NDR 1 Welle Nord. Ich wünsche Ihnen einen schönen Sonntag und gleich üben wir mal zusammen ein paar Fragen.

0: Viertel nach drei, es ist Sonntagnachmittag, hier ist NDR 1, Welle Nord. 500 Euro für Sie, 500 Euro im Jackpot bei der Leuchte des Morgens, unserem Schleswig-Holstein-Quiz. Hier ja immer jeden Morgen mit Horst und Mandy in der Morningshow um 7.40 Uhr. Wissen Sie was, wir tun mal so, als wäre es soweit. Es ist 15.15 Uhr, ist eine Probe für Sie und für mich.
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0: So fängt's an. Das Spiel funktioniert auch ganz einfach. 5 Fragen in 30 Sekunden. Ja, erst an Horst und Mandy. Nee, erst an Sie, dann an Horst oder Mandy. Und derjenige, also wenn Sie oder wenn Horst die richtigen Antworten mehr davon gibt, der hat gewonnen. Sollten Sie mehr Antworten haben, richtig haben natürlich, gibt es 500 Euro morgen für Sie. Wenn Horst mehr Antworten richtig weiß, kommt 50 Euro noch im Jackpot obendrauf. So, ich habe auch, wissen Sie was, ich mache auch mal die Spannungsmusik an. Ich habe nur 2 Fragen erstmal, aber wir proben mal, damit Sie nicht so aufgeregt sind morgen. Geht los. Also, eine Hecke bei uns im Norden nennt man ja Knick, so ein lebender Zaun, Waldersatz, Windbremse und so weiter, Lebensraum für viele. Alle Knicks in Schleswig-Holstein zusammen sind wohl in etwa so lang wie A, die gesamte Küstenlänge des Landes, B, die chinesische Mauer oder C, der Erdumfang. So, haben Sie eine Antwort gegeben? Jetzt würde ich eigentlich die zweite Frage noch stellen, aber wir machen das einfach so. Das heißt, jetzt aber zackig, ne? Sind 30 Sekunden gleich um. Na, was haben Sie gedacht? C ist richtig, der Erdumfang, der wäre richtig gewesen. Dieser beträgt etwa 40.000 Kilometer. Die chinesische Mauer ist gut 21.000 Kilometer und die Küsten sind etwa 11.000 Kilometer lang. Die Knicks, hier bei uns in Schleswig-Holstein, 45.000 Kilometer Länge geschätzt. Und auch weniger geworden tatsächlich, 75.000 waren es ja auch im Jahr 1950. So, melden Sie sich an in der NDR Schleswig-Holstein-App. Sie sind voll gut dabei. Sie kriegen morgen 500 Euro hier bei uns bei NDR 1 Welle Nord. Oder Sie schreiben mir im

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Vorsicht auf der A21, das ist Bargteheide Richtung Kiel. Zwischen Wahlstedt und Dahldorf ist ein Wohnwagen liegen geblieben. Hier ist NDR 1 Welle Nord mit den größten Hits für Schleswig-Holstein. Gleich gibt's Belinda Carlisle. Hier ist Nick, The Chiefs.

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0: 18:30 Uhr, halb vier ist es, hier ist NDR 1, Welle Nord. Wir schauen auf den Sport mit Marc Kramhöf. Moin Marc.
1: Hallo Miri.
0: Machen wir aber erst gleich, weil, pass auf, morgen sind 500 Euro im Jackpot bei der Leichte des Morgens. Das ist ja echt jede Menge Kohle. Melden Sie sich an in der NDR Schleswig-Holstein App, vielleicht spielen wir da mit Ihnen. Und ich probe schon mal ein bisschen mit Ihnen, bereite Sie schon mal vor und habe mir Schleswig-Holstein-Fragen ausgedacht, Marc.
1: Oha.
0: Die beantwortest du jetzt. Die Erde ist rund 3,6 Milliarden Jahre alt. Das Land, also unser Land Schleswig-Holstein, ist deutlich jünger. Manche Geologen nennen es respektlos die Schutthalde Skandinaviens. Wenn du dir jetzt vorstellst, die gesamte Erdgeschichte ist 24 Stunden, quasi in 24 Stunden gepackt. Ja?
1: Mach ich.
0: Die Erde ist jetzt 24 Stunden alt. Wie alt wäre dann Schleswig-Holstein?
1: Gott.
0: 5 Sekunden, 5 Minuten oder 50 Minuten?
1: Das kriege ich so schnell, glaube ich, nicht runtergerechnet. Aber ich sag mal, so aus Quiz-Erfahrung, oft ist es die mittlere Lösung. Ich sag mal 5 Minuten.
0: 5 Sekunden wäre richtig. Schleswig-Holstein besteht hauptsächlich aus Eiszeitland. Seine Geschichte begann vor etwa 200.000 Jahren.
1: Okay.
0: Krass, ne? So, jetzt aber Sport. Guck mal, das Sportbett ist schon
1: was,
0: weg.
1: Wo ich richtige Antworten gebe.
0: Genau. Wir gucken nämlich zu den Finals in Hannover. Heute geht die Veranstaltung zu Ende mit den letzten Wettkämpfen.
1: Ja, und da sind ja auch immer Sportarten dabei, die sonst nicht so im Rampenlicht stehen. Breaking lief eben das Finale zum Beispiel, habe ich mir angeguckt. Gibt aber auch Klassiker, ne, aus der Leichtathletik oder vom Wassersport. Und da haben auch einige Schleswig-Holsteiner nochmal vorne mitgemischt. Den Überblick hat Nico Christiansen.
2: Bereits gestern Abend erreichte Finn Drümmer aus Kaltenkirchen den 5. Platz im Hochsprung. Er übersprang die 2 Meter und 5 Zentimeter, ebenso wie Lukas Heiduck aus Neumünster und Marlon Gräfe aus Karlsruhe, mit denen er sich die Endposition teilt. Heute Mittag holte Bogenschütze Florian Unruh aus Fockbek im Kreis Rendsburg-Eckernförde Silber im Mixed-Wettbewerb mit dem olympischen Recurve-Bogen. Erfolgreich lief der Tag aus schleswig-holsteinischer Sicht auch auf dem Wasser. André Hartung vom DWSC Großenbrode holte auf dem Steinhuder Meer die Goldmedaille im Windsurfen. Sein Vereinskollege Nico Mattig verpasste das Podest knapp und wurde Vierter.
1: Und apropos Wasser, zu Ende gehen heute auch die Segelwettbewerbe bei der Travemünder Woche. Rund 300 Regatten gab es in den vergangenen Tagen. Nur wenige konnten nicht durchgeführt werden wegen Wind und Welle. Und das ist eine Quote, die den sportlichen Leiter Jens Kart ziemlich zufrieden macht.
3: An jedem Tag konnte gesegelt werden. Heute am letzten sah es ja eigentlich eher schlecht aus, dass man dachte, Mensch, der Regen spült uns vielleicht alles weg und es war wenig Wind angesagt, aber auch da geht's hervorragend draußen. Also von daher, wenn ich auf meinen Zettel gucke, gibt's da fast überall nur grüne Felder, außer wie natürlich die zu Anfang da waren, da ist es ein bisschen verweht worden, aber hervorragend. Wir werden landen bei fast 90% der geplanten Wettfahrten sind erfüllt worden.
1: Er ist aber nicht nur die Menge an Rennen, sondern aus Sicht von Jens Kart auch die Qualität. Er erinnert zum Beispiel an den Goldcup-Sieg des Kielers Ulf Kipke im Volkeboot.
3: Auch da alle 8 Wettfahrten wurden absolviert. Unter traumhaften Segelbedingungen, wenn man die Bilder da noch im Kopf hat, das sah total klasse aus, so wie Volkeboot segeln aussehen muss. Ja, hervorragend.
1: Ja, also eine gute Endbilanz schon mal. Und ein Ergebnis habe ich noch vom Football. Da geht die Negativserie der Kiel Baltic Hurricanes weiter in der German Football League. Bei den Düsseldorf Panthern gab es gestern Abend ein 22:31. 6. Pleite in Folge, letzter Platz aktuell in der Nordstaffel. Und am kommenden Wochenende kommt es möglicherweise zu einem wegweisenden Duell in Sachen Abstiegsrelegation. Denn dann sind die Rebels aus Berlin zu Gast in Kiel und die stehen direkt vor den Hurricanes in der Tabelle ein Platz davor.
0: Das war Marc Kramhöf mit dem Sport für den Moment. Das nächste Update in einer Stunde um 16:30 Uhr hier bei uns. Dank dir, Marc. Wir gucken aufs Wetter. Es ist einfach platternass heute bei uns. Brauchen wir dringend den Regen, deswegen will ich mich gar nicht beschweren bei 18, 19 Grad. Gut, wäre cooler, wenn es nicht unbedingt der Sonntag wäre. Ne? Heute würden wir ja gerne Sachen unternehmen. Morgen schon deutlich trockener. Viel mehr Sonnenschein bei 18, 19 Grad. Dienstag bis 25 Grad. Es gibt auch heute, morgen und übermorgen immer noch mal wieder Schauer mit dabei. Ab Mittwoch nicht mehr, dann bis zu 31 Grad und viel Sonnenschein.
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0: 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Auf der A21 Bargteheide Richtung Kiel zwischen Wahlstedt und Dahldorf ein defekter Wohnwagen. A1 Fehmarn Richtung Lübeck zwischen Pansdorf und Zeretz 4 Kilometer stockend. A1 Lübeck Richtung Hamburg zwischen Billstedt und Stillhorn 9 Kilometer. Eine knappe Dreiviertelstunde brauchen Sie hier auf jeden Fall länger. Rüber zur A7 Richtung Süden. Sie stehen ab dem Elbtunnel, ab dem Dreieck Nordwest davor. 6 Kilometer stockend. Eine halbe Stunde kostet es sich hier. Richtung Norden ab Heimfeld 7 Kilometer. Und dann nochmal vor der Rader Hochbrücke stehen Sie ab Wader auf 6 Kilometer nochmal 20 Minuten obendrauf. Die B203 ist zwischen Büsum und Westerdeichstrich in beiden Richtungen wegen eines Wasserrohrbruchs gesperrt. Auf der B208 Ratzeburg-Bad Oldesloe gab es einen Unfall. Deswegen ist die jetzt auch gesperrt. Zwischen Ratzeburg und der B207 Ratzeburg. In beide Richtungen gilt das Ganze. Kreis Schleswig-Flensburg, die Landesstraße zwischen Idstedt und Idstedt-Kirch ist nach einem Unfall in beiden Richtungen gesperrt. Und an der Elbfähre Glückstadt-Wischhafen beträgt die Wartezeit ab Wischhafen bis zu 1,5 Stunden und ab Glückstadt bis zu 1 Stunde. Aktuelle Blitzer: A1 Hamburg Richtung Lübeck in Höhe Stapelfeld, A21 in Höhe Neversdorf bei Tempo 80. Wenn Sie noch was entdeckt haben, gerne her damit, geht am einfachsten in der NDR Schleswig-Holstein-App. Mein Name ist Miriam Pede und ich habe hier für Sie bei uns die größten Hits für Schleswig-Holstein. Howard Jones, Michael Schulte und ich starte mal mit Alphaville, die gerade ihre Konzerte absagen musste, Sänger Rippenbruch.

0: Anreise hier bei uns in Schleswig-Holstein. Mittwoch geht es ja offiziell los mit dem Festival. Und klar, wir haben viele kleine Festivals, die auch schon stattgefunden haben oder noch stattfinden werden. Und jetzt auch natürlich noch Wacken. Auf solchen Open Airs sieht man ja auch immer mal wieder Familien. Meine Kollegin Julia Volp hat sich mal schlau gemacht. Was können wir eigentlich machen, damit es für alle ein schönes Erlebnis wird?
1: Naja, also, dass man sein Kind nicht mitten in die größte Menschenmenge stellt oder direkt vor die Boxen, das versteht sich, glaube ich, von selbst.
0: Kann ich als Mama bestätigen, machen wir nicht. Aber es gibt bestimmt noch ein paar mehr Tipps, ne?
1: Ja, klar, auf jeden Fall. Damit es entspannter wird, gehört auf jeden Fall ein guter Gehörschutz dazu. Genau wie so ein Notfallarmband mit Name und Telefonnummer kann man super ummachen, falls man sich verliert. Und wenn es das erste Mal ist auf dem Festival, dann vielleicht auch erstmal nur für einen Tag und nicht direkt für das ganze Wochenende.
0: Und wenn man sich verliert, auch ganz klar dem Kind sagen, du bleibst da stehen, wo du mich verloren hast. Ich komme da wieder hin. Nicht, dass das Kind da irgendwie wild rumläuft. Laut Jugendschutzgesetz dürfen Kinder und Jugendliche unter 16 ja öffentliche Musikveranstaltungen, so heißt es, zusammen mit ihren Eltern besuchen. Allerdings haben viele Festivals auch nochmal eigene und auch teils strengere Hausregeln.
1: Ja, genau. Deshalb lohnt sich auf jeden Fall vom Ticketkauf immer ein kurzer Blick auf die Festival-Website. Zum Beispiel beim Wacken Open Air raten die Veranstalter sogar davon ab, kleine Kinder mitzubringen. Unter 6-Jährige dürfen da nämlich tatsächlich nicht mal mit aufs Infield.
0: Okay, wo ist es ein bisschen familienfreundlicher?
1: Ja, es gibt auf jeden Fall Festivals, die eigene Familientage anbieten. Das ist die gute Nachricht. Beim All You Can Dance in Sierhagen gibt es zum Beispiel eine Kids Edition mit Kinder-DJs, mit Farbpulver und Trampolin. Also klingt auf jeden Fall nach ziemlich viel Spaß für die Kids. Die Regeln und Angebote, die unterscheiden sich da einfach total, je nach Festival.
0: Und damit sie überhaupt wissen, wo sie hingehen können, eine Übersicht über kleine Festivals in Schleswig-Holstein. Ich glaube, unfassbare über 70 sind es, die wir da zusammengetragen haben. Die finden Sie zum Nachlesen auf ndr.de/sh.
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0: Die Veranstalter sind mit der diesjährigen Travemünder Woche zufrieden. Das ist ein Thema jetzt bei uns in den Nachrichten. Und Bundesinnenminister Dobrindt hat soeben eine Pressekonferenz gegeben. Er spricht nach der Bluttat in Berlin von einem Terroranschlag. Auch dazu jetzt mehr um 16 Uhr in den Nachrichten bei Peter Vorbeck.
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3: Nach dem tödlichen Angriff auf den Christopher Street Day in Berlin fahndet die Polizei weiter nach einem 21-Jährigen. Am Nachmittag hat sich Bundesinnenminister Dobrindt dazu geäußert. Aus Berlin Jakob Mayer.
4: Der Bundesinnenminister stuft den Angriff am Rande des Berliner Christopher Street Days als islamistischen Terroranschlag ein. Darauf deute alles hin, sagte Alexander Dobrindt in Berlin. Nach seinen Worten ist der Tatverdächtige flüchtig und werde mit hohem Polizeieinsatz gesucht. Er habe in der vergangenen Nacht erst mit einem Auto Menschen angefahren und sei danach mutmaßlich mit einer Machete auf Passanten losgegangen. Dabei wurde ein Mensch getötet, 29 Menschen wurden teilweise schwerst verletzt. Bundestagspräsidentin Julia Klöckner nannte es unvorstellbar, dass eine Demonstration, die sich für ein friedliches und respektvolles Miteinander einsetzt, einen Täter derart triggere, dass er nach dem Leben der Beteiligten trachte. Bundeskanzler Friedrich Merz erklärte, die Tat werde aufgeklärt und mit aller Härte verfolgt.
3: Die Waldbrände in Südeuropa sind weiter außer Kontrolle. Im südfranzösischen Departement Gironde mussten bis heute etwa 260.000 Menschen ihre Häuser verlassen. Auch in Spanien ist die Situation weiter dramatisch. Zu den Großbränden im Großraum Madrid ist nun ein Feuer in der Region Valencia hinzugekommen. Hans-Günther Kellner berichtet.
5: Die Bürgermeisterin des Orts Laval, Tania Banios, erklärte, das Feuer sei völlig außer Kontrolle. 16.000 Menschen seien evakuiert worden. Wer nicht evakuiert wurde, soll seine Wohnung nicht verlassen. Unterdessen sind auch im Großraum Madrid weitere kleine Ortschaften evakuiert worden. Somit sind dort insgesamt rund 100.000 Menschen entweder aufgefordert, ihre Häuser zu verlassen oder im Gegenteil zu Hause zu bleiben. Das Feuer breitet sich insbesondere in der etwa 50 Kilometer südwestlich von Madrid gelegenen Provinz Toledo weiter aus. Die Brände im Westen der spanischen Hauptstadt sind nach Angaben der Behörden hingegen inzwischen weniger intensiv.
3: Die Freizeitparks in Schleswig-Holstein setzen nach einem bisher offenbar durchwachsenen Saisonverlauf auf die zweite Hälfte der Sommerferien und einen starken Herbst. Hitze- und Regentage sorgten bisher zum Teil für weniger Besucher als in anderen Jahren. Hauke Bülow dazu.
6: Der Hansapark in Sirksdorf nennt zwar keine konkreten Zahlen, allerdings sei die Saison bisher wie eine Achterbahnfahrt gewesen. Zu Beginn steil nach oben, dann ein kleines Tal nach den Osterferien, danach ein Auf und Ab. Das Wetter habe einen Einfluss, allerdings könnten gekaufte Tickets flexibel genutzt werden, sodass sich die Besucherzahlen noch verschieben könnten. Konkreter wird der Erlebniswald Trappenkamp in Dahldorf im Kreis Segeberg. Er beklagt einen Besucherrückgang von ca. 5% im Vergleich zum Vorjahreszeitraum. Der Grund: das kalte Frühjahr und die verregneten Osterferien. Auch der Land- und Leute-Erlebnishof in Dithmarschen berichtet, dass Hitze und Regen die Besucherzahlen beeinflussen. Insgesamt liege die Saison aber auf dem Niveau der Vorjahre. Alle drei Parks hoffen, dass das Geschäft im weiteren Verlauf der Sommerferien und im Herbst noch einmal Fahrt aufnimmt.
3: 10 Tage Travemünder Woche gehen am Abend mit einem Höhenfeuerwerk zu Ende. Rund 600.000 Gäste haben die 137. Auflage der Segelwoche besucht. Die Veranstaltung war mit 900 Booten und 1.600 Seglern aus 30 Nationen für die Veranstalter vom Lübecker Yachtclub schon im Vorfeld zu Wasser, aber auch an Land eine große Herausforderung. Geschäftsführer Frank Schärfe sagte dazu:
7: Wir haben ja mit der Planung aufgrund des großen Programms früh angefangen, schon im letzten Jahr. Und es hat sich natürlich auch angekündigt im Laufe der Wintermonate, dass das wirklich eine Herausforderung ist dieses Jahr. Aufgrund des vollen Programms, aufgrund der vielen Teilnehmer mit 1600 Seglern. Dazu musste natürlich auch entsprechend an Land eine Vorbereitung laufen. Bedeutete also ein höherer Flächenbedarf, bedeutete eine umfangreichere Infrastruktur, die temporär aufgebaut werden musste. Das hat alles gut geklappt. Unterm Strich hat diese größere Organisation, die es in diesem Jahr gab, gut geklappt.
0: 16:04 Uhr, hier ist NDR 1 Welle Nord mit dem Wetter für uns in Schleswig-Holstein. Fast überall bei uns die ganze Zeit nass. Bei 17 Grad in Kiel, 18 in Itzehoe und 19 Grad in Lübeck. Die nächsten Tage, deswegen genießen wir den Regen, den wir brauchen, heute einfach mal und machen so gut wie nix vielleicht. Die nächsten Tage werden immer sommerlicher. Morgen noch so ein paar Resteschauer bei bis zu 20 Grad. Dienstag auch noch so ganz wenig, was darunter kommt, bei bis zu 25 Grad. Ab Mittwoch trocken, sehr sonnig und bis zu 31 Grad bei uns.
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0: 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Auf der A1 Richtung Lübeck zwischen Pansdorf und Seretz 4 Kilometer stockend. A1 Lübeck Richtung Hamburg zwischen Billstedt und Stillhorn 9 Kilometer stockend. Eine knappe 3/4 Stunde brauchen Sie länger. Gucken wir zur A7. Erstmal Richtung Süden. Vor dem Elbtunnel ab Stellingen 6 Kilometer stockend. Eine knappe 1/2 Stunde brauchen Sie länger. Und auch Richtung Norden stehen Sie da an auf 7 Kilometern ab Heimfeld. Kreis Dithmarschen, die B203 ist zwischen Büsum und Westerdeich-Strich in beiden Richtungen gesperrt. Ein Wasserrohrbruch ist das Problem. Die B208 Ratzeburg-Bad Oldesloe ist zwischen Ratzeburg und der B207 Ratzeburg nach einem Unfall gesperrt. Auch in beiden Richtungen übrigens. An der Elbfähre Glückstadt-Wischhafen beträgt die Wartezeit ab Wischhafen bis zu 1 Stunde. Und in Jevenstedt, also im Kreis Rendsburg-Eckernförde, Jevenstedt bei Rendsburg, gibt es einen Feuerwehreinsatz. Fenster und Türen bitte deswegen schließen, Lüftungs- und Klimaanlagen abschalten. Was los ist, auch da auf der B208. Ich hake mal für Sie nach. Jetzt gibt es noch die aktuellen Blitzer. Da habe ich aktuell 2. Auf der A1 Hamburg Richtung Lübeck ist einer. In Höhe Stapelfeld bei 120 und auf der A21 in Neversdorf das Ganze bei Tempo 80. Wir entspannen uns hier an diesem Sonntag, trotz der ganzen Staus auf den Straßen, mit den größten Hits für Schleswig-Holstein. Vielleicht auch zum Zeitvertreib. Mein Name ist Miriam Pehde. Haben Sie einen schönen Sonntag mit NDR 1 Welle Nord.

0: Hier ist Sandra.
1: Nee, hier ist Sandra. Das war Sandra auf NDR 1 Wille Nord. Hier ist Miriam auf NDR 1 Wille Nord.
0: Heute so ein bisschen verdödelt. 16.16 Uhr ist etwas, aber ich habe mich gerade sehr gefreut, als ich das gelesen habe. Sie ist nämlich sehr selten, aber wurde bei uns in Schleswig-Holstein jetzt wieder angesiedelt. Die Knoblauchkröte. Rund 1500 junge Knoblauchkröten finden bei Hasenkrug im Kreis Segeberg nämlich ein neues Zuhause. Und das finde ich irgendwie schon cool. Aber ich habe über den Namen so ein bisschen rumgegrübelt. Knoblauchkröte. Habe ich erst gedacht, ja, die heißt wahrscheinlich so, weil sie nach Knoblauch riecht. Eher lustig, habe ich das so gedacht. Aber da ist doch ein bisschen was Wahres dran. Ich frage mal nach bei Carsten Pusch von der NABU, der Landesstelle in Schleswig-Holstein in Plön.
2: Ja, also sie riechen, wenn überhaupt, nur sehr schwach nach Knoblauch tatsächlich. Dieser Knoblauchgeruch entsteht vor allen Dingen dann, wenn es zu einer Schreckreaktion kommt. Also wenn sie in die Hand genommen werden oder wenn sie sich bedroht fühlen, wenn sie im wahrsten Wort des eben erschreckt werden, dann gibt die Kröte ein Sekret ab und dieses duftet wohl, ich habe das selber auch noch nie wahrgenommen, eben tatsächlich nach Knoblauch ganz leicht. Also die Tiere laufen nicht durch die Landschaft und stinken oder riechen nach Knoblauch. Sie können sogar aktiv angreifen, also oder so ein bisschen zumindest versuchen sie den Angreifer zu erschrecken. Oder sie können sogar beißen. Oder sie können sogar einen Ruf ausstoßen, der so ein bisschen an Kindergeschrei erinnern soll. Das gehört alles so zum Abwehr- und Erschreck- oder Schreckmechanismus, Schreckverhalten der Knoblauchkröte.
0: Was für eine krasse Kröte, oder? Voll spannendes Tier. Ab jetzt gibt es 1500 davon mehr bei uns in Schleswig-Holstein. Hier ist NDR 1 Wille Nord.

0: 16.30 Uhr heißt jetzt wieder Sport hier bei uns bei NDR 1 Welle Nord. Marc Kram ist auch da, also alles Paletti.
1: Jawohl, hallo Miri.
0: Und wir starten mit Tennis, denn am Roten Baum in Hamburg gibt es einen Heimsieg. Tamara Korpatsch hat das Finale gewonnen.
1: Ja, und das auch recht souverän gegen Anna Bonda aus Ungarn in 2 Sätzen. Erster Titel in Hamburg überhaupt für die 31-Jährige, die früher auch lange in Kaltenkirchen trainiert hat bei uns in Schleswig-Holstein. Aus Hamburg berichtet Maike Sittger.
2: Mein Heimturnier zu gewinnen bedeutet mir super viel. Damit begannen die Dankesworte auf dem Center Court. Dann versiegte Tamara Korpatsch kurz die Stimme vor Rührung und sie musste innehalten. Nur 90 Minuten hat sie gebraucht in ihrem Finalmatch. Dann stand fest, Tamara Korpatsch gewinnt glatt in 2 Sätzen und schlägt Anna Bonda mit 6:3 und 6:3 vor einem gut gefüllten Center Court. Es ist der 2. WTA-Titel für die 31-Jährige und ein verdienter noch dazu. Sie hat hier konstant gutes Tennis die Woche über gespielt und mit diesem Sieg rückt Tamara Korpatsch erstmals in die Top 50 der Weltrangliste vor. Die beste Platzierung ihrer Karriere.
1: Ja, und mittlerweile ist auch ein anderes Turnier vorbei in Prag und dadurch ist klar, dass es Platz 46 sein wird für Korpatsch. Ein Sprung um 35 Plätze.
0: Krass.
1: Genau, die Travemünder Woche, die geht heute zu Ende und mit ihr auch die Segelwettbewerbe. Der letzte Titel ist vergeben, 90% aller geplanten Regatten konnten stattfinden und zum Abschluss gab es auch noch 2 Podestplätze für Segler aus Schleswig-Holstein. Antje Kasemeier schaut zurück, aber auch schon mal nach vorn.
3: Die beiden letzten, die auf das Siegerpodest stiegen, waren die ersten und Travemünder Woche Sieger. Jesse Lindstedt und sein Vater Sven aus Norderstedt sicherten sich souverän den Titel mit dem Formula 18 Katamaran. Vor ihnen verließ Tanja Jakobsson das Treppchen als Dritte im sogenannten Drachen. Und genau diese Klasse wird im kommenden Jahr die inoffizielle Weltmeisterschaft vor Travemünde aussegeln, wie der sportliche Leiter Jens Kahrt verrät.
4: Der Drachen Gold Cup kommt nach Travemünde. Die Drachen sonst eigentlich eine Klasse, die eher nicht in eine Großveranstaltung gehen, aber wir haben ja schon 2 tolle Veranstaltungen im letzten Jahr mit dem gemacht und nun kommt das grüne Highlight dazu. Da freuen wir uns ganz besonders drauf.
3: Dazu werden noch sämtliche deutsche Meisterschaften der Jugend in der Lübecker Bucht ausgetragen. Es wird also wieder voll zu Lande und zu Wasser und vielleicht knackt der Veranstalter, der Lübecker Yachtclub, dann endlich seine große Zielmarke. Endlich einmal mehr als 1000 Boote samt Crews bei der TW zu begrüßen.
1: Ja, und letzter Tag ist es auch bei den Finals in Hannover. Am Ende werden in 24 Sportarten deutsche Meistertitel vergeben worden sein. Und heute waren auch noch mal einige Schleswig-Holsteiner erfolgreich. Windsurfer André Hartung zum Beispiel. Vom Deutschen Windsurfer-Club in Großenbrode holte sich Gold. Sein Teamkollege Nico Mettich wurde Vierter. Silber immerhin gab es für Bogenschütze Florian Unruh aus Fockbek mit seiner Teamkollegin im Mixed. Und einmal Bronze mit Platz 3 gibt es auch noch im Beachvolleyball für den ersten Beach Club Kiel.
0: Und das war Marc Kramer mit dem Sport für den Moment. Um 17.30 Uhr haben wir wie gewohnt ein Update. Stell dich schon mal auf eine Frage ein. So, denn ich typ ja ihn mit Ihnen gerade für das Schleswig-Holstein-Quiz für die Leuchte des Morgens. Morgen sind 500 Euro im Jackpot. Die möchte ich gerne an Sie rausgeben. Gleichzeitig natürlich auch gewinnen, denn Sie treten gegen mich oder Horst an. Morgen früh 7.40 Uhr. Gern schon mal in der NDR Schleswig-Holstein-App anmelden. Und so ein paar Fragen, also natürlich kommen die morgen nicht, aber damit wir eingestimmt sind, machen wir gleich mal zusammen hier auf NDR 1 Welle Nord. Vorher gucken wir uns das Wetter an. Heute nass und ungemütlich, aber wichtig dieser Regen bei 18, 19 Grad. Morgen schon ein bisschen mehr Sonnenschein, ähnliche Temperaturen, noch ein paar Schauer. Dienstag schon bis 25 Grad, auch noch ein paar leichte Schauer. Ab Mittwoch und dann auch echt bis in weite Ferne 25 bis 30 Grad hier bei uns mit viel Sonnenschein.
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0: 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A1 Fehmarn Richtung Lübeck zwischen Pannsdorf und Seretz, 4 Kilometer stockend. A1 Lübeck Richtung Hamburg, Sie stehen zwischen Billstedt und Stillhorn, 9 Kilometer, brauchen eine Dreiviertelstunde länger. A7 erstmal Richtung Süden, Abstellingen vor dem Elbtunnel, 6 Kilometer stockend, eine knappe halbe Stunde länger. A7 Richtung Norden steht mein Mann gerade auch drin, ab Heimfeld vorm Elbtunnel ab 7 Kilometer. Kreis Dithmarschen, die B203 ist zwischen Büsum und Westerdeichstrich in beiden Richtungen gesperrt. Wasserrohrbruch, B208, Ratzeburg-Bad Oldesloe, da habe ich noch nichts erfahren können. Zwischen Ratzeburg und der B207 gab es einen Unfall und in beiden Richtungen ist die B208 gesperrt. An der Elbfähre Glückstadt-Wischhafen beträgt die Wartezeit ab Wischhafen bis zu 1 Stunde und in jedem steht brennt es. Da habe ich was erfahren, dass nämlich 100 Einsatzkräfte vor Ort sind. Es brennt das Wohn- und Geschäftsgebäude eines Elektrohandels bei Ihnen da in jedem steht. Dadurch auch die aktuell massive Rauchentwicklung. Gibt keine weiteren Verletzten, aber Sie machen Fenster Fenster und Türen zu und schalten bitte die Lüftungs- und die Klimaanlagen ab. Dr. Huck hier schon mal am Start, die größten Hits für Schleswig-Holstein. Aktuelle Blitzer sind noch auf der A1 Richtung Lübeck in Höhe Stapelfeld und auf der A21 in Höhe Neversdorf bei Tempo 80. Kommen Sie gut an, mein Name ist Miriam Pede und das hier sind die größten Hits für Schleswig-Holstein.

0: Ich versuche es mit allen Mitteln, zum Beispiel mit Happy von Pharrell Williams. Aber heute, das ist ein schwieriger Tag, um in Urlaubsstimmung zu kommen hier bei uns in Schleswig-Holstein. Ne? Hier ist NDR 1 Welle Nord. Aber gleichzeitig kann ich Ihnen schon mal sagen, ab Mittwoch geht unser Sommer in die Vollen. Sehr sommerlich warm, bis über 30 Grad bei uns in Schleswig-Holstein und natürlich auch viel Sonnenschein. Und natürlich sind unsere Ferienmacher in Schleswig-Holstein bei Wind und Wetter, bei Sonne immer für Sie im Einsatz. Jörg aus Büsum zum Beispiel, er ist Verkäufer beim Kallebäcker in Büsum und schmiert da momentan jeden Morgen doppelt so viele Brötchen wie sonst. In dieser Woche haben unsere Morningshow-Moderatoren Mandy und Horst ihm schon mal Danke dafür gesagt hier auf NDR 1 Welle Nord. Und Jörg hat dann auch gleich verraten, morgens ab 8, da wird's richtig voll bei ihm.
1: Dann stehen die, wenn man hier aus dem Fenster guckt, bis zur anderen Seite, wo der Park vom Rathaus losgeht.
2: Boah, richtige Schlange vom Bäcker. Meine Güte, aber frische Brötchen sind halt auch echt großartig morgens, ne?
1: Ja, das ist voll richtig.
3: Müssen eigentlich die Mitarbeiter einen Dialektsprachkurs gemacht vorher haben? Der eine will Semmeln, der andere will was? Welche,
2: erlebt ihr das, ja?
1: muss man nicht, aber da gibt es manchmal ganz, ganz lustige Sachen. Da lachen dann beide drüber, sowohl wir als auch die Kunden. Die Begrüßung ist ja auch unterschiedlich. Grüß Gott, sei. Nee, so hoch hinaus wollte ich heute nicht mehr, aber was kann ich denn für Sie tun?
3: Es wird alles super schmecken bei euch, aber das Gefühl ist mit, ne? So ein Urlaubsgefühl. Ja. Das lässt vieles natürlich noch leckerer schmecken und dann die Seeluft in Büsum, das ist natürlich perfekt.
1: Alleine wenn die hier reinkommen und dann den Tresen einmal auf und ab gehen und man sie dann fragt, kann ich Ihnen dabei helfen? Nee, das ist so viel Ausfall, ich weiß gar nicht, für was ich mich entscheiden soll. Da habe ich einen Tipp, sage ich dann, nehmen Sie von jedem ein Stück mit und dann können Sie ja zu Hause in Ruhe probieren.
0: Jörg, dir und allen anderen, die uns jetzt in den Sommerferien in den Bäckereien hier bei uns in Schleswig-Holstein jeden Morgen nochmal mehr anstrengend mit warmen, frischigen, knackigen Brötchen versorgen, vielen, vielen Dank dafür.
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0: Die 137. Travemünder Woche geht am Abend zu Ende. Das ist natürlich ein Thema auch bei uns in den Nachrichten. Und auch an der deutsch-dänischen Grenze wird nach dem Tatverdächtigen von Berlin gesucht. Es ist 17 Uhr und hier ist Peter Vorbeck.
1: Moin.
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3: Eine Tote und 29 zum Teil schwer Verletzte. Beim Christopher Street Day in Berlin war gestern Abend ein Mann mit einem Transporter in eine Menschengruppe gefahren. Das Entsetzen war heute auch bei den Politikern in Berlin groß. Philipp Eckstein dazu.
4: Am Bundestag in Berlin wehen die Deutschlandflaggen und die Flagge der Europäischen Union auf Halbmast. Julia Klöckner, Bundestagspräsidentin, hat die Trauerbeflaggung angeordnet. Und die CDU-Politikerin teilt schriftlich mit: Wer Menschen attackiert, die für Freiheit, gleiche Rechte und Vielfalt einstehen, greift die Grundlagen unseres demokratischen Gemeinwesens an und tritt die Menschenwürde mit Füßen. Auch Bundespräsident Frank-Walter Steinmeier äußerte sich:
5: Diese Tat ist ein Angriff auf unsere offene Gesellschaft, auf unsere Art zu leben und zusammenzuleben.
4: Bundeskanzler Friedrich Merz spricht von einer abscheulichen Tat und einem Angriff auf unsere Gesellschaft. Bundesinnenminister Alexander Dobrindt sagte am Tatort im Berliner Tiergarten:
6: Alles, was wir hier sehen, deutet darauf hin, dass wir es mit einem islamistischen Terroranschlag zu tun haben.
4: Der mutmaßliche Täter Abdul B. ist 21 Jahre alt. Die Fahndung läuft.
3: In ganz Deutschland wird jetzt nach dem flüchtigen Mann gesucht, auch hier in Schleswig-Holstein. Tobias Gellert berichtet.
7: Seit heute früh stehen Beamte der Bundespolizei unter anderem am Grenzübergang nach Dänemark an der A7. Schwer bewaffnete Einsatzkräfte kontrollieren dort Fahrzeuge, Insassen sowie Koffer und Laderäume. Immer wieder werden Autos und Transporter aus dem Verkehr gezogen. Die Folge: teils kilometerlange Staus und erhebliche Wartezeiten. Hintergrund ist die bundesweite Fahndung nach dem mutmaßlichen Attentäter und möglichen Komplizen. Die Bundespolizei hat ihre Kontrollen deshalb an den Grenzen zu Dänemark und Polen sowie in den Seehäfen deutlich ausgeweitet. Weitere Kontrollorte nennt sie aus taktischen Gründen nicht. Die Maßnahmen sollen so lange andauern, bis der oder die Tatverdächtigen gefasst sind.
3: Mehrere freiwillige Feuerwehren sind aktuell in Jevenstedt im Kreis Rendsburg-Eckernförde im Einsatz. Dort brennt laut Feuerwehr ein Wohn- und Geschäftshaus mit einem Elektrohandel. Mehr als 100 Einsatzkräfte sind vor Ort und versuchen, das Feuer unter Kontrolle zu bekommen. Verletzte gibt es bislang nicht. Allerdings ist die Rauchentwicklung sehr stark. Deshalb sollen die Anwohner dort auch Fenster und Türen geschlossen halten und Lüftungs- und Klimaanlagen ausschalten. 10 Tage lang hat die Travemünder Woche Segelsport, Musik und Festivalstimmung an die Ostsee gebracht. Heute geht die 137. Auflage zu Ende. Bevor am Abend noch das traditionelle Höhenfeuerwerk den Abschluss bildet, ziehen die Veranstalter eine erste Bilanz. Jannik Wölfel, wie fällt das Fazit denn aus?
8: Die Veranstalter ziehen eine positive Bilanz. Rund 600.000 Besucherinnen und Besucher kamen bei durchweg gutem Wetter nach Travemünde. Nach der kleineren Ausgabe im vergangenen Jahr kehrte die TW wieder zu ihrer alten Größe zurück. Mit rund 900 Booten, 1600 Seglerinnen und Seglern aus 30 Nationen und einem Rekordprogramm von 16 Europa- und Weltmeisterschaften. Rund 90% der geplanten Wettfahrten konnten durchgeführt werden. Auch wenn Polizei und Rettungskräfte einige Male ausrücken mussten, blieb ist insgesamt friedlich. Da die Rettungskräfte nach einer größeren Auseinandersetzung auf der Strandpromenade am ersten Wochenende nochmals verstärkt wurden. Heute Abend steht mit dem Höhenfeuerwerk über der Ostsee um 22.45 Uhr noch der traditionelle Abschluss der 137. Travemünder Woche an.
3: Und eine Meldung von der Formel 1. Weltmeister Lando Norris hat den Großen Preis von Ungarn gewonnen und seinen ersten Sieg seit November 2025 eingefahren. Hinter dem McLaren-Piloten kamen Max Verstappen im Red Bull und WM-Spitzenreiter Kimi Antonelli im Mercedes ins Ziel.
0: Danke dir, Peter. 4:05 hier ist NDR 1 Welle Nord mit dem Wetter für uns in Schleswig-Holstein. Also ich freue mich über das Wetter, hat Anjum mir gerade geschrieben. Letztens wussten wir nicht, wohin mit der Hitze. Das Wasser wird gebraucht. Wir sitzen hier im Vorzelt vorm Wohnwagen, hören dem Prasseln zu und haben es so gemütlich. Das wird auch noch ein bisschen so bleiben, Anju, denn wir haben wirklich ordentlich Regen, der hier runterkommt. Und tatsächlich braucht die Natur den so dringend. Von daher alles gut. Und die, die gerne ein bisschen mehr Sonne haben möchten und auch noch mal ein bisschen Sommer, die bekommen auch den. Morgen und übermorgen noch nicht so richtig krass, aber es geht in die richtige Richtung, sage ich jetzt mal. Es gibt aber auch morgen und übermorgen noch ein paar Schauer. Dienstag schon bei 25 Grad, ab Mittwoch Sommer bei bis zu 31 Grad.
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0: 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Auf der A7 erstmal Richtung Norden zwischen Heimfeld und dem Elbtunnel 7 Kilometer stockend. In Dithmarschen die B203 ist zwischen Büsum und Westerdeichstrich in beiden Richtungen wegen eines Wasserrohrbruchs gesperrt. An der Elbfähre Glückstadt-Wischhafen beträgt die Wartezeit ab Wischhafen bis zu einer Stunde. Und Sie haben es gerade bei Peter in den Nachrichten gehört, in jedem steht brennt es, und zwar bei einem Elektrohandel. Das wohnt Geschäftsgebäude dort und es ist eine sehr starke Rauchentwicklung. Deswegen machen Sie Fenster und Türen zu, haben Sie hoffentlich schon. Und Lüftungs- und Klimaanlage bitte auch aus. Habe ich noch was? Ach ja, die aktuellen Blitze habe ich gerade fast vergessen. A1 Hamburg Richtung Lübeck. In Höhe Stapelfeld ist einer bei 120. Und A21 in Höhe Neversdorf bei Tempo 80. So, haben Sie einen schönen Sonntagabend hier mit uns, mit NDR1 Welle Nord und natürlich mit den größten Hits für Schleswig-Holstein. Ein paar spanische Gefühle gleich von Enrique Iglesias. Aber das ist Dion Warwick hier auch bei uns auf NDR1 Welle Nord.

0: Und wenn Sie gerade darüber nachdenken, Mensch, welcher Film war denn das noch? Das ist doch die Filmmusik von Wild Wild West mit Will Smith. Hier ist NDR 1 Welle Nord, Ihr Sender für die größten Hits für Schleswig-Holstein. Und Sie können sich auch noch Ihren Lieblingshit zwischen all den anderen 80er-Jahre-Hits wünschen.
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0: Sie sind Head of Music hier bei uns bei NDR 1 Welle Nord. Das sowieso immer, weil alle Songs hier getestet sind von Ihnen, mit Ihnen, was unsere Hörer gerne hören möchten. Was sind denn für Sie die größten Hits für Schleswig-Holstein? Und dann gibt es, ich nenne sie mal die kleinen Leuchttürme, wo Sie nochmal Ihre Songs, Ihren ganz persönlichen Lieblingssong bei uns wünschen können aus den 80er Jahren. Können Sie sagen, ja, könnte ich ja eigentlich streamen dann auch? Stimmt, nicht das Gleiche, wie es im Radio zu hören und dazu Ihre Geschichte dazu hier zu erzählen bei uns bei NDR 1 Welle Nord.
2: Führerschein, erstes gebrauchtes Auto, auf dem Dorf aufgewachsen, in Kattendorf. Man hat sich ohne Handy verabredet und das blieb dabei und das klappte alles.
3: Und das lief bei uns in den Diskotheken, ne? Also Krypton, Mirage, was hier in Flensburg so in war, wo wir uns rumgetrieben haben.
4: Irgendwie feiere ich die 80er. Das war irgendwie eine tolle Zeit. Da war ich Anfang 20 und habe meine eigene Bude gehabt, so gerade eben, und habe meine Nachbarn über mir zum Wahnsinn getrieben, weil ich immer so laute Musik anhatte und immer so mitgeschmettert habe. Das war so eine Leichtigkeit in der Zeit.
0: Die holen wir uns zurück, diese Leichtigkeit, auch an einem Tag wie heute. Und morgen früh um 6.40 Uhr, da gibt es den nächsten Song, Ihren Wunschsong hier aus den 80ern. Machen Sie gerne mit, am besten in der NDR Schleswig-Holstein App. Da gehen Sie unten auf Mitmachen, da finden Sie ein Formular und dann tragen Sie sich einfach Ihren Song ein. Ich würde den hier wünschen. Ich liebe den einfach. Nicht nur von der Werbung von Coca-Cola, sondern da war ich das erste Mal, ich war ja noch voll blöd, aber ich war das erste Mal verliebt und ich fand diesen Song einfach richtig, richtig großartig.
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Ist doch auch einfach ein großartiger Song hier auf NDR 1 Welle Nord. Vorsicht bitte auf der A7, das ist Hamburg Richtung Flensburg zwischen Bad Bramstedt und Großenaspe hat es gekracht. Die Unfallstelle ist noch nicht abgesichert. Kommen Sie gut an. 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

0: 17.30 Uhr haben wir den sportlichen Überblick für Sie hier bei uns bei NDR 1 Welle Nord mit Marc Ramhöft. Moin, mein Lieber.
1: Hallo, Miri, moin.
0: Und vorher machen wir natürlich auch morgen 500 Euro im Jackpot. Mhm. Bei der Leuchte des Morgens. Morgen früh 7.40 Uhr spielen wir. Unbedingt vorher anmelden in der NDR Schleswig-Holstein-App. Also Horst und Mandy haben da wirklich gut abgeräumt, ja. Haben den Jackpot für Sie hochgetrieben. So, und ich mache bei Marc, auch nachher gleich nochmal bei Julian, wenn der kommt, fürs Schleswig-Holstein-Magazin. Pass auf, eine Frage, einfach um reinzukommen. Wir machen auch nicht fünf, wir machen nur eine.
1: Jo.
0: Also, die ehemalige britische Kronkolonie Helgoland gehört seit 1890 zu Deutschland. Vom Festland liegt sie fast 50 Kilometer entfernt. In der offenen See ist aber keine Hochseeinsel. Zu welchem Kreis in Schleswig-Holstein gehört sie?
1: Ha, das weiß ich sogar. Berichten wir ja auch regelmäßig drüber in den Nachrichten. Helgoland ist Pinneberg, Kreis Pinneberg.
0: Genau, und warum? Weißt du das auch?
1: Nee, das kann ich nicht sagen.
0: Die waren erst Süder-Dithmarschen, dann gab es tatsächlich die Selbstverwaltung, die klappte nicht so recht.
1: Mhm.
0: Und dann hat man sich überlegt, okay, kommt zum Kreis Pinneberg. Aufgrund der Nähe zu Hamburg hatte Pinneberg in Schleswig-Holstein die beste Verkehrsverbindung nach Helgoland. Das ist der Grund. So haben wir wieder was gelernt. Wissen das, falls das mal eine Frage ist beim Quiz. Ist jetzt nicht die Frage morgen, das kann ich Ihnen schon mal sagen. So, ich mache nochmal das hier alle mit, wir zum Sport jetzt
1: genau.
0: kommen. Tamara Korpatsch hat es geschafft. Wir sind also beim Tennis. Heimsieg beim Turnier am Roten Baum in Hamburg. Wie großartig.
1: Ja, genau. In zwei Sätzen gewann sie heute Nachmittag das Endspiel gegen Anna Bonda aus Ungarn. 6:3 und 6:3, zweiter WTA-Titel überhaupt erst für die 31-jährige Hamburgerin, die früher auch in Kaltenkirchen trainiert hat, bei uns in Schleswig-Holstein.
2: Ich bin super happy, ich meine, mein Heimspiel zu gewinnen in Hamburg, in meinem Club, in meiner Stadt, vor meiner Haustür, bedeutet mir sehr viel. Ich meine, ich habe es ja schon wieder am Anfang gesagt, ich sage es immer wieder, ich wollte hier bis Sonntag bleiben und ein Traum wäre natürlich, einen Titel zu holen, und ich habe es wirklich geschafft.
1: Ja, und durch den Erfolg macht Tamara Korpatsch auch einen ordentlichen Sprung in der Weltrangliste, geht 35 Plätze hoch auf Rang 46, sprich das erste Mal in ihrer Karriere Top 50. Damit zum Handball. Der THW Kiel hat sein Testspiel beim Stralsunder HV gewonnen, Drittligist aus Mecklenburg-Vorpommern. Dort gab es heute Nachmittag ein 35:24. Die SG Flensburg-Handewitt ist derweil heute zurückgekommen aus dem Trainingslager in Malmö. 5 Tage war das Team in Schweden. Für die SG beginnt die Zeit der Testspiele übermorgen, dann am Dienstag geht gegen den dänischen Champions League Teilnehmer Aarhus um 19.30 Uhr das Ganze in der Wikinghalle in Handewitt. Und wir schauen noch zur Formel 1. Großer Preis von Ungarn heute, den hat McLaren-Pilot Lando Norris gewonnen. Ein Bericht dazu von Lena Bergmann.
3: Lando Norris hat den Fluch besiegt. Der McLaren-Pilot ist der erste Pole-Setter in Budapest seit 6 Jahren, der auch das Rennen gewinnt. Der aktuelle Weltmeister fuhr zum ersten Saisonsieg für McLaren, der beinahe ein Doppelsieg gewesen wäre. Doch Teamkollege Oscar Piastri musste das Rennen wegen technischer Probleme vorzeitig beenden. Max Verstappen im Red Bull wurde dank einer cleveren Strategie Zweiter. Dahinter kämpfte sich Mercedes-Pilot Kimi Antonelli auf Platz 3 vor den beiden Ferrari, die überraschend das Podium verpassten. Eine Premiere feiert Nico Hülkenberg. Der Deutsche sammelte als 9. seine ersten Punkte für Audi.
1: Ja, jetzt geht die Formel 1 erstmal für 4 Wochen in die Sommerpause mit folgendem Zwischenstand in der Gesamtwertung. Kimi Antonelli im Mercedes liegt vorne, 50 Punkte vor Lewis Hamilton im Ferrari, und auf Rang 3 George Russell, ebenfalls im Mercedes.
0: Das war Marc Ramhöft mit dem Sport für heute. Danke dir und wünsche dir einen schönen Feierabend.
1: Dankeschön.
0: Gucken wir kurz aufs Wetter. Wir brauchen den Regen. Ich will gar nicht darüber meckern. Ne? Ich finde halt doof, dass es am Sonntag stattfindet, hier gerade bei uns. Aber wenn Sie Ferien haben, die nächste Woche wird sehr sommerlich. Also heute immer wieder Regen, kommt gerade in St. Peter-Ording auch die Sonne raus bei 19 Grad. Das aber nur ein vorübergehendes Phänomen, muss man sagen. Morgen auch nur bis so um die 19 Grad. Dazu deutlich weniger Schauer, schon ein bisschen Sonnenschein. Dienstag schon geht in die sommerliche Richtung bis zu 25 Grad. Und ab Mittwoch gehen wir dann sommertechnisch nochmal in die Vollen.
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0: Auf der A7 Richtung Flensburg zwischen Bad Bramstedt und Großenaspe eine ungesicherte Unfallstelle. Auf der A7 Richtung Norden zwischen Heimfeld und dem Elbtunnel stehen sie auf 7 Kilometern. Die B203 ist zwischen Büsum und Westerdeich-Strich in beiden Richtungen wegen eines Wasserrohrbruchs gesperrt. An der Elbfähre Glückstadt-Wischhafen beträgt die Wartezeit bis zu 1 Stunde. Und in jedem Städt, haben Sie schon bei uns gehört, brennt es gerade. Und zwar bei einem Elektrohandel. Und deswegen bitte da extreme Rauchentwicklung geschlossen halten. Die Fenster und Türen und die Lüftungs- und Klimaanlage unbedingt abschalten. Wenn Sie noch was haben, immer gerne her damit. Geht am einfachsten in der NDR Schleswig-Holstein-App. Mein Name ist Miriam Pede und die größten Hits für Schleswig-Holstein gibt es bei uns. Starten wir mal mit Phil Collins in die Stunde hier.

0: Viertel vor sechs ist es am Sonntagabend. Hier ist NDR 1 Wille Nord und ich hoffe, Sie haben schöne Pläne für Ihren Abend. Ich weiß, um 19.30 Uhr sowieso, was Sie machen. Vorher vielleicht noch Abendbrot essen. 19.30 Uhr sitzen Sie hoffentlich schon auf dem Sofa, ganz gemütlich bei dem Wetter und schalten rein beim Schleswig-Holstein-Magazin. Alle wichtigen Themen aus Schleswig-Holstein, immer für Sie zusammengefasst. Einmal um 18 Uhr, schon die kurze Variante sozusagen. Und um 19.30 Uhr das Schleswig-Holstein-Magazin. Heute mal moderiert von Marie-Louise Brahm und von Julian Kraftzig. Moin!
1: Miri!
0: Pass auf, morgen 500 Euro im Jackpot.
1: Ui, das
0: bei der Leuchte des Morgens, 7.40 Uhr. Sie melden sich an bei uns in der NDR Schleswig-Holstein-App und dann ist die Kohle gehört quasi auch schon Ihnen, wenn Sie gegen mich oder Horst spielen morgen früh. Sie schlagen
1: also
0: uns
1: gegen
0: auf
1: Miri am besten.
0: Ja, dann gehört das Geld auf jeden Fall Ihnen. Und ich probe ja den ganzen Nachmittag schon mit Ihnen. Es geht halt um Fragen aus Schleswig-Holstein. Das Prinzip kennen Sie eigentlich schon. Cool. So, jetzt dachte ich, jetzt bist du ja gerade hier reingeflogen. Ich stelle dir eine einfache Frage, okay?
1: Ja, bitte.
0: Aber damit wir schon mal ein bisschen proben. Das Dorf Wacken im Kreis Steinburg veranstaltet alle Jahre wieder eines der größten Heavy-Metal-Festivals der Welt. Heute Anreise übrigens.
1: Ja, genau.
0: Welches weithin sichtbare Logo prägt das Wacken Open Air?
1: Ja, diese Hörner da.
0: Ja, gar nicht schlecht. Bullenschädel.
1: Bullenschädel.
0: Du, ja, aber bei dir lasse ich das Geld.
1: Ja, gegen mich wäre es noch einfacher, aber morgen suchen Sie sich Miri aus. Wir haben natürlich Anreisebilder, auch heute Abend im Schleswig-Holstein-Magazin, logischerweise.
0: Ja, ich verlaufe es, ja.
1: Und wir haben eine neue Attraktion im Hansaland früher. Warst du damals auch im Hansaland oder warst du erst im Hansapark? 87 Hansapark, davor Hansaland. Gut, aber also, oh Gott, Miri, du solltest das Quiz morgen nicht machen. Und da gibt es nämlich eine neue Attraktion, eine neue Achterbahn, Cornwall Coaster.
0: Ja.
1: Und da gibt es Leute, die sich extra dafür freinehmen, um die irgendwie richtig krass zu testen und da 20 Mal irgendwie sie reinzusetzen und zu fahren, bis einem speiübel wird. Und auch das haben wir heute Abend um 19.30 Uhr im Schleswig-Holstein-Magazin.
0: Wunderbar. Gucken wir natürlich rein. Vorher hören wir uns die größten Hits für Schleswig-Holstein an. Lionel Richie am Start mit Penny Lava. Und danach hören Sie Zwei-Raum-Wohnung mit 36 Grad. Und wir waren gerade zwei Wochen auf Mallorca. Es war wirklich unser Sommerhit, weil es noch eine Ecke heißer war als 36 Grad. 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Bis morgen früh.

0: NDR1, Welle Nord ist hier. Der Anreiseverkehr für das Wacken Open Air hat begonnen. Und auch in Schleswig-Holstein wird nach dem Tatverdächtigen von Berlin gefahndet. Das sind zwei der Themen jetzt in den Nachrichten um 18 Uhr mit Peter Vorbeck.
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1: Bundesinnenminister Dobrindt hat die Gewalttat beim Christopher Street Day in Berlin als islamistischen Terroranschlag eingestuft. Darauf deute alles hin, sagte Dobrindt am Nachmittag am Tatort in Berlin. Sebastian Schöbel mit weiteren Einzelheiten.
2: Dobrindt bestätigte Augenzeugenberichte aus der Nacht, wonach der Täter auch mit einer Stichwaffe auf CSD-Besucher losgegangen sei, nachdem er mit seinem weißen Transporter an einen Baum im Tiergarten gefahren war. Eine Frau starb noch am Tatort. Insgesamt gibt es laut Bundesinnenminister Dobrindt weitere 29 Verletzte und Schwerstverletzte. Der mutmaßliche Täter wird mit einer Großfahndung gesucht. Es soll sich um den 21-jährigen Abdul B. handeln. Laut Dobrindt hatte sich Abdul B. in der Islamistenszene radikalisiert. Er war wegen diverser Straftaten Polizei bekannt und auch schon verurteilt worden. Das Urteil sei aber auf Bewährung ausgesetzt worden. Am Nachmittag versammelten sich spontan hunderte Menschen am Brandenburger Tor für eine Solidaritätsbekundung. Am frühen Abend ist zudem ein Trauermarsch mit anschließender Andacht geplant.
1: In ganz Deutschland wird jetzt nach dem Tatverdächtigen gesucht, auch hier in Schleswig-Holstein. Tobias Gellert berichtet.
3: Seit heute früh stehen Beamte der Bundespolizei unter anderem am Grenzübergang nach Dänemark an der A7. Schwer bewaffnete Einsatzkräfte kontrollieren dort Fahrzeuge, Insassen sowie Koffer und Laderäume. Immer wieder werden Autos und Transporter aus dem Verkehr gezogen. Die Folge: teils kilometerlange Staus und erhebliche Wartezeiten. Hintergrund ist die bundesweite Fahndung nach dem mutmaßlichen Attentäter und möglichen Komplizen. Die Bundespolizei hat ihre Kontrollen deshalb an den Grenzen zu Dänemark und Polen sowie in den Seehäfen deutlich ausgeweitet. Weitere Kontrollorte nennt sie aus taktischen Gründen nicht. Die Maßnahmen sollen so lange andauern, bis der oder die Tatverdächtigen gefasst sind.
1: In Schwentinthal im Kreis Plön ist es am Nachmittag im Kurvenbereich der Auffahrt zur B76 zu einem Verkehrsunfall gekommen. Laut Polizei wollte der Fahrer eines Autos dort mitten auf der Fahrbahn wenden. Ein anderes Fahrzeug konnte nicht mehr rechtzeitig bremsen und kollidierte mit dem Wagen. Anschließend kam es zu einer Karambolage mit 5 weiteren Autos, die alle nicht mehr rechtzeitig bremsen konnten. Eine Person musste mit leichten Verletzungen ins Krankenhaus. Das 35. Wacken Open Air startet offiziell zwar erst am Mittwoch, mehrere tausend Fans sind aber schon heute angereist. Jörn Zahlmann ist den ganzen Tag vor Ort in Wacken. Jörn, wie war denn der erste große Anreisetag?
4: Ja, vor allem traditionell nass. Also den ganzen Tag Dauerregen und zum Teil auch richtig heftig. Trotzdem lief die Anreise aus Sicht der Polizei völlig problemlos. Größere Staus oder Unfälle gab es bislang nicht. Und wir waren am Nachmittag auch viel unterwegs hier rund um die Campingplätze. Auch direkt an den Zufahrten haben sich kaum Staus gebildet. Morgens sah das noch ein bisschen anders aus, da war deutlich mehr los. Aber das Wichtigste: alle Wege sind laut Veranstalter trotz des Regens weiter ohne Einschränkungen befahrbar. Also die Schlammjahre 2023 oder 2025, die waren da nochmal ein ganz anderes Kaliber. Und die Wetteraussichten gehen auch in die richtige Richtung. Morgen soll es freundlicher und vor allem trockener werden.
5: Es ist 18.03 Uhr. NDR1 Welle Nord, das Wetter für uns in Schleswig-Holstein. Das bleibt eigentlich so wie den ganzen Tag schon, nämlich stark bewölkt. Immer mal wieder Regenfälle, teilweise auch Gewitter, minimal 12 Grad in der Nacht. Morgen zieht dann der Regen langsam ab. Dazu gibt es Sonne und Wolken bei maximal 21 Grad. An den Küsten ist es teilweise stürmisch und der Wettertrend wird wieder wärmer. Dienstag wechselhaft bei 26, Mittwoch dann bis zu 30 Grad. Und es gibt wieder deutlich mehr Sonne insgesamt.
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5: 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Vorsicht bitte auf der A7 Flensburg Richtung Hannover zwischen Hamburg-Othmarschen und Waltershof ist ein Auto stehen geblieben. A7 Hannover Richtung Flensburg zwischen Hamburg-Heimfeld und dem Elbtunnel stockt es 7 Kilometer. Und dann Kreis Dithmarschen, die B203 zwischen Büsum und Westerdeichstrich in beiden Richtungen wegen eines Wasserrohrbruchs gesperrt. Und in Jevenstedt werden wegen eines Feuerwehreinsatzes Anwohner gebeten, Fenster und Türen geschlossen zu halten. Außerdem Lüftungs- und Klimaanlagen bitte abschalten. Ich wünsche Ihnen eine gute Fahrt, wo auch immer es hingeht.
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5: Mit mir, ich bin Nathalie Werkle und der Sänger der Band Frankie Goes to Hollywood ist nicht nur beim Songtexten und Singen perfektionistisch, er ist ein begeisterter Hobbygärtner und hat aber beim Gärtnern ein Problem, denn er weiß nicht genau, was er wohin pflanzen soll. Teilweise setzt er Pflanzen und Blumenzwiebeln ein und buddelt die dann einfach später wieder aus, weil ihm die Anordnung plötzlich doch nicht so gefällt. Ja, was er macht, macht er richtig. Frankie Goes to Hollywood, ganz großartiger Dance-Rock. Welcome to the Pleasure Dome. Gibt's jetzt.

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1: Was braucht man, um Mitglied einer coolen 80er-Band zu werden? Ja, und Schlag bei Frauen natürlich. Das hat ausgereicht, damit Martin Kemp Bassist der Band Spandau Ballet geworden ist. Martin Kemp, der schleppt zunächst als Roadie die Instrumente von der Band, bis dann der Manager sieht, hey, der Martin, der kommt richtig gut bei Frauen an. Also holt ihn der Manager spontan in die Band rein. Das Bassspielen musste er dann anschließend erst lernen. Ein paar Jahre später schreibt sein Bruder Gary im Elternhaus Gold. Und bis dahin kann der Martin auch schon richtig gut Bass spielen. Und hier ist das Ergebnis. Hier sind Spandau Ballet mit Gold. 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

0: Es ist 18.30 Uhr in der 1-Welle Nord. Das Wetter für uns in Schleswig-Holstein, das bleibt auch heute Abend dicht bewölkt. Manchmal wird es ein bisschen trockener, manchmal kommt noch ein bisschen Regen runter. Es kann auch noch mal örtlich gewittern und das bei minimal 12 Grad. Morgen zieht der Regen langsam ab im Laufe des Vormittags und dann gibt es einen schönen Mix aus Sonne und Wolken bei maximal 21 Grad. An den Küsten ist es teilweise stürmisch. Der Wettertrend, der bringt uns Dienstag wechselhaftes Wetter bei 26 Grad, am Mittwoch dann wieder bis zu 30 Grad und deutlich mehr Sonne ist mit dabei.
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0: 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A7 Hannover Richtung Flensburg, zwischen Heimfeld und dem Elbtunnel stockt 7 Kilometer. Kreis Dithmarschen. Die B203 ist zwischen Büsum und Westerdeichstrich in beiden Richtungen wegen eines Wasserrohrbruchs gesperrt. Außerdem in Jevenstedt werden wegen eines Feuerwehreinsatzes Anwohner gebeten, Fenster und Türen geschlossen zu halten, sowie die Lüftungs- und Klimaanlagen abzuschalten. Ich wünsche Ihnen eine gute Fahrt.
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0: Ich bin Nathalie Werkle, schön, dass Sie dabei sind. John Hall von Hall & Oates, der war schön im Jamaika-Urlaub und hat sich da gut gehen lassen. Und wenn man aus dem Jamaika-Urlaub wiederkommt, dann hat man natürlich die Reggae-Vibes drauf. Und deswegen hat er Maneater zunächst in einem Reggae-Rhythmus geschrieben. Ja, Daryl Hall fand die Akkorde gut, konnte aber mit dem Chill-Out-Reggae-Rhythmus nichts anfangen. Deswegen haben sie den Rhythmus geändert, einen großen Hit draus gebastelt. Maneater in der Nicht-Reggae-Version gibt es jetzt. Hier sind Hall and Oates aus 82. 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

Das Sommerwetter hat heute ja mal ein bisschen Pause gemacht. Ist auch mal ganz gut zum Durchatmen. Aber wie wär's denn mit dem Summer of Disco? Den feiern sie nämlich in der Arte-Mediathek. Da gibt's Filme mit Disco-Bezug. Es gibt jede Menge tolle Dokus über Disco-Bands. Es gibt auch Disco-Live-Konzerte. All das gucken sie sich natürlich kostenlos, selbstverständlich kostenlos, in der Arte-Mediathek an. Zum Beispiel gibt's da Staying Alive, der Tanzfilm mit John Travolta, oder es gibt eine tolle Doku über Patrick Swayze. Summer of Disco in der Arte Mediathek und Disco von Attawan bei NDR 1 Welle Nord. 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

0: dessen Familie aus dem Libanon stamme.
1: Bundesverkehrsminister Schnieder will Kanzler Merz um seine Entlassung bitten. In einer Erklärung schreibt er, er ziehe damit die Konsequenzen aus den Entwicklungen der vergangenen Tage. Er wolle den unwürdigen Zustand beenden, der eine sachliche Arbeit unmöglich mache. Merz hatte Schnieder am Donnerstag mitgeteilt, dass er ihn absetzen will. Der gewünschte Nachfolger sagte dem Kanzler aber ab. Seitdem hängt die Personalie und Schnieder ist weiterhin im Amt.

0: In Spanien und Frankreich bekämpfen weiter tausende Einsatzkräfte schwere Waldbrände. An der südfranzösischen Atlantikküste wurden schon mehr als 40.000 Hektar Land zerstört. Die aktuelle Lage fasst ARD-Frankreich-Korrespondentin Caroline Diller zusammen.
1: Das Feuer bei Biscarrosse, etwa 60 Kilometer südwestlich von Bordeaux, das breitet sich im Moment kaum noch weiter aus. Nach offiziellen Infos sind die Flammen aber immer noch nicht unter Kontrolle. Der Brand im Norden der Bucht von Arcachon dagegen, der wütet regelrecht weiter. Mehr als 200.000 Menschen mussten seit Mittwoch in Sicherheit gebracht werden. Die Präfektin des Departements Gironde hat am Nachmittag noch mal ein Update zur Lage gegeben und klargemacht, solange das Feuer nicht unter Kontrolle ist, müssen diese Menschen auch in den Notunterkünften bei Familie oder Freunden bleiben.
0: In Hannover gehen heute die Finals zu Ende. Bürgermeister Onnay spricht von einer erfolgreichen Veranstaltung. Er könne sich gut vorstellen, sich mit der Stadt im Jahr 2030 oder 31 erneut für die Austragung zu bewerben. Bei dem Multisport-Event werden über mehrere Tage deutsche Meistertitel in vielen Disziplinen vergeben. Dieses Mal schauten insgesamt 480.000 Menschen zu. Und das waren die Nachrichten.
2: Es ist 19.02 Uhr in der 1 Welle Nord. Das Wetter für uns in Schleswig-Holstein. Boah, so langsam lichten sich die Wolken am Himmel ein klein wenig. Zumindest hier in Kiel über der Förde sieht es so ein bisschen trockener aus. Jetzt gerade nicht mehr ganz so dunkel. So kann es auch überall im Land mal ein bisschen sein. So langsam hat es sich aber auch ausgeregnet. Vereinzelt kann es aber noch zu Regenschauern kommen. Und es kann auch noch ein bisschen blitzen und donnern. Und das Ganze bei minimal 12 Grad heute Nacht. Morgen verzieht sich dann der Regen aber so langsam. Und dafür wird es öfter mal sonnig bei 21 Grad. An den Küsten ist es teilweise stürmisch. Der Wettertrend bringt uns wieder mehr Sommerwetter. Dienstag noch ein bisschen wechselhaft bei 26 Grad. Am Mittwoch wieder viel mehr Sonne und dazu 30 Grad.
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2: 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A7 Hannover Richtung Flensburg zwischen Hamburg-Hausbruch und dem Elbtunnel stockt es 5 Kilometer. A21 Kiel Richtung Bargteheide zwischen Trappenkamp und Dahldorf behindert eine Unfallstelle den Verkehr. Kreis Dithmarschen, die B203 ist zwischen Büsum und Westerdeichstrich in beiden Richtungen immer noch wegen eines Wasserrohrbruchs gesperrt. In Jevenstedt werden wegen eines Feuerwehreinsatzes Anwohner gebeten, Fenster und Türen geschlossen zu halten. Denken Sie auch dran, Lüftungs- und Klimaanlagen abzuschalten. Ich wünsche Ihnen eine gute Fahrt.
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2: Der Rod Stewart, der bucht auf Tour oft nicht nur ein, sondern gleich zwei Hotelzimmer. Nicht für seine Lieben, sondern um an seiner Modelleisenbahn zu basteln. Er ist riesengroßer Modelleisenbahn-Fan und nach den Auftritten bastelt er dann im Hotel weiter an kleinen Mini-Häuserchen und malt sie an und dafür gibt es extra Zimmer. Ja, wer so erfolgreich ist, kann sich eben auch so ein bisschen was Extravagantes leisten. Rod Stewart habe ich jetzt mit Baby Jane. Ich bin Nathalie Werkle.
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Es gibt mindestens ein Geburtstagskind, was wir alle kennen heute. Denn Mick Jagger wird 83 Jahre alt heute. Kann man vor allem dann schlecht glauben, wenn man ihn über die Bühne toben sieht. Da sieht er nicht aus wie 83. Eine Tour gibt's dieses Jahr wohl nicht. Aber vielleicht 2027, denn die Stones haben ja gerade ihr 15. britisches Nummer-1-Album veröffentlicht. Und da haben sie schon bei der Veröffentlichung gesagt, das werden wir auch mal live spielen, auf jeden Fall. Die Rolling Stones mit einem ihrer größten Hits, die gibt's direkt nach diesem One-Hit-Wonder von Sophia George, Girly Girly. 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

0: Es ist gleich 19.30 Uhr. NDR 1 Welle Nord, das Wetter für uns in Schleswig-Holstein. Das ist immer noch relativ dicht bewölkt. Es kann noch hier und da der ein oder andere Regen fallen. Oder es kann auch mal gewittern vereinzelt und das bei minimal 12 Grad heute Nacht. Morgen früh, da verzieht sich der Regen langsam und Sonne und Wolken wechseln sich ab bei maximal 21 Grad. An den Küsten ist es teilweise stürmisch. Der Wettertrend wird wieder noch mal deutlich wärmer. Am Dienstag ist es zwar noch wechselhaft, aber wir bekommen schon 26 Grad. Mittwoch dann wieder bis zu 30 Grad. Und die Sonne, die scheint vom Himmel so schön.
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0: 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Vorsicht bitte auf der A7 Hamburg Richtung Flensburg. Zwischen Bad Bramstedt und Großen Aspe gibt es eine ungesicherte Unfallstelle. A7 Hannover Richtung Flensburg zwischen Hamburg-Hausbruch und dem Elbtunnel stockt 5 Kilometer. Kreis Dithmarschen, die B203 ist zwischen Büsum und Westerdeichstrich in beiden Richtungen wegen eines Wasserrohrbruchs immer noch gesperrt. In Jevenstedt werden die Bewohner immer noch wegen eines Feuerwehreinsatzes gebeten, Fenster und Türen geschlossen zu halten. Denken Sie auch daran, Lüftungs- und Klimaanlagen abzuschalten. Ich wünsche Ihnen eine gute Fahrt.
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0: Mit mir, ich bin Nathalie Werkle. Schön, dass Sie hier dabei sind. Sollten Sie jemals in der Wildnis weit ab von Lebensmittelläden campen wollen, dann würde ich Ihnen vorschlagen, nehmen Sie Eric Clapton mit. Haben Sie auf jeden Fall gute Musik, klar. Und Sie haben immer was zu essen, denn er ist ein fantastischer Fliegenfischer. Eric Clapton plant teilweise Tourunterkünfte danach, ob er in der Nähe angeln kann. In Island zum Beispiel hat er einen rund 13 Kilo schweren Lachs gefangen. Ja, da werden dann definitiv alle satt von. Eine wunderschöne Ballade vom Meister des Fliegenfischens Eric Clapton habe ich gleich für Sie direkt nach 80er Pop von Lip Sync.
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0: Domino spielen kann man an den verrücktesten Orten. Sie wissen, Domino, da muss man einmal gleiche Zahlen oder gleiche Augenzahlen aneinander legen und möglichst seine Dominosteine als erster loswerden. Also das kann man an den verrücktesten Orten tun oder auch an den langweiligsten. Und das hier ist, glaube ich, einer der verrücktesten Orte, an denen man je Domino gespielt hat. Nämlich am 20. April 2024 haben 138 Taucher unter Wasser vor Curaçao gleichzeitig unter Wasser Domino gespielt. Das war ein Weltrekord. Ich glaube, die haben nach ihren Siegen dann nicht so einen Freudentanz unter Wasser aufgeführt. So hat das nämlich ein Freund von den Pet Shop Boys immer gemacht. Die waren zusammen im Urlaub auf so einer Insel und dann haben die mit dem immer zusammen Domino gespielt und der hat jedes Mal, wenn er gesiegt hat, und das hat er ziemlich häufig, einen Siegestanz aufgeführt. Ja, Domino Dancing eben. Daraus haben die Pet Shop Boys gleich einen Hit gemacht. Hat die auch gemacht.
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1: Um 20 Uhr mit Astrid Fietz. Der mutmaßliche Attentäter vom Berliner Christopher Street Day ist tot. Innenbehörde und Polizei haben bestätigt, dass der Tatverdächtige bei einem Polizeieinsatz getötet wurde. Aus der NDR Nachrichtenredaktion Janine Artist.
2: Die Polizei teilte mit, der Mann sei in einer Kleingartenanlage in Spandau mit einer Stichwaffe auf Einsatzkräfte zugelaufen und daraufhin erschossen worden. Nach dem Verdächtigen war seit dem Anschlag mit großem Aufwand gefahndet worden. Die Behörden gehen von einem islamistischen Motiv aus. Die Bundesanwaltschaft hat die Ermittlungen übernommen. Am Rande der CSD-Parade war ein Mann mit einem Transporter in eine Menschenmenge gefahren. Eine Frau wurde getötet, 29 Menschen wurden verletzt. Von ihnen schwebt keiner mehr in Lebensgefahr.
1: Bundesverkehrsminister Schnieder will Kanzler Merz um seine Entlassung bitten. In einer Erklärung schreibt er, er ziehe damit die Konsequenzen aus den Entwicklungen der vergangenen Tage. Er wolle den unwürdigen Zustand beenden, der eine sachliche Arbeit unmöglich mache. Merz hatte Schnieder am Donnerstag mitgeteilt, dass er ihn absetzen will. Der gewünschte Nachfolger sagte dem Kanzler aber ab. Seitdem hängt die Personalie und Schnieder ist weiter im Amt. Im Südwesten Frankreichs bewegt sich ein großer Waldbrand weiter auf den Großraum Bordeaux zu. Nach Angaben des Bürgermeisters steht eine teilweise oder gar vollständige Evakuierung der Stadt aber nicht an. ARD-Frankreich-Korrespondentin Caroline Diller zur Situation in Bordeaux.
3: Das Messezentrum von Bordeaux ist die größte Notunterkunft gerade in der Region. Mehrere tausend Menschen warten da von Tag zu Tag im Grunde auf neue Infos zur Lage. Und was denen dort im Moment zusätzlich zu schaffen macht, das ist die Luftqualität. Die regionale Gesundheitsbehörde hat auch bestätigt, dass die Feinstaubbelastung in der Gegend die Warnschwelle überstiegen hat. Die Behörden empfehlen deshalb den Menschen, so wenig wie möglich rauszugehen und nach Möglichkeit die Fenster geschlossen zu halten.
1: Die Staatsanwaltschaft Kempten ermittelt gegen 5 Bundeswehrsoldaten wegen des Verdachts auf Diebstahl. Das sagt

0: Der Sprecher der Behörde der Bild am Sonntag. Die Soldaten sollen während der dramatischen Evakuierungsaktion in Afghanistan vor 5 Jahren Waren aus Läden am Flughafen Kabul gestohlen haben, darunter T-Shirts und Stoffabzeichen für die Uniform. Auch von Messern ist die Rede. Verteidigungsminister Pistorius ist über das Ermittlungsverfahren informiert. Und noch kurz zum Radsport. Der Slowene Tadej Pogačar hat zum 5. Mal die Tour de France gewonnen. Er ist jetzt einer der Rekordsieger des wichtigsten Radrennens der Welt. Das waren die Nachrichten.
1: Es ist 20.02 Uhr. NDR 1 Welle Nord, das Wetter für uns in Schleswig-Holstein. Heute Nacht geht's minimal runter auf 12 Grad. Dazu kann es immer mal wieder ein bisschen Regen geben. Morgen im Laufe des Vormittags verzieht sich der Regen dann langsam. Stattdessen kommt öfter mal die Sonne raus, das bei maximal 21 Grad. An den Küsten wird es auch morgen wieder teilweise ganz schön stürmisch. Und der Wettertrend gönnt uns wieder deutlich mehr Sonne. Aber das erst am Mittwoch. Am Dienstag ist es noch wechselhaft bei 26 Grad. Mittwoch dann wieder bis zu 30 Grad.
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1: 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A7 Hannover Richtung Flensburg zwischen Hamburg-Hausbruch und dem Elbtunnel 5 Kilometer stockender Verkehr. Kreis Dithmarschen, die B203 ist zwischen Büsum und Westerdeichstrich in beiden Richtungen wegen eines Wasserrohrbruchs gesperrt. In Jevenstedt werden wegen eines Feuerwehreinsatzes die Anwohner immer noch gebeten, Fenster und Türen geschlossen zu halten. Denken Sie auch bitte daran, die Lüftungs- und Klimaanlagen auszuschalten. Ich wünsche Ihnen eine gute Fahrt.
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1: Ich bin Nathalie Werkle und Filmsoundtrack habe ich jetzt für Sie aus dem Film Mannequin. Darin verliebt sich ein Schaufensterdekorateur in eine Schaufensterpuppe, die für ihn lebendig wird. Allerdings nur für ihn. Alle anderen halten ihn für ganz schön verrückt. Der Refrain passt sehr konkret zu diesem Paar, das sich dann gegen die gesamte vernünftige Außenwelt zusammentun will. Der Song wurde sogar für den Oscar nominiert, hat aber verloren gegen Time of My Life aus Dirty Dancing. War eine knappe Kiste. Starship, Nothing's Gonna Stop Us Now aus 87 habe ich jetzt für Sie. 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

0: entspannte Joe Cocker. Es ist 20.14 Uhr und wir gucken mal auf die Straße hier bei NDR 1 Welle Nord. Und zwar haben wir nämlich gerade eine Gefahrenmeldung reinbekommen. Vorsicht bitte in beiden Richtungen auf der A7 Hannover-Hamburg. Zwischen Pflestedt und Marmsdorf läuft eine Entenfamilie auf der Fahrbahn. Achtung, eine Entenfamilie. Zwischen Pflestedt und Marmsdorf fahren Sie bitte vorsichtig in beiden Richtungen auf der A7 Hannover-Hamburg. Und wir haben eine Nachricht bekommen in unserem Messenger in der NDR Schleswig-Holstein-App.
1: Moin, hier ist Simon Ladewig aus Neumünster. A7 in Hamburg Richtung Flensburg zwischen Bad Bramstedt und auf jeden Fall Großen Aspe ist die A7 gerade voll gesperrt. Da stehe ich gerade selber drin. Anscheinend nach einem Unfall.
0: Dann hoffe ich, dass es schnell weitergeht und dass auch nichts Tolles passiert ist. Gute Fahrt auf jeden Fall. Und wir machen weiter mit dem, was wir auch besonders gut können, nämlich die Größten-Hits für Schleswig-Holstein spielen. Früher hat man sich ja noch ganz klassisch in der Disco kennengelernt oder auf einer Party oder bei der Arbeit. Heute macht man das anders wohl, habe ich mir sagen lassen, über Snapchat. Das ist eine App, in der man hauptsächlich Fotos oder Videos verschickt, die sich dann auch wieder selbst löschen. So hat auch der Sänger Alex Warren seine heutige Frau kennengelernt. Der hatte damals eine ziemlich miese, schlechte Phase. Seine Mutter hat ihn rausgeworfen von zu Hause, als er noch Teenager war. Und der hat auch teilweise auf der Straße geschlafen oder in Autos von Freundin. Und in dieser Phase lernt er seine Frau kennen. Sie lässt alles stehen und liegen, zieht zu ihm nach Kalifornien. Zum Teil wohnen sie beide zusammen in einem Auto und dann ging es alles bergauf. 8 Jahre später singt er in Fever Dream über den Moment, in dem seine Einsamkeit plötzlich vorbei war. Ja, haben wir gleich für Sie. Jetzt aber erstmal Asia Rock Sound mit Heat of the Moment.

0: Es ist 20.29 Uhr in der 1. Welle Nord, das Wetter für uns in Schleswig-Holstein. Das hat noch mal ordentlich Regen im Gepäck, da kommt ganz schön viel runter. Aber ist ja auch ganz schön, mal so einen Tag so ein bisschen runterkühlen. Und die Blumen und Bäume brauchen ja auch ein bisschen was Wasser. Insofern, ich bin heute ganz happy mit dem Wetter. Nur nicht so viel rausgehen ohne Regenschirm, genau. Ansonsten haben wir heute minimal 12 Grad in der Nacht. Morgen zieht der Regen dann langsam wieder ab und es gibt Sonnenwolken im Wechsel bei maximal 21 Grad. An den Küsten ist es teilweise ganz schön stürmisch. Der Wettertrend geht wieder mehr Richtung Sommer. Allerdings nur was die Temperatur angeht. Erstmal Dienstag bei 26 Grad ist es trotzdem sehr, sehr wechselhaft. Am Mittwoch wieder bis zu 30 Grad und dann scheint die Sonne richtig viel wieder.
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0: 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A7 Hannover Richtung Flensburg zwischen Hamburg-Hausbruch und dem Elbtunnel. Tunnel 3 Kilometer stockender Verkehr. Kreis Dithmarschen, die B203 ist zwischen Büsum und Westerdeichstrich in beiden Richtungen wegen eines Wasserrohrbruchs gesperrt. In Jevenstedt werden wegen eines Feuerwehreinsatzes die Anwohner immer noch gebeten, Fenster und Türen geschlossen zu halten. Achten Sie auch darauf, Lüftungs- und Klimaanlagen abzuschalten. Ich wünsche Ihnen eine gute Fahrt, wenn Sie unterwegs sind auf den Straßen.
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0: Mit mir, ich bin Nathalie Werkle und wir freuen uns jetzt gleich auf eine sehr, sehr, sehr schöne romantische Ballade von Bon Jovi. Aus 1993 haben wir Always und das gibt's direkt nach Disco New Wave von Blondie, Heart of Glass.
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0: der gut gelaunte Paul Simon hier bei NDR1 Welle Nord. Wir gucken mal auf die Straßen, weil wir haben gerade eine Nachricht bekommen in unserem Messenger in der NDR Schleswig-Holstein-App von der Julia. Sie hat uns gesagt, A7 Richtung Flensburg zwischen Kaltenkirchen und Großen Aspe-Stau. Man braucht eine Stunde länger nach einem Unfall. Also nochmal, A7 Richtung Flensburg zwischen Kaltenkirchen und Großen Aspe, da gibt es einen Stau. Man braucht ungefähr eine Stunde länger, da hat es einen Unfall gegeben. Dann wünsche ich allen, die da drin stehen, jetzt gerade gute Nerven und hoffentlich ist da nichts wirklich Schlimmes passiert. Passiert ist was ganz schön Schlimmes gestern in Berlin. Wir wissen es alle. Da ist ja beim Christopher Street Day. Beim Christopher Street Day ist dort ja ein Anschlag verübt worden und da gibt es natürlich auch jede Menge Stimmen inzwischen. Und zwar hat zum Beispiel auch Herbert Grönemeyer getextet bei Instagram: In stiller Anteilnahme und Trauer mit den Opfern und Betroffenen, deren Angehörigen und den Augenzeugen und in dumpfer Wut über den niederträchtigen, perfiden Anschlag auf dieses leuchtende, bunte und lebensbejahende Fest der Zusammengehörigkeit und Liebe. Es ist und gilt ein innig und festes Zusammenhalten. Sehr traurig. Dem kann ich mich absolut nur anschließen. Herbert Grönemeyer findet eben wirklich immer die richtigen Worte, egal worum es geht. Auch wenn es zum Beispiel in Trauer und Abschied geht. Denn er musste sich ja von seiner Frau damals verabschieden, die an Krebstod gestorben ist. Und hat das mit einem wunderschönen Hit verbunden, beziehungsweise hat einen total schönen Hit komponiert, Der Weg. Also schöner kann man nicht Abschied nehmen von jemandem. Herbert Grönemeyer aus 2002, Der Weg. Mein Name ist Nathalie Werkle, ich habe jetzt gleich Feierabend. Ich wünsche Ihnen noch einen schönen Abend hier bei NDR1 Welle Nord.
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1: Um 21 Uhr mit Astrid Fietz. Der mutmaßliche Attentäter vom Berliner Christopher Street Day ist tot. Innenbehörde und Polizei haben bestätigt, dass der Tatverdächtige bei einem Polizeieinsatz getötet wurde. Aus der NDR Nachrichtenredaktion Janine Artist.
2: Die Polizei teilte mit, der Mann sei in einer Kleingartenanlage in Spandau mit einer Stichwaffe auf Einsatzkräfte zugelaufen und daraufhin erschossen worden. Nach dem Verdächtigen war seit dem Anschlag mit großem Aufwand gefahndet worden. Die Behörden gehen von einem islamistischen Motiv aus. Die Bundesanwaltschaft hat die Ermittlungen übernommen. Am Rande der CSD-Parade war ein Mann mit einem Transporter in eine Menschenmenge gefahren. Eine Frau wurde getötet, 29 Menschen wurden verletzt. Von ihnen schwebt keiner mehr in Lebensgefahr.
1: Bundesverkehrsminister Schnieder kommt seinem Rauswurf durch Kanzler Merz zuvor. In einer schriftlichen Erklärung hat er ihn um seine Entlassung gebeten. Aus der NDR Nachrichtenredaktion Sven Hasenklever.
3: Merz hatte Schnieder Ende der vergangenen Woche informiert, ihn entlassen zu wollen. Der gewünschte Nachfolger sagte allerdings ab. Schnieder erklärte, mit seinem Gesuch wolle er nun den unwürdigen Zustand beenden, der die notwendige sachliche Arbeit unmöglich mache. Merz hat bereits reagiert. Neuer Verkehrsminister soll nach Angaben eines Regierungssprechers der parlamentarische Geschäftsführer der Union Bilger werden. Merz bedauere die Umstände der Kabinettsumbildung. Zuvor hatte es unionsintern heftige Kritik am Umgang mit Schnieder gegeben.
1: Die schweren Waldbrände in Frankreich und Spanien breiten sich weiter aus. Zehntausende weitere Menschen mussten in Sicherheit gebracht werden. In Frankreich nähert sich ein Feuer dem Ballungsraum Bordeaux. Über weiten Teilen der Stadt liegt Brandgeruch. Mehr als 40.000 Hektar Land wurden zerstört. Mehr als bei allen Waldbränden des vergangenen Jahres in Frankreich zusammen. Auch in Spanien sind die Waldbrände außer Kontrolle. Der Wind hat Aschewolken in die Hauptstadt Madrid getragen. Ministerpräsident Sanchez hat alle spanischen Parteien zu einem gemeinsamen Einsatz gegen den Klimanotstand aufgerufen. Der slowenische Radprofi Tadej Pogačar hat erneut die Tour de France gewonnen. Es ist sein 5. Sieg beim wichtigsten Radrennen der Welt. Damit ist er jetzt einer der Rekordsieger. Den Tagessieg bei der letzten Etappe holte sich der Niederländer Mathieu van der Poel. Sieger der Bergwertung wurde der Ecuadorianer Richard Carapaz. Und in der Sprintwertung landete Mats Pedersen aus Dänemark vorn. Die deutsche Mannschaft Lidl Trek gewann die Teamwertung. Das waren die Nachrichten. Das Wetter in Norddeutschland. Nachts bewölkt mit Regen und vereinzelt Gewitter, maximal 16 bis 12 Grad. Morgen mal Sonne, mal Wolken, gebietsweise Schauer, maximal 18 bis 23.

0: 20 Grad. Am Dienstag heiter bis wolkig, nordöstlich der Elbe etwas Regen, 21 bis 29 Grad. Am Mittwoch sonnig, teils bewölkt, oft trocken bei 24 bis 34 Grad. 21:03 Uhr.
1: Dankeschön fürs 3-Minuten Nachrichtenupdate. Damit noch die Service-Nachrichten für Autofahrer. Hier ist der Verkehrsservice im ARD-Abend. A3 Würzburg Richtung Nürnberg zwischen Erlangen-Tennenlohe und Nürnberg-Nord Gefahr durch Reifenteile auf der Fahrbahn. A31 Meppen Richtung Lingen-Ems zwischen Meppen-Nord und Twist. Behinderungen wegen einer Unfallaufnahme. A45 Hagen Richtung Gießen zwischen Hagen-Süd und Lüdenscheid-Nord Gefahr durch eine ungesicherte Unfallstelle auf dem linken Fahrstreifen. Und dann noch Autobahn 61 Mönchengladbach Richtung Koblenz zwischen Kreuz Meckenheim und dem Dreieck Bad Neuenahr-Ahrweiler. Gefahr durch Gegenstände auf der Fahrbahn. Es handelt sich, und ich finde es schön, wenn sowas immer dabei steht, um eine Jacke und eine Handtasche. Ja, kann man sich komplett neu einkleiden. Wunderbar. Wissen Sie jetzt wo?
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1: Bestimmt war Ärger aus dem Fenster geworfen. Kenne solche Situationen. Hier ist Anne Bauer in Magdeburg. Schön, dass Sie dabei sind. Ja, ja, das ist die normale Welt. Ordinary World. Duran Duran. Jetzt im ARD-Abend.

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Und ja, wir hatten vorhin beim Geburtstag von Mick Jagger diesen Spruch, solange die Hüfte noch kreisen kann, lebt der Mann. Also war eigentlich auf Mick Jagger bezogen, aber hat so doch einige getriggert, ja, dieses Sprüchlein. Und so ein paar Witzchen zum Thema kamen schon die ganze Zeit rein. Unter unserer E-Mail-Adresse ard-abend@mdr.de. Und Heidi hat noch einen draufgesetzt auf den Witz, den wir vorhin gehört haben. Ich, Herr Doktor, mir tut der Rücken so weh, wenn ich morgens aufstehe. Und der Doktor, dann stehe am Nachmittag auf. Ja, war auch nicht so schlecht. Und dann hat sie noch geschrieben, hallo Hanno, Heidi und Katze Susi hören mit, der Kater und seine Schwester tigern draußen durch die Botanik. Es ist schwülwarm hier im oberbayerischen Hebertshausen bei Dachau. Also Dachau bei München und München dann so in der Nähe von Magdeburg. Ja, sehr schön. Hatten wir neulich gerade das Thema. Ich hoffe, es kommt noch was Gutes von oben heute Nacht. Ja, ich hoffe Sterne zum Beispiel. Ja, vielleicht ein paar Sternschnuppen. Und sie schreibt weiter, falls es bei euch regnet, schickt doch ein paar edle Tropfen rüber. Liebe Grüße, Heidi. Ja, bei uns gab es so einzelne Tropfen, ja, reicht aber nicht, die zu versenden. Also, da müsste man sehr lange sammeln, bis da irgendwas Verschickbares dabei zusammenkommt. Dankeschön fürs Schreiben, liebe Heidi, und schönen Abend.

Genau, 21.20 Uhr ist es. Und damit schon fast wieder Halbzeit dieser entspannten Abendsendung, ja, der ARD-Abend hier. Während sich in Dresden bereits unser ARD-Hitnacht Midnight Man darauf vorbereitet, sie durch die Nacht zu begleiten. Ja, da habe ich für Ronny auch schon ein wenig Anfeuerung. Ein extra Song für ihn nämlich von Flash and the Pan aus Mitte der 80er Jahre. Und der heißt zufälligerweise gerade mal Midnight Man. Jetzt zu hören bei uns. Und damit schöne Grüße, die Elbe hoch.

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8: 21.30 Uhr ist es, Zeit für den Verkehrsservice im ARD-Abend. A3 Köln Richtung Frankfurt zwischen Niedernhausen und Wiesbadener Kreuz. 2 Kilometer Stau wegen Bergungsarbeiten. Die beiden linken Fahrstreifen sind blockiert. Aha, es gibt 2 linke Fahrstreifen? Okay. Dann A5 Karlsruhe Richtung Heidelberg. Ach so, ja, wenn sie dreispurig ist, logisch, ja. Also, dann A5 Karlsruhe Richtung Heidelberg zwischen Kronau und Waldorf-Wiesloch. 4 Kilometer stockender Verkehr. A5 Kassel Richtung Frankfurt zwischen Friedberg und Nordwestkreuz Frankfurt. 5 Kilometer Stau an einer Baustelle. Und dann noch die Autobahn 270. Ilpol Richtung Blumenthal ist zwischen dem Übergang von der B74 und Ilthal wegen Wasser auf der Fahrbahn gesperrt. Nanu, von der Weser rübergespielt. Nein, muss wohl heftig geregnet haben, schätze ich. Ihnen unterwegs eine sichere Fahrt durch den Abend.
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8: Hallo, sagt Hanno Bauer in Magdeburg. Schön, dass Sie dabei sind.

Anjo. Anjo hat gerade eben noch eine Nachmeldung geliefert zu unserer Verkehrsübersicht. Moinsen auf der A1 Richtung Lübeck ist zwischen Bartgeheide und Bad Oldesloe in der Baustelle ein Liegenbleiber. Deswegen ist es dort auch dann nur einspurig. Heißt also, es könnte Behinderungen geben. Polizei ist vor Ort, ist gerade erst geschehen. Viele Grüße. Und von mir gibt es viele Grüße zurück. Und außerdem gibt es Musik für die Fahrt. Egal, ob Sie sich gerade erst hinten angestellt haben bei einem Stau mit Joe Cocker. What becomes of the broken hearted?

Na, Fahrkarte ohne Rückfahrschein gelöst. Ich hoffe, bei Eruption war es eine Urlaubsreise und nicht wie besungen die einfache Fahrt Richtung Traurigkeit. Ja, naja, kann ja auch nicht so traurig gewesen sein bei diesem stapfenden Disco-Rhythmus. Hier ist der Sonntagabend, der ARD-Abend für die Leute mit Geschmack, ja, die lieber die Ohren umschmeicheln als die Augen. Danke fürs nicht Fernsehen gucken, sondern Radio hören. Im ARD-Abend jetzt Revolverheld. Ich las für dich das Licht an.

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1: Jawohl, Wahrheit. Ich lasse für dich das Licht an. Und das in Zeiten, wo wir doch alle Energie sparen sollen. E-Mail gibt's von Hiltraut aus Boxdorf bei Dresden und sie schreibt: Lieber Hanno, wir senden herzliche Grüße die Elbe runter. Nicht nur Mick Jagger hat heute Geburtstag, unser Theodor feiert heute seinen 10. Da hören wir dir gerne zu und grüßen alle am Radio. Theodor ist auch gleich noch als Foto zu bewundern, ja? So ein schöner roter Kater. Und der soll schon 10 sein? Der hat doch nicht mal ein graues Haar.
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1: Ganz liebe Grüße zurück ins Katzenstübchen bei Boxdorf. An Hiltraut und natürlich auch ans Geburtstagskatzenkind. Mit Musik von Fancy, Slice Me Nice. Und damit ist gemeint, dass vom Schinken heute ein extra Streifchen für Theodor abgeschnitten wird, bitte.

wenn Sie Schnittchen mal wieder hier so im ARD abends. Slice me nice. 10 Minuten vor 22 Uhr ist es schon wieder und dann gibt es die 22 Uhr Nachrichten in 10 Minuten nach Musik von Wham und von Extreme. Ganz ruhig jetzt. More than words.

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1: Um 22 Uhr mit Astrid Fietz. Der mutmaßliche Attentäter vom Berliner Christopher Street Day ist tot. Die Polizei hat bestätigt, dass der Tatverdächtige bei einem Einsatz getötet wurde. Aus der NDR-Nachrichtenredaktion Janine Artist.
2: Die Polizei teilte mit, der Mann sei in einer Kleingartenanlage in Spandau mit einer Stichwaffe auf Einsatzkräfte zugelaufen und daraufhin erschossen worden. Nach dem Verdächtigen war seit dem Anschlag mit großem Aufwand gefahndet worden. Die Behörden gehen von einem islamistischen Motiv aus. Die Bundesanwaltschaft hat die Ermittlungen übernommen. Am Rande der CSD-Parade war ein Mann mit einem Transporter in eine Menschenmenge gefahren. Eine Frau wurde getötet, 29 Menschen wurden verletzt. Von ihnen schwebt keiner mehr in Lebensgefahr.
1: Bundesverkehrsminister Schnieder hat Kanzler Merz um seine Entlassung gebeten. In einer Erklärung schrieb der CDU-Politiker, er ziehe damit die Konsequenzen aus den Entwicklungen der vergangenen Tage. Er wolle den unwürdigen Zustand beenden, der eine sachliche Arbeit unmöglich mache. Merz hatte Schnieder am Donnerstag mitgeteilt, dass er ihn absetzen will. Inzwischen hat Regierungssprecher Cornelius mitgeteilt, dass Merz den parlamentarischen Geschäftsführer der Unionsfraktion im Bundestag Bilger zum neuen Verkehrsminister machen will. Noch immer sind mehrere verheerende Waldbrände in Spanien und Frankreich außer Kontrolle. Viele tausend Menschen mussten in Sicherheit gebracht werden. Ein Feuerwehrsprecher in Südfrankreich spricht von einem Kampf David gegen Goliath. Gibt es denn derzeit Chancen, die Brände unter Kontrolle zu bekommen? Das haben wir Kai Rienecker gefragt, unseren Frankreich-Korrespondenten in Bordeaux.
3: Nein, davon ist die Brandbekämpfung im Moment weit entfernt, obwohl es ja hier tausende Leute gibt, die im Einsatz sind. Viele Ortschaften liegen auf dem Weg. Die sind ja schon evakuiert worden. Und dann hinterlässt das Feuer dort eben wirklich eine verbrannte Landschaft, die auch sich darin ausdrückt, dass hunderte von Häusern hier westlich von Bordeaux schon komplett zerstört wurden. Und es geht im Grunde nur darum, irgendwie das meiste noch zu retten, die Zivilbevölkerung in Sicherheit zu bringen. Es sind ja schon sehr viele Leute evakuiert worden. Weitere Evakuierungen werden sicherlich auch in dieser Nacht wieder anstehen.
1: Der slowenische Radprofi Tadej Pogačar hat erneut die Tour de France gewonnen. Es ist sein 5. Sieg beim wichtigsten Radrennen der Welt. Damit ist er jetzt einer der Rekordsieger. Den Tagessieg bei der letzten Etappe holte sich der Niederländer Mathieu van der Poel. Das waren die Nachrichten. Das Wetter in Deutschland. Nachts bewölkt, in der Nordhälfte zeitweise Schauer, vereinzelt auch gewitterig. Im Süden nur einzelne Schauer oder Gewitter bei minimal 20 bis 12 Grad. Morgen in der Osthälfte Schauer und Gewitter, im Verlauf nachlassend. Sonst sonnig oder leicht bewölkt mit einzelnen Schauern. Maximal von Nord nach Süd 18 bis 30 Grad. Und am Dienstag locker bewölkt bis sonnig, 21 bis 34 Grad. Am Mittwoch viel Sonne, meist trocken. Bei 23 bis 38, 22:03.
4: Dankeschön fürs 3-Minuten-Nachrichten-Update. Jetzt noch der Verkehrsservice im ARD-Abend. A8 Salzburg Richtung München zwischen Bernau und Fraßdorf 3 Kilometer Stau. A81 Singen Richtung Stuttgart zwischen Gärtringen und Hildritzhausen 2 Kilometer Stau nach einem Unfall. A81 Heilbrunn Richtung Stuttgart zwischen Stuttgart-Feuerbach und Engelberg-Tunnel 2 Kilometer Stau. Und A93 schließlich noch Regensburg Richtung Holledau zwischen Regensburg-West und Regensburg-Kumpfmühl. 2 Kilometer Stau. Mensch, so viel Stau.

0: noch um diese Uhrzeit. Und die LKW, die kommen jetzt erst dazu. Gute Fahrt Ihnen.
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0: Naja. Im Stau bei Ihnen ist jetzt auch Robert De Niro gesichtet worden. Ja, und macht's wie Sie. Warten. Geduldig warten. Robert De Niro is waiting. Ich bin Hanne Bauer und Grüße aus Magdeburg.

0: CCR fragen, ob du je Regen gesehen hast. Da brauche ich nur auf die Niederschlagsübersicht zu schauen für ganz Deutschland und sehe auf dem Regenwolkenbild ein breites Band von Trier über Koblenz weiter über Fulda und Kassel am Westrand des Harzes vorbei bis Stendal und das östliche Brandenburg bis hin zur Ostseeküste Rügen. Also ein langsam dahinwanderndes Band, das nach Südosten unterwegs ist. Daran sollte es also nicht mangeln. Ab und zu also heute noch Regen zu sehen zum Tagesausgang des Sonntags. Aber wir haben es ja gemütlich und trocken hier. Dort, wo Sie unterwegs sind, bestimmt auch, oder? Hier ist der ARD Abend.
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0: Und wenn es regnet, die Natur braucht es dringend. Wunderbare Musik jetzt mit Boyzone, Father and Son.

Hier ist der ARD-Abend. Ja. Und jetzt ist sogar extra schon mal mein Assistent vorbeigekommen. Mein Plappi, ja. Der ist ja eigentlich im ARD-Abend noch nicht so fit und ist eigentlich immer meistens in der Nacht dabei. Ja, das liegt einfach daran, dass es noch nicht so seine Arbeitszeit ist. Also da hängt er dann doch lieber noch ein bisschen draußen in der Technik, im Drachenbaum und lässt es gemütlich angehen und frisst die eine oder andere Gelee-Banane, die ihm zugeworfen wird. Auf jeden Fall, Effi, mein Plüschtierchen, wurde mir ja ins Studio geschickt von Peter. Und Peter selber hat ja auch seinen Effi, also kein Assistent wie meiner, aber dafür seine Effi. Und er hat geschrieben, hallo lieber Hanno und Plappi. Und natürlich die Bowling-Co Seelze. Wir wünschen Effi heute 39 Jahre und Peter 55 Jahre alt geworden. Alles Gute zu ihrem Ehrentag und hoffen, dass wir noch lange zusammenbleiben. Liebe Grüße von Eierkopf, von Coco, Charlotte und Johannes. Natürlich auch herzliche Glückwünsche an alle anderen Geburtstagskinder aus Seelze in Niedersachsen. Peter und Effi, ihr beiden. Schön, dass es euch gibt und schön, dass ihr gemeinsam am Radio seid und gemeinsam euren Geburtstag feiert, ja. Lasst es langsam angehen. So wie es jetzt Robbie Williams auch empfiehlt, musikalisch mit Go Gentle im ARD-Abend. Ganz liebe Grüße zurück nach Seelze und Dankeschön auch für die Geburtstagswünsche an alle anderen.

Charlie Simon, You're So In. Das ist der ARD-Abend am Sonntag, die richtige Sendung, das Wochenende entspannt ausklingen zu lassen, so wie das auch Sibylle und Dietmar tun, die gerade geschrieben haben, hallo lieber Hanno Bauer. Wir sitzen in unserem Wintergarten und lauschen und genießen die gute Musik und ein paar süße Witze. Ganz liebe Grüße aus Weimar in Thüringen von Dietmar und Sibylle. Und ich grüße natürlich ganz lieb zurück. Ah, Wintergarten, das hört sich immer schön an. Auch noch warm, oder? Und regensicher vor allem. Wir hören jetzt Simply Red, It's Only Love. Genau das. Ganz liebe Grüße zurück.

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8: So, für alle Wochenend-Rebellen, die jetzt schon das Wochenende beendet haben, weil sie unterwegs sind. Um 22.31 Uhr der Verkehrsservice im ARD-Abend. A8 Salzburg Richtung München zwischen Bernau und Fraßdorf 2 Kilometer Stau. A81 Singen Richtung Stuttgart zwischen Gärtringen und Hildritzhausen 2 Kilometer Stau nach einem Unfall. Und A93 Regensburg Richtung Holledau zwischen Regensburg West und Regensburg Kumpfmühl 3 Kilometer Stau. Ihnen unterwegs eine gute Fahrt durch den Abend.
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8: Mit Hanno Bauer im MDR Magdeburg.

Ja, na dafür, dass erst das Auto gar nicht anspringen wollte, hier bei Billy Ocean, ja, ist doch ganz ordentlich noch Drive draus geworden und hat doch dann ganz ordentlich auch Fahrt aufgenommen. Der ganze Song. Schön, wenn der Abend so ausklingt. 22:40 Uhr ist es jetzt. Hier ist der Abend mit ruhiger Musik von Mel C.

Der REO Speedwagon ist hier unterwegs in Richtung Nachtfahrt. Ja, das Sonntagsfahrverbot ist ja gerade vorbei. Seit 22 Uhr. Ist aber trotzdem eine Überraschung, dass so ein schöner LKW-Oldtimer auf unseren Straßen unterwegs ist hier in Deutschland. Ja, allerdings, er scheint dann doch nicht nur aus der Zeit gefallen zu sein, sondern ein wenig verloren. Denn die Talking Heads, die warnen, diese Straße führt ins Nirgendwo.

Road to Nowhere. Auch gerade die A40 ist gerade ein Road to Nowhere. Achtung bitte Autofahrer, A40 Ruhrschnellweg Dortmund Richtung Essen zwischen Dreieck Bochum-West und Bochum-Wattenscheid. Gibt's Gefahr durch eine noch ungesicherte Unfallstelle. Vorsicht da bitte. Und ja, die Fahrt durch die Nacht, die geht gleich weiter mit unserer ARD-Hitnacht. Heute mit Ronny Krappmann in Dresden, ganz genau. Und Hanno Bauer verabschiedet sich jetzt. Ich tanze rein in die Nacht mit ABBA und Dancing Queen. Und wenn Sie möchten, hören wir uns morgen Abend wieder hier im ARD-Abend. Ciao, ciao.

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1: Um 23 Uhr mit Astrid Fietz. Nach dem Anschlag auf den CSD in Berlin ist der Tatverdächtige von der Polizei erschossen worden. Er soll zuvor mit einer Stichwaffe auf die Beamten zugelaufen sein. Der 21-Jährige war schon mehrmals straffällig geworden. Bundesinnenminister Dobrindt äußerte im ARD-Brennpunkt Verwunderung darüber, dass vom Gericht lediglich eine Bewährungsstrafe verhängt wurde.
2: Wir wissen ja, dass er eine Vielzahl von Straftaten begangen hat, dass er mit dem Terror sympathisiert hat, dass es auch eine Verurteilung gab, die auf Bewährung ausgesetzt wurde und die Staatsanwaltschaft dagegen Beschwerde erhoben hat. Und in der Tat wird zurzeit sehr die Frage danach gestellt, wie kann eigentlich bei jemandem, den man als Gefährder identifiziert, eine Strafe zur Bewährung ausgesetzt werden. Auch dem wird detailliert nachgegangen.
1: Innenminister Dobrindt. Die Hängepartie um den Posten des Bundesverkehrsministers ist beendet. Nachfolger von Patrick Schnieder soll Steffen Bilger werden. Er war bisher parlamentarischer Geschäftsführer der Union. Das hat Regierungssprecher Cornelius mitgeteilt. Aus Berlin Jakob Mayer.
3: Laut Cornelius dankt dem Merz Schnieder heute in einem Telefonat für die geleistete Arbeit. Der Kanzler habe sein Bedauern ausgedrückt, dass der Amtswechsel wegen unvorhergesehener Umstände nicht wie geplant kommuniziert werden konnte. Schnieder hatte Merz am Nachmittag selbst um seine Entlassung gebeten, um den so wörtlich unwürdigen Zustand zu beenden, der die sachliche Arbeit unmöglich mache. Merz' Umgang mit Schnieder stieß in der CDU auf teilweise scharfe Kritik.
1: Die schweren Waldbrände in Frankreich und Spanien breiten sich weiter aus. Zehntausende weitere Menschen mussten in Sicherheit gebracht werden. In Frankreich nähert sich ein Feuer dem Ballungsraum Bordeaux. Über weiten Teilen der Stadt liegt Brandgeruch. Mehr als 40.000 Hektar Land wurden schon zerstört, mehr als bei allen Waldbränden des vergangenen Jahres in Frankreich zusammen. Auch in Spanien sind die Waldbrände außer Kontrolle. Ministerpräsident Sanchez hat alle spanischen Parteien zu einem gemeinsamen Einsatz gegen den Klimanotstand aufgerufen. Der slowenische Radprofi Tadej Pogačar hat erneut die Tour de France gewonnen. Es ist sein 5. Sieg beim wichtigsten Radrennen der Welt. Damit ist er jetzt einer der Rekordsieger. Den Tagessieg bei der letzten Etappe holte sich der Niederländer Mathieu van der Poel. Das waren die Nachrichten. Das Wetter in Deutschland. Nachts bewölkt, in der Nordhälfte zeitweise Schauer, vereinzelt auch gewittrig. Im Süden nur einzelne Schauer oder Gewitter bei minimal 20 bis 12 Grad. Morgen in der Osthälfte Schauer oder Gewitter, im Verlauf dann nachlassend. Sonst sonnig oder leicht bewölkt mit einzelnen Schauern. Maximal von Nord nach Süd 18 bis 30 Grad. Dienstag locker bewölkt bis sonnig, 21 bis 34 Grad. Am Mittwoch viel Sonne, meist trocken, bei 23 bis 38 Grad. Es ist 23.03 Uhr.
4: Vielen Dank an die Kollegen von den Nachrichten. Und wir machen gleich weiter mit dem Blick auf die Straßen. Hier ist der Verkehrsservice in der ARD-Hitnacht. A40 Duisburg-Dresden zwischen Mülheim-Winkhausen und Dreieck Essen-Ost. Wegen Bauarbeiten bis Donnerstag in beiden Richtungen Fahrbahn gesperrt. A63 Kaiserslautern Richtung Mainz. Zwischen Dreieck Kaiserslautern und Sembach wegen einer Baustelle noch bis 5 Uhr die Fahrbahn gesperrt. A81 Singen Richtung Stuttgart. Zwischen Gärtringen und Hiltritzhausen. Aktuell 2 Kilometer Stau. Der Grund hierfür ein Unfall. Falschfahrer haben wir keine zu vermelden, auch keine Blitze. Und wünschen Ihnen, wo auch immer Sie uns hören, eine gute und sichere Fahrt.
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4: Im Studio Ronny Krappmann. Super.

Can't Smile Without You, Musik von Barry Manilow. Hier bei uns in der ARD-Hitnacht. Damit sage ich nochmal ganz, ganz herzlich willkommen, egal wo Sie uns hören, ob in Deutschland von Norden bis Süden, europaweit oder im Urlaub, wo auch immer Sie sind. Weltweit ist das ja möglich. Über das Internet kann man die ARD-Hitnacht weltweit hören. Und ich habe noch nicht mal richtig angefangen, da kommen schon die ersten Zuschriften, wie von Christian und Jasmin. Die sind gerade am Gardasee, genießen dort den Urlaub und freuen sich über ja, schöne Musik und sind gespannt auf das, was die Nacht wohl bringt. Na Freunde, ich auch. Und diese ARD-Hitnacht steht heute so ein bisschen unter dem Gedanken Erinnerungen. Genau, was nehmen Sie denn wahr an Erinnerungen oder womit verbinden Sie Erinnerungen? Ist es ein Sandkorn vom Urlaub? Ist es ein Steinchen? Ist es vielleicht ein schönes Bild, ein Foto? Ist es ein gemeinsamer Moment, ein Duft, ein Parfum? Ist es ein Tattoo? Lassen Sie es mich wissen. Ich bin neugierig in dieser Nacht. Und dann haben wir auch schöne Verbindung zur Musik, was Erinnerungen angeht. Nicht umsonst heißt es ja die ARD-Hitnacht. Also wir erinnern an Hits und das zusammen mit euren Erinnerungen an schöne Momente, an tolle Gegebenheiten oder auch Schmuckstücke. Schreiben können Sie mir unter ard-hitnacht@mdr.de. Also, melden Sie sich. ard-hitnacht@mdr.de. Erinnerung, unser Thema heute in der Show. Ich freue mich auf Ihre Zuschriften. Well,

22:17 Uhr. Achtung, Falschfahrer auf der A573 Bad Neuenahr-Ahrweiler. Zwischen Bad Neuenahr und Dreieckbad Neuenweiler-Ahrweiler kommt Ihnen aktuell ein Falschfahrer entgegen. Fahren Sie bitte äußerst rechts und überholen Sie nicht. Wir geben Bescheid, sobald die Gefahr vorüber ist. Achtung, Falschfahrer auf der A573 Bad Neuenahr-Ahrweiler.

0: Das ist wirklich ein Kulthit. Hier ist die ARD-Hitnacht aus Dresden. Freue mich, dass ihr im Radio sind, wenn ich gerade die Backstreet Boys gehört habe. Gestern war ich in Dresden in der Neustadt unterwegs. Da gibt es einen schönen Laden, der heißt der Lude. Da lief die Nummer. Und ich weiß nicht, wie viele Leute da drin abgefeiert haben. Und irgendwie war das total herzig. Umso mehr freue ich mich, dass ihr einen Song gleich hier bei mir in der Show wieder hatte. Tja, so ist das mit den Erinnerungen an vergangene Zeiten. Das ist auch unser Thema heute hier in der ARD-Hitnacht. Erinnerungen. Haben Sie ein Tattoo, ein Duft, ein Bild, ein Steinchen, ein Sandkorn oder einfach nur einen ganz lieben Gedanken, wo Sie sagen, das ist die prägendste Erinnerung? Teilen Sie das mit mir. Ich freue mich wirklich drüber, über Ihre Zuschriften. Hab gerade erfahren in Berlin, da war die Biene beim Klassentreffen. Nach 16 Jahren haben sie sich wiedergesehen. Der Lehrer jetzt mittlerweile, das waren 80, sieht aber immer noch frisch und knackig aus. Man hat Erinnerungen geteilt, man hat viel gelacht, man hat sich gefreut und man ist mit einem guten Gefühl nach Hause gegangen und da wurde ihr ganz warm ums Herz. Danke fürs Teilen dieser schönen Gedanken und auch für die Bilder, die uns erreicht haben. Ja, und dann hat zum Beispiel auch jetzt, wer hat denn noch geschrieben? Die Heike. Die Heike hat geschrieben, sie war gestern mit einem Rad unterwegs, 10 Kilometer Schweriner See entlang, war herrlichstes Wetter überhaupt und sie freut sich über die Musik, die Show und Wetter soll wieder besser werden und sie ist gespannt auf das, was noch so kommt. Der Rest kommt von allein, schreibt sie. Logisch. Das Leben ist schön und will gelebt werden. Und was bleibt, sind immer die Erinnerungen. Tja, die besten Fotos, ne? Die haben wir im Kopf. Wenn Sie selbige mit mir teilen möchten, kein Problem, können Sie machen. Unter ard-hitnacht@mdr.de.
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0: Und Songs gehören auch mit dazu, zur Erinnerung. Wie zum Beispiel der hier, von einem Mann, den ich sehr schätze. Sein Name ist Mark Foster, einer der besten deutschen Popmusiker. Jetzt mit seinem Hit Wir sind groß.

0: Musik von Aretha Franklin. Das war in den 80ern ein ganz, ganz großes Ding. 1985 genau, am 9. Juli kam der Song raus. Und das gleichnamige 30. Studioalbum dazu. Zum Wendepunkt in der Musik. Dance, Pop, Synthie Pop, zeitgenössischer Rap. Ein bisschen Funk, ein bisschen Soul dabei. Und schon ist so eine Weltnummer entstanden, die bis heute noch gern gehört wird. Ich habe mich tierisch gefreut, als ich das gerade entdeckt habe hier bei mir in der Playlist. Aretha Franklin, tolle Sängerin. Und damit haben wir es 23:32. Kurzer Blick auf die Straßen. Hier ist der Verkehrsservice in der ARD-Hitnacht mit einer Entwarnung. Auf der A573 Bad Neuenahr, Ahrweiler, ist kein Falschfahrer mehr unterwegs. Sie haben freie Fahrt. Der Verkehrsservice in der ARD-Hitnacht jetzt mit folgenden Meldungen. A40 Duisburg-Essen, da ist die Fahrbahn zwischen Mülheim-Winkhausen und Dreieck Essen-Ost wegen Bauarbeiten bis Donnerstag noch in beiden Richtungen gesperrt. A63 Kaiserslautern Richtung Mainz zwischen Dreieck Kaiserslautern und Sembach wegen einer Baustelle bis 5 Uhr morgen früh die Fahrbahn gesperrt. Und noch eine Meldung von der A215 Neumünster Richtung Kiel. Da ist die Fahrbahn zwischen Kreuz Kiel West und Kiel Mitte wegen Bergungsarbeiten gesperrt. Soweit unser Blick auf die Straßen in Deutschland. Wir wünschen eine gute und sichere Fahrt.
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0: Herzlich willkommen in der Show. Am Mikrofon Ronny Krabmann. Freue mich, dass Sie mit dabei sind. Und jetzt bei uns coole Musik von einer coolen Frau. Die Pop-Queen schlechthin. Hier ist

Also, ich finde, diese Musik passt irgendwie richtig wunderbar in diese Sommernacht. Wham! Mit Club Tropicana. Hier bei uns in der ARD-Hitnacht, 23.41 Uhr. In dieser Stunde liefen die Backstreet Boys und da hat der Frank sich gemeldet und schrieb mir ganz kurz: Hallo liebe Ronny, Backstreet Boys, zu Beginn ihrer ersten eigenen Tour machten sie in meiner Heimatstadt Reutlingen Station. Am Tag davor war ich mit ihnen auf der Kartbahn beim Italiener und ein paar Jahre später gab es ein herzliches Wiedersehen mit Howie und hab ja noch ein schönes Bild dazu geschrieben. Der Frank aus Süddeutschland, Dankeschön für diese lieben Grüße und Grüße gehen zurück da. Ich glaube, das ist unten Schwäbische Alb oder so, ne? Also auf jeden Fall Sendegebiet vom SWR. Da sind wir auch zu hören, deutschlandweit, ne? ARD-Hitnacht, Radio für alle. Auch der Bene, der hört uns und der hat mir Folgendes geschrieben. Ja, voll gut, das Thema mit den Erinnerungen. Manchmal finde ich es traurig, aber meistens auch sehr schön. Und ich finde es gut, wenn man mit Bildern oder auch Tattoos selbige festhält. Ich habe auch eins, ein Tattoo mit einer schönen Erinnerung. Schönen Abend. Liebe Grüße in die Hitnacht-Familie. Tja, lieber Bene, was soll ich sagen? Ich habe mittlerweile ganz viele Tattoos mit ganz vielen Erinnerungen und bin sehr, sehr froh und stolz drauf, weil das gibt mir persönlich ein schönes Gefühl. Und ich habe meine Erinnerung sozusagen immer bei mir und trage sie auf meiner Haut. Und man kann auch mit Freunden eine schöne Erinnerung teilen, vielleicht mit einem Freundschaftstattoo, wer weiß. Es gibt ja so, so viele Möglichkeiten. Also, Freunde, Sie, ihr hört es, Erinnerungen sind heute unser Thema hier in der Show in der ARD-Hitnacht. Was sind denn Ihre Erinnerungen? Wie halten Sie sie fest? Mit Fotos, mit Bildern, mit kleinen Andenken, mit Tattoos auf der Haut oder was auch immer? Und zum Schluss dieser Runde noch ein kleiner... Eine schöne Nachricht von Peter, der gerade geschrieben hat: Hallo Nachtteam, ich werde mich ewig daran erinnern, dass mein Koffer auf der Reise von Hannover nach Frankfurt, was ja wirklich keine große Strecke ist, aus dem Gepäckraum des Unternehmens verschwunden ist. Und die Busfirma hat es tatsächlich geschafft, mir mein Gepäck nach, jetzt gut zu hören, 9 Monaten und 10 Tagen zurückzuschicken. Und ich dachte, bis dahin die Deutsche Bahn wäre langsam. Lieber Peter, Dankeschön fürs Teilen dieser besonderen Erinnerung und Erfahrung. Wenn Sie mir schreiben wollen, können Sie machen unter ard-hitnacht@mdr.de. Ich freue mich auf Ihre Zeilen.

Set Fire on the Rain, Musik von Adele in der ARD-Hitnacht. Damit ist es gleich 23.50 Uhr und hier glühen förmlich die Leitungen. Eine Mail nach der anderen kommt rein zum Thema Erinnerungen und ich lese das ganz, ganz aufmerksam. Ich versuche auch jeden zu antworten und wenn es nur ganz kurz ist, ne? Und ja, ich antworte selber. Hier gibt's niemanden. Ich bin nur alleine, mein Techniker sitzt draußen, der kocht gerade wieder einen schönen Kaffee für uns und ich schreibe hier und sende und mache Musik und überhaupt. Ne? Das Ganze ist ja live aus dem Landesfunkhaus in Dresden vom MDR. Radio für alle, deutschlandweit, eigentlich weltweit, egal wo Sie hören, Sie können es auch übers Internet hören. Und das Schöne ist, der Roland aus Stuttgart, der hat mir gerade geschrieben, ein alter Radiokollege, der schrieb, wie war denn das Wasserfasten? Haben Sie sich daran erinnert, lieber Roland, ja, dass ich hier vor ein paar Wochen Wasserfasten gemacht habe? Also ich kann sagen, 6 Kilo sind weg. Und jetzt wollen Sie bestimmt wissen, wie es aussieht. Ne? Dann gehen Sie einfach bei Instagram auf Voice of Television oder auf Ronny Krabmann. Da sehen Sie, wie es aussieht mit dem Wasserfasten und was dabei rumgekommen ist. Nur mal so als Hinweis. Und Dankeschön auch für folgenden Spruch zum Thema Erinnerung, Freunde. Das teile ich gerne mit euch. So schön viele schöne Erinnerungen sein mögen, aber wir leben in der Realität. Und so schön die Blicke rückwärts sind, so wichtig sind sie auch nach vorn. Vorwärts gerichtet, denn die Zukunft wird heute gemacht und schöne Erinnerungen, ja, die kommen mit den Jahren, dann wachsen sie und können motivieren und oft auch eine große Inspiration sein. Na, das lasse ich doch jetzt gern so stehen, lese weiter die Zuschriften, in der nächsten Stunde geht's weiter, teilen Sie Ihre Erinnerungen mit mir, ich freue mich drüber, ard-hitnacht@mdr.de.

0: Redaktion Janine Artist.
1: Die Polizei teilte mit, der Mann sei in einer Kleingartenanlage in Spandau mit einer Stichwaffe auf Einsatzkräfte zugelaufen und daraufhin erschossen worden. Nach dem Verdächtigen war seit dem Anschlag mit großem Aufwand gefahndet worden. Die Behörden gehen von einem islamistischen Motiv aus. Die Bundesanwaltschaft hat die Ermittlungen übernommen. Am Rande der CSD-Parade war ein Mann mit einem Transporter in eine Menschenmenge gefahren. Eine Frau wurde getötet, 29 Menschen wurden verletzt. Von ihnen schwebt keiner mehr in Lebensgefahr.
0: Die Hängepartie um den Posten des Bundesverkehrsministers ist beendet. Der bisherige parlamentarische Geschäftsführer der Unionsbundestagsfraktion, Steffen Bilger, soll Nachfolger von Patrick Schnieder werden. Das hat Regierungssprecher Cornelius mitgeteilt. Aus Berlin Jakob Mayer.
2: Laut Cornelius dankte Merz Schnieder in einem Telefonat für die geleistete Arbeit. Der Kanzler habe sein Bedauern ausgedrückt, dass der Amtswechsel wegen unvorhergesehener Umstände nicht wie geplant kommuniziert werden konnte. Schnieder hatte Merz am Nachmittag selbst um seine Entlassung gebeten, um den so wörtlich unwürdigen Zustand zu beenden, der die sachliche Arbeit unmöglich mache. Merz' Umgang mit Schnieder stieß in der CDU auf teilweise scharfe Kritik.
0: Die schweren Waldbrände in Frankreich und Spanien breiten sich weiter aus. Zehntausende weitere Menschen mussten in Sicherheit gebracht werden. In Frankreich nähert sich ein Feuer dem Ballungsraum Bordeaux. Über weiten Teilen der Stadt liegt Brandgeruch. Mehr als 40.000 Hektar Land wurden schon zerstört. Mehr als bei allen Waldbränden des vergangenen Jahres in Frankreich zusammen. Auch in Spanien sind die Waldbrände außer Kontrolle. Der Wind hat Aschewolken in die Hauptstadt Madrid getragen. Der slowenische Radrennprofi Tadej Pogacar hat zum 5. Mal die Tour de France gewonnen. Der Weltmeister gehört damit jetzt neben dem Belgier Eddy Merckx, den beiden Franzosen Jacques Anquetil und Bernard Hinault sowie dem Spanier Miguel Indurain zu den Rekordsiegern des wichtigsten Radrennens der Welt. Die letzte Etappe der Tour in Paris hat der Niederländer Mathieu van der Poel für sich entschieden. Das Wetter in Deutschland. In der Nacht ist es bewölkt. In der Nordhälfte fallen zeitweise Schauer, die vereinzelt auch gewittrig ausfallen können. Im Süden nur einzelne Schauer oder Gewitter bei minimal 20 bis 12 Grad. Am Tage in der Osthälfte Schauer und Gewitter, im Verlauf nachlassend, sonst sonnig oder leicht bewölkt mit einzelnen Schauern. Von Nord nach Süd 18 bis maximal 30 Grad. Es ist gleich 0:03 Uhr.
3: Und wir machen sofort weiter mit dem Blick auf die Straßen in Deutschland. Hier ist der Verkehrsservice in der ARD-Hitnacht. A7 Ulm-Würzburg, Achtung, hier ist im Wirngrundtunnel wegen technischer Probleme in beiden Richtungen aktuell die Fahrbahn gesperrt. A40 Duisburg-Essen zwischen Mülheim-Winkhausen und Dreieck Essen-Ost, Bauarbeiten bis Donnerstag in beiden Richtungen, Fahrbahn gesperrt. A63 Kaiserslautern Richtung Mainz. Zwischen drei Kaiserslautern und Sembach wegen einer Baustelle bis 5 Uhr morgen früh, oder besser gesagt heute früh, die Fahrbahn gesperrt. Falschfahrer zum Glück keine, auch keine Blitze. Wochen wir sie uns hören. Eine gute und sichere Fahrt.
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3: Heute aus Dresden vom MDR und am Mikrofon weiterhin für Sie in den kommenden Stunden Ronny Krappmann.

My Love. Ray Garvey featuring Amy MacDonald in der ARD-Hitnacht. Ja, das sorgt auch für schöne Erinnerungen. Unser Thema heute in der Show, Erinnerungen. Ja, haben Sie selbige? Bestimmt. Aber wie kommen Sie damit klar? Sind Sie nur beim Herzen, sind Sie nur im Kopf? Oder haben Sie auch Bilder? Haben Sie kleine Andenken? Haben Sie vielleicht ein Tattoo, was das angeht? Also ich habe jetzt hier mittlerweile ganz, ganz viele Zuschriften. Ich versuche auch alle zu beantworten. Von einer Rock'n'Roll-Band aus Süddeutschland bis zum Zeitungsausträger aus Brandenburg bis hin zu jungen Menschen, die irgendwo auf einer Insel, auf dem Meer sind und die ARD-Hitnacht hören und viel Freude dabei haben. Dankeschön für die Komplimente zur Musik und auch Dankeschön für alles, was so drumherum ist. Ne? Der Bratwurst-Falk, der ist an der Ostsee mit dem Motorrad irgendwie gestrandet mit seiner Liebsten und hat durch Zufall eingeschaltet. Ich habe mir sagen lassen, diese Bratwürste vom Falk sollen besonders lecker sein. Also, soll er mal sehen, dass er wieder nach Hause kommt, damit er wieder ordentlich grillen kann und alle Freude haben an seiner Roster. Tja, und dann hat zum Beispiel der Martin geschrieben. Martin war in den Niederlanden gewesen und er erinnert sich noch an gemeinsame Zeiten. Jetzt bin ich, überlegt, Martin, und dann fiel mir es ein, genau. Martin, vielen, vielen herzlichen Dank für die lieben Zeilen und ja, ich erinnere mich auch an die guten Zeiten, wo wir zusammen schöne Aufnahmen gemacht haben im Studio in Leipzig. Aber was nicht ist, kann wieder werden, ne? Das ist nun mal das Leben, Veränderungen. Eine Aufnahme da verschwindet, eine nächste kommt wieder und das Schwätzchen, das werden wir bestimmt halten. Und der hat geschrieben, der Martin, der ist gerade zurück vom Urlaub, denkt gern wehmütig an die Wellen zurück, wo er sich reingeschmissen hat, da an der niederländischen Nordseeküste. Aber auf zu neuen Erlebnissen, denn dann schafft man auch neue Erinnerungen. Martin, gute Fahrt. Auch allen anderen, die jetzt unterwegs sind vom Auto. Die Lisa ist unterwegs, die hat auch geschrieben mit ihrem Holger, sind gerade auf dem Rückweg von Travemünde. Trotz Regen haben sie ein wunderbares Feuerwerk gesehen, erlebt. Kino im Kopf, konnten nicht fotografieren, das war einfach zu eindrucksvoll. Naja, hoffentlich habt ihr dabei ein bisschen geknutscht, wie man das so macht beim Feuerwerk. Ach ja. Nun denn, Freude, schöne Erinnerungen. Dankeschön, dass Sie Ihre Erinnerungen mit mir teilen unter ard-hitnacht@mdr.de. Können wir natürlich weiterhin schreiben unter dieser Adresse und ich freue mich drauf. Also wirklich, das muss ich mal hier sagen. Und nebenbei gibt es natürlich auch schicke Musik. Zum Beispiel jetzt von Phil Carmen oder auch von dieser Frau hier. Und wenn ich diesen Song höre, habe ich eine Erinnerung im Kopf. Das kann ich nicht erzählen, da werde ich ganz rot. Nein! Hier ist jetzt Musik von Donna Summer, Hot Stuff in der ARD.

Da rockt die Luzi. Mr. Elton John hier bei uns in der ARD-Hitnacht. Ob beim SWR, beim NDR, beim WDR oder beim Hessischen Rundfunk. Hier sind Sie genau richtig, Radio für alle. Der MDR macht in dieser Nacht die ARD-Hitnacht. Und ich bin die ausführende Kraft. Mein Name ist Ronny Krabmann. Freue mich, dass Sie eingeschaltet haben und mit dabei sind hier in der Show. Ich muss mal was klarstellen. Und zwar, ich kriege hier ganz, ganz viele Musikwünsche. Und das finde ich auch ganz toll. Das Musikprogramm ist schon fertig für die heutige Nacht. Aber was ihr euch wünscht, was Sie sich wünschen, das leite ich alles an die Kollegen der Musikredaktion weiter. Und die werden dann gucken, wie sie was bauen und ob sie es reinbauen und wann sie es reinbauen. Aber bitte habt Verständnis, die Musik für heute in der Nacht steht fest. Sonst hätte ich hier ein totales Chaos und müsste hier CDs suchen und Platten und irgendwelche Bits und Bytes und Rechner und überhaupt. Ach so. Den Stress wollen wir nicht. Ich bin froh, ich habe meinen Kaffee, meine Schokolade. Ich habe Sie, ich habe euch an der Seite. Das reicht schon mal. Und auch das gute Wissen, dass ich hier sozusagen die vielen E-Mails bekomme mit dem Thema zur Erinnerung. Aber es gibt auch Grüße, so zum Beispiel. Ne? Und der Frank hat geschrieben, das ist einer, der grüßt ganz herzlich seine Svenja. Der hat sich auch Musik gewünscht. Geht leider nicht, lieber Frank, den haben Sie jetzt gemerkt. Aber den Gruß, den kann ich ihrer Svenja ausrichten. Der wird sich drüber freuen. Und er grüßt auch sämtliche Milchviehhalter in Deutschland. Sowas soll es auch geben. Also ich weiß, uns hören viele Bauern, viele Bäcker, überhaupt viele, die gerade arbeiten, hören uns. Ne? Nicht nur wir hier im Radio arbeiten, nein, auch viele gerade Sicherheitskräfte, ärztlicher Dienst oder auch, apropos ärztlicher Dienst, es gibt zwei, die fahren gerade im RTW, schön das Lenkrad festhalten, lieber Mike, lieber Frieda, die sind gerade unterwegs in Thüringen, um Leben zu retten. Finde ich klasse, also schön wach bleiben und Radio ruhig ein bisschen lauter machen, denn jetzt gibt's richtig coole Mucke aus den 80er Jahren. Dieser Mann hat Musikgeschichte geschrieben, denn dieser Hit war Nummer 1 in den USA in den 80ern. Die Rede ist von Falco und seinem legendären Hit Rock Me Amadeus.

0: verkennen wir den Sound von Mr. Curtis Stigers in der ARD Hitnacht mit einer schönen Geschichte über besondere Erinnerungen. Ja, Erinnerungen, unser Thema heute in der ARD Hitnacht. Hedwig hat geschrieben aus Süddeutschland. Erinnerungen, ja, ein lieber Freund hatte mir seinen Ausweis zur Aufbewahrung während eines Ausflugs in die Obhut gegeben. War ein toller Tag, wir hatten viel Spaß mit der ganzen Familie. Nach dem Kurzurlaub trennten sich unsere Wege. Wochen später erinnert sich unser Freund, dass das Dokument wohl noch in meiner Tasche verweilt. Ja. Ich werde den Ausweis dem Besitzer zusenden, habe aber bei der Gelegenheit die Erinnerung an diese wunderschöne Zeit nochmal Revue passieren lassen. Ja, das freut mich zu lesen und da kann man nur hoffen, dass der Ausweis dann auch wirklich gut ankommt beim Erinnerungsgeber. Aber ich glaube, der hat genauso gute Erinnerungen an die Zeit wie Sie selbst, liebe Hedwig. Und wir bleiben noch ganz kurz im Allgäu. Es gibt eine Band, die heißt Cass and Roll aus Kempten im Allgäu und der Drummer, der hat geschrieben, der Jürgen. Und zwar, er meinte, Tattoos braucht man nicht als Erinnerung. Es reicht manchmal auch ein guter Rhythmus und es reicht manchmal auch einfach nur ein gutes Stück Musik. Und er findet unser Programm sehr klasse. Er bedankt sich für die abendliche Unterhaltung, die tollen Themen und überhaupt, wir sollen weiter so machen. Machen wir gern. Ja, also auf jeden Fall. Wir wollen ja Erinnerungen schaffen, ne, lieber Jürgen. Also ich hoffe, Sie sind noch ein bisschen im Radio hier, wie die anderen auch. Erinnerung, unser Thema, können Sie mir schreiben. ard-hitnacht@mdr.de. Aber jetzt erstmal zu den wesentlichen Sachen hier in der Show, nämlich zum Blick auf die Straßen in Deutschland. Hier ist der Verkehrsservice in der ARD-Hitnacht. Ganz aktuell A2 Hannover Richtung Berlin zwischen Kreuz Hannover Ost und in die Überleitung zur A7 Richtung Kassel. Da ist ein Schwerlasttransport unterwegs, daher die Fahrbahn gesperrt. Aber keine Sorge, es gibt eine Umleitung über die A2 bis zur Ausfahrt Lehrte. A40 Duisburg-Essen zwischen Mülheim-Winkhausen und Dreieck-Essen-Ost. Aktuell noch Bauarbeiten. Jetzt heißt es bis zum Donnerstag bleiben die beiden Richtungen der Fahrbahn gesperrt. Also nicht nur bis heute Morgen früh um 5, sondern bis Donnerstag. A63 Kaiserslautern Richtung Mainz. Da ist die Fahrbahn zwischen Dreieck Kaiserslautern und Sembach wegen einer Baustelle bis 5 Uhr gesperrt. Eine Meldung von der A94 Passau Richtung München zwischen Tunnel Einhausung, Wimpassing und Heldenstein. Ich hoffe, ich habe es richtig gelesen. Nach Auslösung der Höhenkontrolle aktuell gesperrt. Bitte Vorsicht. Soweit unser Blick auf die Straßen in Deutschland.
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0: Freue mich, dass Sie am Radio sind. Mein Name ist Ronny Krabmann. Herzlich willkommen in der Show.

coole Musik hier bei uns in der ARD-Hitnacht. 0.43 Uhr inzwischen. Es gibt Menschen, die stehen um diese Uhrzeit auf, damit sie Zeitungen austragen können, um sich noch ein bisschen was dazu zu verdienen. Oder eigentlich, weil sie das auch als Hauptberuf machen. Vor solchen Leuten ziehe ich unglaublichen Hut. Die sind des Nächtens unterwegs, um irgendwie über die Runden zu kommen. Dazu gehört, glaube ich, auch der Thomas, der uns gerade geschrieben hat, ist Stammhörer hier bei seiner Nachtschicht und freut sich immer über die Musik und über die nächtliche Begleitung, da ist er nicht ganz so allein. Also, lieber Tom, mal aus Triftern, ein ganz, ganz herzlicher Gruß hier vom Team und ganz, ganz großen Respekt. Nicht nur für Sie, sondern für alle, die auch für einen schmalen Taler nachts oder tagsüber unterwegs sind und im ganz altruistischen Sinne auch an andere Menschen denken und meistens oft von dem, was sie haben, noch ein bisschen was teilen, damit es anderen gut geht. Ich finde, wenn wir alle so ein bisschen auch uns daran erinnern, um mal beim Thema Erinnerung zu bleiben, wie gut es uns eigentlich geht und dass wir immer ein Stück von dem, was wir zu viel haben, an jemanden anders geben können, ohne etwas zu erwarten, dann wird das Leben gleich viel, viel besser. Meine Erfahrung. Mal so geteilt. Mit Ihnen, mit euch, Freunde, in der ARD-Nacht. Bei uns geht's weiter mit Musik aus den 80ern. Hier ist Soft Tail und Tainted Love.

entspannte Musik zum Tagesausklang oder nächtlichen Schwelgen in Gedanken oder auch zum frühen Aufstehen für alle, die unterwegs sind und vielleicht jetzt schon vorhaben, den Urlaub zu starten. Wir sind ja mittendrin in der Urlaubszeit und es gibt nicht nur Leute, die zurückkommen, sondern welche, die auch in den Urlaub starten, zum Beispiel um so eine Uhrzeit. Also, schön, dass Sie das Radio anhaben, schön, dass Sie bei uns dabei sind. Die Sonja hat uns geschrieben unter ard-hitnacht@mdr.de, als ich vorhin das Radio angemacht habe und den ersten Titel hörte, da kam mir sofort in dem Sinn, da ist wieder ein Moderator am Werk, der die Musik mitgebaut hat. Und die Musik ähnelt immer so ein bisschen den jeweiligen Moderatoren. Da muss ich leider, Sonja, Ihnen widersprechen. Wir Moderatoren, wir präsentieren die Musik. Die Musik wird von unserer Redaktion gebaut. Vielleicht auch ein bisschen in Anlehnung an die jeweiligen Moderatoren, aber wir haben eigentlich nichts damit zu tun. Außer, dass wir es verkaufen, dass wir das Ganze drumherum bauen mit den Themen, mit den Moderationen. Aber wir haben ja so richtig coole Musikredakteure, die sich jeden Tag hinsetzen und sich was ausdenken für die Nacht. Aber viel spannender ist ihre Erinnerung, und zwar an ihre erste große Liebe Klaus. Er war, glaube ich, 16 Jahre jung, haben sie geschrieben, ich 15, als wir in einer Jugenddisco im BL-Club uns kennenlernten. Er war sehr schüchtern, sprach mich also nicht an, aber seine Schwester Monika, die kam zu mir und fragte mich, ob ich mit ihm mal tanzen würde. Ja, und so begann eine große, treue, innige Liebe. Und er wird für mich immer die Nummer eins sein und einen Platz in meinem Herzen haben. Er war einfach einmalig. Und das in seinem damaligen jungen Alter. Er war eine treue, aufrichtige Seele, schreibt sie, die Sonja. Und wenn sie schreibt, er war, dann wird wahrscheinlich ihr ganz lieber Klaus schon vorausgegangen sein und auf sie irgendwann mal warten, liebe Sonja. Denn die Menschen, die wir lieben, die sind nicht weg. Die sind in unserem Herzen, sie sind weiterhin da und sie umgeben uns mit ihrer Energie. Nur weil die Hülle nicht mehr da ist, heißt das nicht, dass die Seele auch weg ist. Also immer schön an das Gute, das Wahre und das Schöne glauben.

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1: Um 1 Uhr mit Olaf Knapp. Der mutmaßliche Attentäter vom Berliner Christopher Street Day ist bei einem SEK-Einsatz erschossen worden. Die Polizei hatte ihn in einer Kleingartenkolonie im Bezirk Spandau aufgespürt. Aus Berlin, David Dornstein.

0: würdigen Zustand beenden, der eine sachliche Arbeit unmöglich mache. Merz hatte Schnieder am Donnerstag mitgeteilt, dass er ihn absetzen will. Der gewünschte Nachfolger sagte dem Kanzler aber ab. Inzwischen hat Regierungssprecher Cornelius mitgeteilt, dass Merz den parlamentarischen Geschäftsführer der Unionsfraktion im Bundestag, Bilger, zum neuen Verkehrsminister machen will. In Frankreich und Spanien sind weitere Zehntausende Menschen vor Waldbränden in Sicherheit gebracht worden. Damit mussten jetzt insgesamt 300.000 Einheimische und Urlauber ihre Häuser und Unterkünfte verlassen. In Frankreich ist vor allem die Region Bordeaux betroffen. Innenminister Núñez zufolge sind die Flammen zuletzt unkontrolliert bis auf 15 Kilometer an die Grenzen des Großraums der südwestfranzösischen Stadt herangerückt. Im Nachbarland Spanien wüteten die Brände dem Katastrophenschutz zufolge auf einem Gebiet von insgesamt 770 Quadratkilometern. Vor allem die Region Madrid und die Küstenstadt Valencia sind betroffen. Der slowenische Radprofi Tadej Pogačar hat erneut die Tour de France gewonnen. Es ist sein 5. Sieg beim wichtigsten Radrennen der Welt. Damit ist er jetzt einer der Rekordsieger. Den Tagessieg bei der letzten Etappe holte sich der Niederländer Mathieu van der Poel. Sieger der Bergwertung wurde der Ecuadorianer Richard Carapaz. Und in der Sprintwertung landete Mats Pedersen aus Dänemark vorn. Die deutsche Mannschaft Lidl Trek gewann die Teamwertung. Das Wetter in Deutschland. In der Nacht ist es bewölkt, in der Nordhälfte gibt es zeitweise Schauer, vereinzelt auch gewittrig. Im Süden nur einzelne Schauer oder Gewitter, minimal 20 bis 12 Grad. Am Tage in der Osthälfte Schauer und Gewitter, im Verlauf nachlassend. Sonst sonnig oder leicht bewölkt mit einzelnen Schauern, von Nord nach Süd 18 bis 30 Grad. Es ist 1.03 Uhr.
1: Dankeschön an die Kollegen von der Nachricht. Ich muss ja sagen, wir haben Sommer in Deutschland und ich finde ja genial den Sommer. Ne? Also hier bei uns in unseren Breitengraden mal warm, mal kalt, durchwachsen, mal trocken, dann wieder schön mit Regenschauern und Gewittern. Also was will man denn mehr? Ne? Also wirklich, Frankreich sieht es schlimm aus und Spanien, da kann man nur die Daumen drücken, dass das wieder sich eindämmt mit den Feuern dort und soweit. Die Nachrichten von dem Wetter. Wir freuen uns, dass wir in Deutschland normales Wetter haben. Und Sie sind gerade unterwegs. Auf in die Sonne. Ich habe viele Nachrichten bekommen von vielen Leuten, die unterwegs sind auf den Straßen. Und daher jetzt gleich für alle, die unterwegs sind, der Blick auf die Straßen. Hier ist der Verkehrsservice in der ARD-Hitnacht. A40 Duisburg-Essen zwischen Mülheim-Winkhausen und Dreieck Essen-Ost. Bauarbeiten. Bis Donnerstag ist die Fahrbahn in beiden Richtungen gesperrt. A33 Kaiserslautern Richtung Mainz. Zwischen Dreieck Kaiserslautern und Sembach wegen einer Baustelle bis 5 Uhr noch die Fahrbahn gesperrt. A94 Passau Richtung München. Das ist die Fahrbahn zwischen Tunnel Einhausung und Einhausung Wimpassing und Heldenstein nach Auslösung der Höhenkontrolle weiterhin gesperrt. Falschfahrer haben wir keine zu vermelden, auch keine Blitzer. Eine gute und sichere Fahrt Ihnen.
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1: Im Studio weiterhin Ronny Krappmann.

als Music eine Hymne, muss man wirklich sagen. Musik kann verbinden, Musik kann die Grundlage sein für ganz, ganz tiefe Erinnerungen und Beziehungen, die wir miteinander teilen. Wenn wir gut in Kooperative sind zu anderen, sind wir auch gut mit uns selbst, hat mir mal ein weiser Mann gesagt. Dieser weise Mann war mein Vater. Gott hab ihn selig. Der hat mich manchmal mit Sprüchen bombardiert, aber ich bin so dankbar, dass ich diesen Mann an meiner Seite wusste, weil es hat mich doch sehr, sehr geprägt, auch für mein moderatives Leben, wie mir Ihre Feedbacks hier zeigen. Vielen Dank, lieber Klaus, für die ganz, ganz herzlichen Zeilen. Ich habe sie mit viel Freude gelesen und war auch sehr, sehr gerührt davon und möchte mich an dieser Stelle nochmal ganz, ganz herzlich bedanken. So, Lenkrad festhalten, nämlich der Philipp ist unterwegs. Er hat gearbeitet mit seinem Kumpel das Wochenende über in Bad Kissingen auf einem ganz speziellen Fest, haben sie gearbeitet und in einer halben Stunde sind sie zu Hause, hören unser Programm, freuen sich an der Musik und ich glaube, der Philipp will ein bisschen seinen Kumpel gerade überraschen, vielleicht fährt er auch gerade, schön Lenkrad festhalten. Der heißt Harry und Philipp möchte sich bedanken für die gute Zusammenarbeit und auch die Freundschaft hat Spaß gemacht, schreibt er. Und ja, ich hoffe, wir konnten euch beide ein bisschen überraschen jetzt hier während der Autofahrt. Und es gibt noch eine schöne Musik dazu von Mr. Lionel Richie, Ballerina Girl.

Cary Grant in der ARD-Hitnacht, 1.22 Uhr. Robert hat uns geschrieben zum Thema Erinnerung. Ich starte mit der heutigen Nacht meine letzte offizielle Nachtschichtwoche. Nach 10 Jahren im Schichtdienst für einen Arbeitgeber in der IT werden meine jungen Kollegen in Zukunft in der Nacht für unsere weltweiten Kunden zur Verfügung stehen. Ich habe in den letzten 10 Jahren sehr viel nervaufreibende, spannende, aber auch sehr schöne Erinnerungen mit unseren Kunden erleben dürfen. Mit dabei war immer die ARD-Hitnacht. Fast jede Nacht, jeden Nacht hat sie den Tag für mich quasi da gemacht und die Arbeit damit auch leichter. So will ich mich für euren Beitrag in diesen letzten 10 Jahren bedanken und alles, alles Gute wünschen. Mensch, lieber Robert, vielen, vielen Dank für diese herzlichen Zeilen und dass wir Ihr Begleiter sein durften. Und vielleicht bleiben wir auch Ihr Begleiter. Zwar nicht mehr bei der Arbeit, aber privat.

Musik von Beautiful Pals in der ARD-Nacht. Erinnerungen, unser Thema, begleitet uns seit gestern Abend, 23 Uhr, und Sie schreiben immer noch, und ich lese sehr, sehr aufmerksam Ihre Zeilen und freue mich auch über weitere Feedbacks zum Thema Erinnerungen. Wie gehen Sie denn mit Erinnerungen um? Lassen Sie die auf Bildern festhalten oder in einem guten Parfum, in Musik, oder haben Sie ein Tattoo, was Sie an gewisse schöne Momente erinnert? Das können Sie gerne mit mir teilen unter ard-mitnacht@mdr.de. Lieber Ronny, wir sind mit der Familie heute Abend vom Timmendorfer Strand zurückgekommen und dort haben wir unsere Enkeltochter Julian 10 Wochen genossen. Und sie ist 1 und 1 das Abbild von unserer lieben Tochter. Und das sind wirklich tolle Erinnerungen. Kann es was Schöneres geben? Liebe Grüße aus Hamburg an alle, die uns in Deutschland hören, die das Programm hören, und natürlich auch an Hanno, Niki und Kalle und überhaupt an das ganze Nachtteam, die Nachtfamilie. Vielen, vielen herzlichen Dank. Freuen wir uns sehr drüber und schicken beste Grüße zurück. Und hier nochmal die Adresse, wo Sie mir schreiben können: ard-hitnacht@mdr.de. So, bis wir auf die Straßen schauen, haben wir noch Zeit für ein richtig gutes Stück Musik. Hier ist Musik von Johnny Hates Jazz.

Achtung in Düsseldorf, auf der Münchner Straße Bilk-Urdenbach. Aktuell Falschfahrer unterwegs zwischen B326 Südring und Düsseldorf-Garath. Bitte dort Vorsicht, Falschfahrer unterwegs.

0: Hier ist der Verkehrsservice in der ARD-Hitnacht. Entwarnung in Düsseldorf auf der Münchner Straße, Bilk-Urdenbach. Kein Falschfahrer mehr zwischen B326 Südring und Düsseldorf-Garath unterwegs. Wir schauen auf die Straßen in Deutschland. A40 Duisburg-Essen zwischen Mülheim-Winkhausen und Dreieck Essen-Ost. Bauarbeiten bis Donnerstag, Fahrbahn in beiden Richtungen gesperrt. Und nach einer Meldung von der A63 Kaiserslautern Richtung Mainz zwischen Dreieck Kaiserslautern und Sembach wegen einer Baustelle die Fahrbahn noch bis 5 Uhr heute früh gesperrt. Soweit unser Blick auf die Straßen in Deutschland.
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0: Am Mikrofon Ronny Krappmann. Ja.

Tom Howard's Blues, live vom Platt von Rod Stewart. Für mich ein ganz besonderer Titel, einfach aus dem Grund, das war der letzte Song, den mein Vater gehört hat, bevor er über die Brücke gegangen ist. Meine ganz persönliche Erinnerung. Musik kann ganz viel in uns bewirken und ich habe gerade die letzten Minuten so gedacht, mein Gott, das ist auch schon jetzt viele, viele Jahre her, das war 2001, aber ich bin ein gesegneter Mann. Ich durfte meinen Vater begleiten auf seinem letzten Weg mit dieser wunderschönen Musik. Und wer hätte gedacht, dass mich diese Musik mal begleitet, wenn ich dann später Radio mache? Tja, so spielt die Zeit, so spielt das Leben. Geschrieben zum Thema Erinnerung hat auch der Mike aus dem Erzgebirge. Der ist ganz oft mit seinem Handy unterwegs, aber jetzt hat er geschrieben, Moin Moin, da komme ich doch gerade richtig bei der Musik von dem guten alten John Miles, den wir vorhin gespielt haben. Den habe ich schon live erlebt, als Gitarrist in Tina Turners Band 2000 in München. Am Donnerstag und Freitag, dann war ich mit einem Kumpel in Dresden, Dampferfahrt mit Dresden Chapter, der Harley Davidson Days bis zu Pillnitz und zurück, Schillergarten Party mit Band und schöne Zeit Freitag mit Regen und Eventgelände und Rinne und Ostragehege. Das müssen ja fantastische Eindrücke gewesen sein, lieber Mike. Also es war super, schreibt er. Und damit sendet er ganz herzliche Grüße aus dem Erzgebirge. Übrigens, was hier hinten läutet, das sind die Glocken in Dresden. Um 1.45 Uhr aufs Fenster auf, eine herrliche Sommernacht, das muss man einfach miteinander genießen. Das schafft auch Erinnerungen, ne, solche Nächte. Und von daher freue ich mich, dass ihr alle mit am Radio seid. Und können wir weiterhin schreiben unter ard-hitnacht@mdr.de. Unser Thema heute Erinnerung, wie halten wir sie fest? In Bildern, in Musik, in Parfum, in Tattoos? Und woran erinnern wir uns? Bin gespannt auf Ihre, auf eure Zeit. ard-hitnacht@mdr.de, die Adresse. Und zwischendurch gibt's richtig coole Musik jetzt, unter anderem

Take good care of my baby in der ARD-Hitnacht. Tja, wisst ihr, wissen Sie, wo wir überall gehört werden? Ja, nicht nur von Flensburg bis runter auf die Schwäbische Alb oder bis nach Österreich, Schweiz. Man hört uns in Polen sogar und man hört uns in Frankreich, in Spanien, in England. Ja, es ist alles möglich. Auch in Italien habe ich vorhin gerade Post bekommen. Nein, auch in Florida. Die Carina sitzt in Florida und vertreibt sich die Zeit und hört ganz einfach unser Programm in Florida. Weil sie früher selbst mal Radio gemacht hat, bei Radio W1 als Studentin, hat sie dort die Nachtmusik moderiert. Und jetzt, so in der alten Erinnerungen schwelgend, freut sich, wenn schöne Musik läuft, wo man ein bisschen tanzen kann, wo man Spaß hat. Freut uns natürlich sehr. Dankeschön für die Zuschrift, liebe Carina. Und herzliche Grüße über den großen Teich rüber nach Florida. Und ich habe jetzt überlegt, was können wir denn da Schönes spielen? Bis zu den Nachrichten noch. Und ich meine, wenn Sie als Deutsche da drüben wohnen, freuen Sie sich ein bisschen, glaube ich, über deutsche Musik. Und da gibt es ja jemanden, den ich sehr, sehr mag. Und der macht richtig coole Musik. Und deswegen, glaube ich, passt er ganz gut jetzt hier an diese Stelle. Hier ist Max Giesinger mit einer richtig coolen Nummer, die heißt, wenn sie tanzt. Sprich, machen Sie das Radio ganz, ganz laut und tanzen Sie.

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1: Um 2 Uhr mit Olaf Knapp. Der mutmaßliche Attentäter vom Berliner CSD ist tot. Er wurde am späten Nachmittag bei einem Polizeieinsatz in Berlin-Spandau erschossen. Aus Berlin Tim Korge.
2: Abgelaufen ist das laut der Berliner Polizei so. Der geflüchtete 21-jährige Abdul B. wurde in der Kleingartenkolonie in Berlin-Spandau von der Polizei aufgespürt. Als er mit einer Stichwaffe auf die Spezialeinsatzkräfte zugegangen ist, haben diese ihn mit einem Schuss gestoppt. Daraufhin ist der mutmaßliche CSD-Attentäter gestorben. Nach dem Mann war unter Hochdruck gefahndet worden. Jetzt übernimmt eine Mordkommission die Ermittlungen rund um den Tod des mutmaßlichen Attentäters. Alle weiteren Ermittlungen in dem Fall übernimmt die Bundesanwaltschaft.
1: Verkehrsminister Schnieder hat Kanzler Merz um seine Entlassung gebeten. Er wolle den unwürdigen Zustand beenden. Merz hatte Schnieder schon am Donnerstag mitgeteilt, dass er ihn absetze. Der gewünschte Nachfolger hatte